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Michael Schulte. Love Sick.

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1: Ich bin Hanna Messerschmidt. Tanken bleibt in Deutschland extrem teuer. Demnach kostete ein Liter Super E5 an manchen Tankstellen 2,46 Euro. Diesel lag bei fast 2,60 Euro, so viel wie noch nie. Hauptgrund sind gestiegene Rohölpreise wegen der blockierten Straße von Hormuz und der angespannten Lage an weiteren wichtigen Öltransportwegen. Sachsen ist bei der Bildung weiter deutschlandweit auf Platz 1. Laut aktuellem Bildungsmonitor hat das Bundesland etwa die beste Schulqualität. Auch die Hochschulen schneiden top ab. Auf den Plätzen dahinter landen Bayern und Hamburg. Schlusslicht ist Bremen. Europa will die Arktis stärker in seine Sicherheitspläne einbinden. Beim EU-Gipfel in Finnland ging es vor allem um Schutz vor Russland. Geplant sind eine europäische Eismeerflotte und besser geschützte Unterseekabel. Kanzler Merz kündigte an, dass auch Deutschland dafür mehr Verantwortung übernehmen will. Auf Sizilien sorgt der Vulkan Ätna erneut für Probleme im Flugverkehr. Weil der Berg wieder Asche und Lava in die Luft schleudert, sind am Flughafen Catania alle Ankünfte und Abflüge vorübergehend ausgesetzt. Auch im vergangenen Monat zwang ein Ätna-Ausbruch den Airport eine Woche lang zur Schließung.
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1: Ich bin Hanna Messerschmidt. Tanken ist in Deutschland so teuer wie noch nie. Demnach kostete ein Liter Super E5 an manchen Tankstellen 2,46 Euro. Diesel lag bei fast 2,60 Euro. Gründe sind die blockierte Straße von Hormuz und Angriffe auf wichtige Öl- und Transportanlagen in der Golfregion. Kampfjets der NATO haben eine Drohne über Litauen abgeschossen. Sie war in der Nähe der Hauptstadt Vilnius gesichtet worden. Woher die Drohne kam, sagten die Behörden nicht. Wegen des Ukraine-Kriegs wird in den baltischen Staaten immer wieder der Luftraum verletzt, etwa durch fehlgeleitete Drohnen. Es wird wohl ein enges Rennen bei der Abgeordnetenhauswahl in Berlin. Laut einer neuen Umfrage des Instituts INSA kommen CDU und Linke beide auf 20%. Dahinter folgen AfD, die Grünen und SPD. Am Sonntag stehen in Mecklenburg-Vorpommern auch Landtagswahlen an. Immer weniger Menschen in Deutschland leben in den eigenen vier Wänden. Laut einer Studie des Pestel-Instituts für die Augsburger Allgemeine leben 43,5% der Haushalte in einer eigenen Wohnung oder Haus, so wenig wie seit 20 Jahren nicht mehr. Hauptgründe sind die hohen Baukosten.
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1: Ich bin Hanna Messerschmidt. Tanken bleibt in Deutschland extrem teuer. Demnach kostete ein Liter Super E5 an manchen Tankstellen 2,46 Euro. Diesel lag bei fast 2,60 Euro, so viel wie noch nie. Hauptgrund sind gestiegene Rohölpreise wegen der blockierten Straße von Hormuz und der angespannten Lage an weiteren wichtigen Öltransportwegen. Geringverdiener sollen wegen hoher Spritpreise gezielt Geld bekommen. Wirtschaftsministerin Reiche sagte bei NTV, ein Verfahren dafür liege bereits vor. Einen neuen Tankrabatt lehnt Reiche ab. Auch Energieexpertin Kempfert fordert Hilfen für besonders belastete Haushalte. Kann künstliche Intelligenz zur Gefahr für die globale Sicherheit werden? Etwa die Frage beschäftigt kommende Woche den UN-Sicherheitsrat bei der Generalversammlung in New York. Die Risiken von KI werden gerade weltweit diskutiert. Anthropic und OpenAI wollen deshalb die Entwicklung bremsen. Auf Sizilien sorgt der Vulkan Ätna erneut für Probleme im Flugverkehr. Weil der Berg wieder Asche und Lava in die Luft schleudert, sind am Flughafen Catania alle Ankünfte und Abflüge vorübergehend ausgesetzt. Auch im vergangenen Monat zwang ein Ätna-Ausbruch den Airport eine Woche lang zur Schließung.
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2: Willkommen am Dienstag. Wir hoffen, ihr seid gut aus dem Bett gekommen.
3: Ja, auch geht so. Wenn ihr auch noch so ein bisschen Mühe habt, irgendwie ins Rad zu kommen, dann geben wir euch jetzt musikalisch richtig Schwung. Jetzt für euch der perfekte Starter-Song in unsere Show. Kato und John mit Turn the Lights On. Turn the Lights Off. Es ist noch früh. Das ist auf jeden Fall mehr Musik, mehr Abwechslung bei FFN.

0: FFN am frühen Dienstagmorgen. Inzwischen haben wir uns ein bisschen sortiert. Elektrogeräte haben wir so eine Garantie von 2 Jahren. Eine Ehe hält lebenslang, wenn es gut läuft. Ja. Und so einen Bürgermeister haben wir immer 8 Jahre an der Backe.
1: Ja, Wahnsinn. Hören Sie dazu den Bürgermeister von Niedersachsen, der seit 37 Jahren im Amt ist.
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3: Hey, Günther! Moin. Der erste Schrecken, der erste Sieg ist verdaut. Einige Kandidaten sind durch, andere müssen 2 Wochen noch mal ran. Die meisten Wähler haben aber jetzt erst das ganze Grauen dieser Wahl gerafft. Verdammt, ich habe ja den Typen für 8 Jahre gewählt. Das heißt, für ältere Semester, die müssen den bis zur letalen Entnahme aushalten. Nie mehr auf einen anderen hoffen. Für die jungen Erstwähler sieht's genauso mies aus. Mit 16 als teilbekloppter PISA-Versager bei einem das Kreuz gemacht, den man irgendwie witzig fand. Und wenn man Mitte 20 ist, das Gehirn allmählich auf Volllast arbeitet, dann ist der Fehler als Teenager immer noch im Amt. Ja, schöner Mist. Was soll das überhaupt, dieses 8 Jahre für einen Gewählten? Man wollte das Amt attraktiver machen. Ja, einige hat es aber auch abgeschreckt, weitere 8 Jahre in der Lurchi-Bude den Mangel zu verwalten. Attraktiver würde das Amt, wenn man mehr Mücken hätte, um die größten Schäden zu reparieren und Europa, der Bund und das Land einem in der Kommune nicht dauernd mit neuen Vorschriften vor den Koffer scheißen würden. Und? Wenn ich als Oberbürgermeister einen Audi A8 Verbrenner mit 350 PS fahren will, als kleinen Ausgleich für den Stress, dann ist das eben so. Fertig. Als ob es darauf ankäme. Runterbleiben.

0: Kommt gut in den Dienstag mit uns und lasst die dicken Herbstklamotten im Schrank. Heute wird es nochmal richtig schön sommerlich. Yes. Bis zu 26 Grad und viel Sonne. Natürlich ist Sommer im Herbst anders als Sommer im Sommer. Mhm. Axel, woran erkennen wir denn, dass es ein Herbstsommer ist und worauf müssen wir da achten?
1: Also am Kiosk oder an der Eisdiele ist die Sorte Spekulatius ausverkauft. Ja. Von der Sonnenliege aus könnt ihr prima Pilze fürs Abendessen sammeln. Aber doppelte Vorsicht, wenn ihr aufsteht, könnt ihr leicht in Kastanien treten. Mhm. Und bloß nicht zu lange auf der Sonnenliege bleiben. Nicht, dass sich in der Zwischenzeit in eurem Flipflops Igel so ein gemütliches Nest aus Herbstlaut gebastelt haben.
0: Eieiei. Schön. Ob schon Herbstdeko oder noch Sachen für eine Grillparty, geht alles auf uns. Sichert euch unseren Jackpot bei Wer singt denn da? Eure nächste Chance habt ihr noch nicht mal mehr in einer Stunde. Bleibt bei uns. Oh.

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1: Halb sechs ist es und jetzt können wir es ja sagen. Unsere Sportcracks hier in der Redaktion haben da gestern Morgen schon drauf gewartet. Gestern Abend war Hannovers Cheftrainer dann weg. Schönen guten Morgen, Thomas Menzel.
2: Schönen guten Morgen, ja. Hannover 96 will in die erste Fußball-Bundesliga zurück, aber der Fehlstart hat den Trainer jetzt den Job gekostet. Christian Tietz muss gehen. Von bislang 5 Spielen hat die Mannschaft unter ihm nur eines gewonnen. Als Favorit für die Nachfolge gilt Sandro Wagner, der unter anderem im Lebenslauf stehen hat. Bayern München, Bremen, DFB-Co-Trainer oder auch TV-Experte. Das Oberlandesgericht in Brandenburg verhandelt heute eine Klage gegen Discounter. Den Discounter Lidl. Verbraucherschützer werfen dem Unternehmen Diskriminierung vor, wegen der extra Rabatte, die es mit der App gibt, weil zum Beispiel ältere Menschen gar kein Smartphone haben und das dann nicht nutzen können. Auch andere Gerichte mussten sich schon mit der Frage beschäftigen. Eine Klage gegen die Netto-App, die wurde schon mal abgewiesen und auch Penny wurde die App schon von Gerichts wegen erlaubt. NATO-Kampfjets haben im litauischen Luftraum eine Drohne abgeschossen. Wo die gestartet ist oder wer dahinter steckt, das bleibt erstmal unbeantwortet. Und in der Region Hannover hat Verdi die Beschäftigten von Regiobus Hannover zum Warnstreik aufgerufen. Heute, jetzt gerade bis 9.30 Uhr. Die Schülerbeförderung, die soll aber trotz Streik laufen.
3: Danke, Thomas, für den Überblick.
1: Endlich den Tag, auf den wir uns schon seit Tagen freuen. Im Niedersachsenwetter heute ein richtig schöner, warmer Spätsommertag. Bis zu 27 Grad sind drin. Es kann erst ein bisschen neblig sein, danach dann aber sehr sonnig. Heute Abend gibt es in den einigen Regionen die ersten Schauer und Gewitter. Zuerst an der Küste, so im Laufe der Nacht ziehen die dann weiter über Niedersachsen. Aktuell sind es 13 Grad in Bodenwerder am Bismarckturm. In Friseute am Stadtpark haben wir jetzt 17 Grad. Der FFN-3-Tage-Trend. Ab morgen sind wir dann wieder bei Höchstwerten von um die 20 Grad. Und da sind dann auch wieder mehr Wolken und mehr Schauer dabei.
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3: Vorsicht einlegen, bleibe auf der A2 Magdeburg Richtung Braunschweig zwischen Königslutter und dem Kreuz Wolfsburg-Königslutter. Es gab einen Unfall auf der A31 Lingen Richtung Meppen zwischen Lingen und Wiedmarschen. Die Polizei führt euch hier an der Unfallstelle vorbei. Einliegen bleibe auf der A352 Hannover Nord Richtung Hannover West zwischen Hannover Flughafen und Engelbostel. Und es brennt in Dingslage im Landkreis Vechta. Die Polizei bittet euch zwischen Lange Straße und Samskamp die Fenster und Türen geschlossen zu halten.
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3: Da habt ihr uns heute Morgen noch keine gemeldet. Wenn ihr doch schon einen Blitzer oder einen Stau gesehen habt, ruft gerne an. Kostenlos 0800 529 und 4x die 5. Euch allen eine gute Fahrt.
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0: 5.39 Uhr. Um diese frühe Uhrzeit sind einige schon in der Freiwilligenfeuerwehr aktiv. Oder ihr geht als Fußballtrainer jetzt schon vor der Arbeit gedanklich kurz das nächste Training durch. Wir sagen Dankeschön und lassen euer Ehrenamt hochleben.
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2: Jede Woche besingen wir ein neues Ehrenamt. Es ging los mit der Freiwilligenfeuerwehr. Und diese Woche ist jetzt der Tier- und Natur.

0: Und der Song kommt super bei euch an, findet auch Imke, die Leiterin vom Tierheim Hildesheim.
1: Ich bin von eurem Song total begeistert. Wunderschön und es trifft genau die Richtigen. Denn unser Tierheim lebt vom Ehrenamt. Wir haben zwar unsere Tierpfleger, aber die Ehrenamtler sind die, die die Liebe und das Herz mit reinbringen, die unseren Tieren Lebensqualität schenken und die auch uns immer unterstützen, wenn wir Hilfe brauchen.
2: So ist es. Genau dafür sind diese Songs, um euch eine Plattform zu bieten. Und zu dem Song gibt es auch ein sehr süßes Video mit ganz vielen Hamstern. Das findet ihr zum immer wieder Hören und Angucken bei Instagram und im Netz. Klickt ffn.de. Danke für euer ehrenamtliches Engagement.

0: 7:47 Uhr. Bei uns bekommt ihr einfach mehr Musik und mehr Abwechslung aus den 2000ern und auch die ganz, ganz neuen Hits. Ja. Jetzt gibt's was von Kamrat.
1: Mal erzählt, dass er seine neuen Songs immer zuerst seiner Freundin zeigt. Sie ist seine größte Kritikerin.
2: Ich zeige ihr meine Songs und es gibt dann immer wieder Momente, wo ich dann sauer bin, weil die Reaktion ehrlich ist und dann aber am nächsten Tag bin ich sehr glücklich, dass es so ist. Natürlich ist man erstmal verletzt, wenn irgendwas nicht so gut ankommt oder wenn man hört, ja, ist ganz gut, aber bleibt mir nicht im Kopf oder sowas. Aber am Ende sind ja genau die vertrauten Menschen dafür da, auch das zu sagen.
0: So ist es. Und Kamrats neuen Song, Love Sober, hat sie offensichtlich durchgewunken.
1: Ist ja auch mega.
0: Ist richtig gut geworden, ja. Und den haben wir jetzt für euch neu hier bei FFN.

0: Uhr am Dienstagmorgen. Wäre es nicht so bitter, könnte man fast schon drüber lachen. Realität und Wunschdenken stoßen heute in Hannover ziemlich hart aufeinander, Thomas Menzel.
1: Ja, schönen guten Morgen. Die Zukunft der Autoproduktion im VW-Nutzfahrzeugwerk im Norden von Hannover sieht ziemlich düster aus, das wissen wir alle. Und im Süden der Stadt wird heute feierlich die IAA Transportation eröffnet.
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1: Die Messe zeigt, was in der Branche neu und theoretisch möglich ist, zum Beispiel elektrisch oder wasserstoffbetriebene Lastwagen oder welche ohne Menschen am Lenkrad. Bis Sonntag gibt's laut Verband der Automobilindustrie über 150 Weltpremieren und Neuheiten. FFN-Reporter Christoph Knicke.
3: Der Fokus liegt auf alternativen Antrieben, digitaler Technik und immer mehr automatisiertem Fahren. Zu sehen sind unter anderem batterieelektrische und wasserstoffbetriebene Trucks. Wer will, kann auch selbst mal einsteigen. Mehr als 80 Fahrzeuge stehen für Probefahrten bereit. Offiziell eröffnet wird die Messe heute Vormittag in Hannover.
1: Zweimal Litauen-NATO-Kampfjets haben im litauischen Luftraum eine Drohne abgeschossen. Wer sie wo hat starten lassen, das bleibt unbeantwortet vorerst. Litauen grenzt an die russische Exklave Kaliningrad und ans mit Russland verbündete Belarus. Und die Bundeswehr hat offenbar Probleme, genügend Freiwillige für die Litauen-Brigade zu rekrutieren. Darum will Verteidigungsminister Boris Pistorius Hunderte zwangsverpflichten. Deutschland will in Litauen eine Panzerbrigade aufbauen. Etwa 5000 deutsche Soldatinnen und Soldaten sollen dafür im kommenden Jahr einsatzbereit sein. In den USA hat der Supreme Court die Pläne der Trump-Regierung, die Briefwahl einzuschränken, vorerst gestoppt. Das Gericht hat einen Eilantrag abgelehnt. Das ist von großer Bedeutung, weil im November die Zwischenwahlen anstehen und fast ein Drittel der Menschen in den USA per Briefwahl abstimmt. Die US-Regierung wollte ihre Änderungen noch vor der Wahl durchsetzen, mit der möglichen Folge, dass viele nicht hätten wählen können. In der Region Hannover gibt es Probleme mit dem Busverkehr, Einschränkungen und Ausfälle bei Regiobus, weil Verdi zu einem Warnstreik aufgerufen hat. Bis 9.30 Uhr werden deshalb viele Busse stillstehen. Schulbusse sollen aber kaum betroffen sein. Hintergrund sind die Tarifverhandlungen mit dem Arbeitgeberverband Deutscher Eisenbahnen. Hannover 96 trennt sich vom Fußballtrainer Christian Tietz von den bislang 5 Saisonspielen. In der zweiten Fußball-Bundesliga hat die Mannschaft nur eines gewonnen. Als Favorit für die Nachfolge gilt Sandro Wagner. Vorher soll aber der U23-Coach übernehmen.
4: Lass die Strickpullis und die Boots heute mal schön im Schrank. Es wird noch mal sehr spätsommerlich bei uns. Bis zu 27 Grad und viel Sonne. Sah ja erst so aus, als ob es schon heute Nachmittag Schauer gibt. Das hat sich jetzt eher so in den Abend verlagert. Dann geht's los an der Küste und im Laufe der Nacht gibt's dann so ziemlich überall mal Schauer und Gewitter. Aktuell sind es 15 Grad in Uetze am Fusepark. In Hude am Waldstadion haben wir 17 Grad. Der FFN-3-Tage-Trend, es kühlt dann auch relativ schnell ab. Morgen und auch den Rest der Woche maximal 20 Grad. Dann gibt's auch wieder mehr Wolken und mehr Regen.
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0: Es gab einen Unfall auf der A31 Lingen Richtung Meppen. Zwischen Lingen und Wiedmarschen. Die Polizei führt euch hier an der Unfallstelle vorbei. Und es brennt in Dingslage im Landkreis Vechta. Die Polizei bittet euch, zwischen Lange Straße und Samskamp die Fenster und Türen geschlossen zu halten.
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0: Da habt ihr uns heute Morgen noch keine gemeldet. Wir wünschen euch allen eine gute Fahrt und gut Quiz.
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0: Ja, das fragt sich inzwischen ganz Niedersachsen. Jetzt kommen wir des Rätsels Lösung wieder ein Stückchen näher. Jeden Tag, an dem unser Jackpot nicht geknackt wurde, machen wir es etwas leichter für euch. Hört jetzt bitte genau hin.
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4: Ganz am Ende? Da war es doch rauszuhören. Nochmal unser Hinweis für euch. Showbusiness. Los geht's, macht euch am Frühstückstisch mal eben 1300 Euro
0: klar. Wahnsinn.
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0: FFN am Dienstag. Wir sitzen mit euch am Frühstückstisch. Da gibt's noch Wurst, Käse und Müsli. Aber dann beim morgendlichen durchs Handy scrollen habt ihr sie schon gesehen, die vielen Fotos und Videos von den Pilze, die eure Freunde im Supermarkt gekauft haben und jetzt zu Saison-Hobbyköchen werden.
1: Ja, oder ihr sammelt sie bald selbst im Wald.
0: Ja.
1: Da gehört dann aber dazu, die erstmal richtig zu bestimmen.
0: Oh ja.
1: Und da gibt Jan uns jetzt einen Crashkurs.
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3: Pilze bestimmen für Anfänger. Lektion 1, verlass dich nur auf echte Experten, die dir auch immer sagen können, wie ein Pilz heißt.
4: Ich weiß nicht genau, wie der heißt. Ich nenne den immer Sebastian.
3: Lektion 2, Pilzsammler haben immer diesen einen streng geheimen Fundort. Du musst gar nicht erst fragen, wo es die vielen schönen Steinpilze gibt.
5: Ja, im Wald. Da sind ringsrum so Bäume. Mehr sage ich nicht.
3: Lektion 3. Je schöner ein Pilz aussieht, desto weniger solltest du ihn essen.
5: Oh, der sieht ja lecker aus. Guck mal, knallrot, weiße Punkte.
3: Und Lektion 4. Wenn du einfach nur angeben willst, denk dir die Pilzarten einfach aus. Es klingt sowieso alles ähnlich.
5: Ach hier, schau mal, das gibt's doch nicht. Der gefleckte Langstiel, Wackelhut, Krummnasen, Zottellamellen, Doppelröhrlingsknollen, Schleimfuß.

0: drumherum, aber Spaß macht das gerade wirklich nicht. 19 nach 6, die Spritpreise steigen und steigen. Da kommen unsere 1300 Euro genau richtig. Ist der nächste Urlaub gleich mit drin?
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0: Guten Morgen, Carola aus Ronnenberg in der Region Hannover.
3: Guten Morgen, Julia. Guten Morgen, Axel.
2: Hi, was machst du gerade? Warum bist du jetzt schon wach?
3: Ich bin schon wach, weil ich gleich mich fertig machen muss und muss zur Arbeit.
2: Okay, was machst du beruflich?
3: Ich bin eine medizinische Schreibkraft. Ich schreibe Arztbriefe.
2: Okay, bist du beim Hals-Nasen-Ohren-Arzt?
3: Nein.
2: Okay. Dann hoffen wir aber trotzdem, dass deine Ohren wunderbar funktionieren. Es geht um 1300 Euro. Wir hören uns den Promi nochmal an.
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0: Wer singt denn da?
3: Ich habe eine Vermutung und zwar wäre das der Michael Naseband.
0: Oh, von K11. Das war früher meine Lieblingssendung.
3: Das war so meine erste Vermutung, wo ich das erste Mal gehört habe.
0: Axel musste sich das schon ganz oft anhören. K11, da kann er nicht so viel mit anfangen.
2: Wirklich? Carola, du weißt nicht, wie oft Julia mir von diesem Naseband...
0: Michael Naseband.
2: Naseband erzählt hat.
0: Ja, und die Stimme, die ist nah dran. Aber Carola, es ist leider nicht Michael Naseband.
3: Ach, schade.
2: Aber ganz großartiger Tipp, Carola. Vielen Dank fürs Miträtseln.
3: Na klar, gerne. 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
0: Damit steigt der Jackpot für ganz Niedersachsen. Ab jetzt geht es um 1400 Euro. Und wir haben einen neuen Hinweis für euch. Den hört ihr in genau einer Stunde um 20 nach 7 hier bei uns.
2: Mein Hinweis schon mal, der andere von Naseband und...
0: Alexandra Rietz.
2: Alexandra
0: Rietz. Das ist auch eine Frau.
2: Ja, siehst du, die ist es auch nicht. Das kann ich schon mal verraten.
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7: 6:30 am Dienstagmorgen. Wir steuern auf die Herbstferien zu, aber in Bayern ticken die Uhren anders, Thomas Menzel.
8: Ja, schönen guten Morgen. Merkt man heute wieder, fühlt sich bei uns schon eine gefühlte Ewigkeit anders an. Aber jetzt erst geht die lange Ferienzeit in Deutschland auch tatsächlich zu Ende. Für rund 1,8 Millionen Schülerinnen und Schüler in Bayern startet jetzt heute das neue Schuljahr. Und bei uns keine 4 Wochen mehr bis zu den Herbstferien. Die Bundeswehr hat offenbar Probleme, genügend Freiwillige für ihre Litauen-Brigade zu rekrutieren. Darum will das Verteidigungsministerium hunderte Zwangsverpflichten. Deutschland will in Litauen eine Panzerbrigade aufbauen. 5000 deutsche Soldatinnen und Soldaten sollen dafür schon im kommenden Jahr einsatzbereit sein. Der Bundesinnenminister und das Bundeskriminalamt informieren heute über die aktuelle Lage in Sachen Bandenkriminalität. Das tun sie in Berlin. Da stellen sie 2 Lagebilder vor zur organisierten Kriminalität und zu Rauschgiftkriminalität. Und in den USA hat der Supreme Court die Pläne der Trump-Regierung, die Briefwahl einzuschränken, gestoppt. Das Gericht hat einen Eilantrag abgelehnt, der viele Menschen an der Briefwahl gehindert hätte oder ihnen da zumindest mal Steine in den Weg gelegt hätte. Und im November sind schon Zwischenwahlen und da droht den Republikanern um Donald Trump eine Niederlage.
9: Danke, Thomas, für den Überblick.
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10: Ich bin Julia Zajons. Schönen guten Morgen. In Hannover startet heute die Automesse IAA Transportation. Bis Sonntag werden hier Nutzfahrzeuge aus der ganzen Welt präsentiert. Von Transportern über Baustellenfahrzeuge bis hin zu großen Lastern. Eröffnet wird die Messe unter anderem von Bundesverkehrsminister Steffen Bilger. Die Hildesheimer Polizei ermittelt wegen mehrerer Einbrüche und Einbruchsversuche in der Innenstadt und hofft auf Hinweise. Hier ist jemand unter anderem in eine Bäckerei, einen Pizzaservice und ein Nagelstudio eingestiegen. Versuchte Einbrüche gab es in einem Café, einem Friseursalon, einer Bar und einem Restaurant. Und nach dem Fehlstart in die neue Saison hat sich Hannover 96 jetzt von Trainer Christian Tietz getrennt. Der Fußball-Zweitligist hatte von den ersten 5 Spielen nur 1 gewonnen. Wer Tietz' Posten übernimmt, ist noch nicht klar. Als Top-Favorit gilt Sandro Wagner.
7: Heute können wir bei uns in Niedersachsen noch mal ganz viele schöne Waden bestaunen. Vielleicht traut ihr euch auf die Achse noch mal in kurzer Hose rauszugehen.
9: Ich habe gestern, als ich meine Klamotten rausgelegt habe, überlegt, okay, heute ja wie 26 Grad?
7: 27
9: Grad. Da habe ich gedacht, okay, wahrscheinlich ist das der letzte kurze Hosentag des Jahres. Und da wirklich, also die Waden das Schönste an mir sind, habe ich gedacht, ich nutze das wirklich noch mal aus. Ich werde auch den ganzen Tag einfach wahllos durch die Gegend laufen, damit alle ein letztes Mal meine Waden sehen.
7: Meine Waden, wie trainiert Guckt sie mal. Sind. Wow. Aber heute Morgen, ging das heute Morgen auch schon? Frage ich jetzt so, weil im Moment ist es doch noch ein bisschen frisch.
9: Auf dem Fahrrad immer dass ich nichts mitbekomme. Also kann minus 18 Grad sein. Ich würde hier anfangen sagen,
7: ja, keine Sorge. Minus 18 sind es nicht, aber es sind erst 12 Grad aktuell im braunen Lager am Eisstadion. In Wartlingen am Rathaus haben wir 14, aber eben bis zu 27 Grad heute noch drin. Viel Sonne und erst gegen Abend zieht es sich ein bisschen mehr zu. Dann gibt es zuerst an der Küste Schauer, im Laufe der Nacht dann verbreitet in Niedersachsen zum Teil auch kräftige Gewitter. Der FFN-3-Tage-Trend, ab morgen wird schon wieder grauer. Stellt euch auf mehr Wolken und auch immer wieder Regen ein. Dazu sind es dann auch nur noch um die 20 Grad.
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9: Es gab einen Unfall auf der A31 Lingen Richtung Meppen zwischen Lingen und Wiedmarsch. Die Polizei führte hier an der Unfallstelle vorbei. Und es brennt in Dingslage im Landkreis Vechta. Die Polizei bittet euch, zwischen Lange Straße und Samskamp die Fenster und Türen geschlossen zu halten.
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9: Es blitzt im Emsland auf der B213 Lingen Richtung Haselünne hinter Barwinkel, kurz vor der Abfahrt nach Klosterholte. Danke Henrik fürs Bescheid sagen. Wenn ihr auch noch einen Stau oder Blitzer gesehen habt, ruft gerne an, kostenlos 0800 529 und 4x5. Euch allen eine gute Fahrt mit uns durch diesen Dienstagmorgen.
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0: Stellt euch mal vor, wir würden euch jetzt gerade filmen. Das wäre relativ unangenehm wahrscheinlich, oder? Es ist 6.39 Uhr.
1: Ja.
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0: Inzwischen haben wir uns dran gewöhnt, dass im Freundeskreis und bei der Arbeit, wenn wir was Blödes machen, irgendjemand eine Kamera draufhält und das für eine Instagram-Story mitfilmt. Blöd ist nur, wenn wir nicht mehr wissen, wer uns filmt und wann und wofür die Bilder und Videos überhaupt genutzt werden.
1: Passiert immer öfter, zum Beispiel durch Smart Glasses, also intelligente Brillen, mit denen ihr Musik hören, telefonieren oder Fotos und Videos machen könnt. Klingt erstmal praktisch, ist aber gefährlich, hat uns Sicherheitsexperte Christopher Kunz von Heise Hannover erzählt.
3: Ich finde, dass das eine ganz ungute Tendenz normalisiert, nämlich dass wir ständig aufgenommen werden, und zwar nicht nur von Überwachungskameras in Läden oder auf der Straße oder irgendwo, sondern von unseren Mitmenschen, unseren Mitbürgern, die dabei nicht

0: nur uns ungefragt aufnehmen und das vielleicht sogar auf Social Media posten, sondern auch Tonaufnahmen von uns anfertigen können mit diesen Brillen. Und das ist einfach eine Riesenverletzung von Datenschutz, weil das auch dazu führt, dass diese ganzen Daten dann in den KI-Modellen der Anbieter landen und irgendwann können die dann unsere kompletten Videos, aber auch unsere Stimme rekonstruieren, ohne dass wir es wollen. Und wenn es dann zu spät ist, dann fangen alle an zu jammern, die jetzt gerade noch mit diesen Brillen prahlen, als sei das das neueste Gadget für Social Media.
1: Das ist Wahnsinn, ne? Wir leben einfach in der Zukunft. In vielen Bundesländern, auch bei uns in Niedersachsen, wird aktuell über den Umgang mit diesen Brillen diskutiert. Bislang ohne Lösung, denn es ist auch schwierig, diese Brillen überhaupt zu erkennen.
0: Die haben in diese Brillen so eine LED eingebaut. Das ist eine weiße LED und wenn die Brille aufnimmt, dann leuchtet diese LED. Aber wenn es draußen hell ist und wenn ich an jemandem vorbeigehe, auch nur in anderthalb Metern Entfernung, dann kann ich diese LED schon gar nicht mehr sehen. Das heißt, dieser Aufnahmeanzeiger, der hilft mir überhaupt nichts. Ich kann ja nicht ständig die Augen zusammenkneifen und bei jedem, der eine Brille trägt, der an mir vorbeiläuft, gucken, hat der vielleicht möglicherweise eine kleine LED am rechten Auge, die gerade zeigt, dass er aufnimmt.
2: Also schützt euch und eure Freunde und eure Kollegen am besten, indem ihr keine dieser fancy Brillen kauft.
1: Lass das mal.
2: Und euch auch gerne mal bei der Arbeit drüber austauscht. Habt einen schönen Dienstagmorgen mit FFN.

0: Waren unsere Kindheiten eine Lüge? Wir sind schockiert. FFN um 6.47 Uhr. Der Fuchsbandwurm ist gar keine Gefahr. Das haben wir euch ja schon in der Show erzählt. Es ist kein Fall bekannt von jemandem, der durch gesammelte Beeren Fuchsbandwurm bekommen hat. Und Vogelbeeren sind giftig. Ess sie bloß nicht. Auch diesen Satz haben wir als Kinder alle von unseren Eltern gehört.
1: Wir räumen auf mit den Beerenmythen. In Vogelbeeren ist zwar Parasorbinsäure, die zu Magen-Darm-Problemen führen kann. Mhm. Ihr müsstet aber Unmengen davon essen, damit es wirklich gefährlich wird.
0: Wahnsinn!
1: Wenn ihr euch an die rohen Vogelbeeren nicht rantraut und ganz sicher gehen wollt, erhitzt sie, verarbeitet sie zu Marmelade, Saft oder Kompott. Schmeckt sehr lecker, ist sehr gesund durch viel Vitamin C, Vitamin A. Viele machen aus den Früchten der Eberesche auch Likör oder Schnaps.
0: Ja, das muss ich mal probieren. Also die Marmelade, die Marmelade. Die Vogelbeersaison geht gerade los. Am besten schmecken sie im Oktober und nach dem ersten Frost. Ja. Verwechselt sie nur nicht mit den Früchten des Feuerdorns. Die vertragen wir wirklich nicht. Euch einen schönen Dienstagmorgen mit eurem Vogelbeersender Nummer 1 mit FFN.

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0: Dienstagmorgen. Julia und ich sind normalerweise überdurchschnittlich gut, aber wenn es um Supermarkt-Apps geht, sind wir wirklich absoluter Durchschnitt. Julia hat 4, ich habe 5. Durchschnittlich sind es 4,2, die wir auf dem Handy haben, Thomas Menzel.
1: Ja, schon gut, damit seid ihr mittendrin. Viele haben solche Apps installiert. Fast alle Supermärkte oder Discounter bieten sie an und hatten oder haben deshalb auch schon Ärger mit dem Verbraucherschutz.
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1: Von heute an verhandelt das brandenburgische Oberlandesgericht über eine Klage gegen Lidl. Der Bundesverband der Verbraucherzentralen wirft dem Discounter Diskriminierung vor. FFN-Reporterin Julia Zeyons.
3: Es geht um die Extrarabatte, die es mit der Lidl Plus App gibt. Der Verbraucherschutz kritisiert, dass zum Beispiel ältere Menschen, die kein Smartphone haben, oder auch Menschen mit Behinderung, vielleicht weil sie kein Smartphone halten können, die Apps und damit auch die Rabatte nicht nutzen können oder im Fall von Kindern vielleicht auch nicht dürften. Auch andere Gerichte mussten sich schon mit der Frage beschäftigen. Eine Klage gegen die Netto-App wurde abgewiesen und das Oberlandesgericht Hamm hat Penny die App mit Rabatten nur für angemeldete Kundinnen und Kunden erlaubt, aber eine Revision zugelassen.
1: In der SPD gibt es offenbar Pläne für einen Spritpreisdeckel. In einem Positionspapier heißt es, es brauche einen befristeten Deckel, um die Gewinnmargen der Mineralölgesellschaften zu begrenzen und dass Sondergewinne der Konzerne mit einer Übergewinnsteuer belegt werden sollten. Bayerns Ministerpräsident Markus Söder hat sich unterdessen dafür ausgesprochen, dass sich die Bundesregierung mit den aktuellen Spritpreisen beschäftigt. Als Vorbild nennt er Österreich, wo die Menschen einen Teil der Steuern zurückbekämen. NATO-Kampfjets haben im litauischen Luftraum eine Drohne abgeschossen. Wer sie wo hat starten lassen, bleibt erst einmal unbeantwortet. Litauen grenzt an die russische Exklave Kaliningrad und an Russlands Verbündeten Belarus. Und die Bundeswehr hat offenbar Probleme, genügend Freiwillige für die Litauen-Brigade zu finden. Darum will das Verteidigungsministerium Hunderte zwangsverpflichten. Deutschland will in Litauen eine Panzerbrigade aufbauen. Etwa 5000 Bundeswehrsoldatinnen und Soldaten sollen dafür im kommenden Jahr einsatzbereit sein. In der Region Hannover gibt es Probleme mit dem Busverkehr, Einschränkungen und Ausfälle bei Regiobus, weil Verdi zu einem Warnstreik aufgerufen hat. Jetzt gerade bis 9.30 Uhr werden viele Busse stillstehen, Schulbusse sollen aber nicht betroffen sein. Die Rekordserie der Frauen vom FC Bayern München hält an in der Fußball-Bundesliga. Am Abend musste sich Leverkusen 2:3 geschlagen geben. Damit sind die Münchnerinnen seit nun schon 46 Ligaspielen ungeschlagen.
4: Im Niedersachsenwetter wird es heute nochmal ein richtig schöner, warmer Spätsommertag. Bis zu 27 Grad sind drin. Es kann erst ein bisschen nebelig sein, danach dann aber sehr sonnig. Heute Abend gibt es die ersten Schauer und auch zum Teil Gewitter. Zuerst an der Küste. Im Laufe der Nacht ziehen die dann weiter über ganz Niedersachsen. Die aktuellen Temperaturen, 14 Grad sind es jetzt in Großlafferte bei der Grundschule. In Lingen an der Emsland Arena haben wir 15. Der FFN-3-Tage-Trend. Ab morgen sind wir dann wieder bei Höchstwerten von um die 20 Grad. Und da sind dann auch wieder mehr Wolken und mehr Regen dabei.
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0: A27 Bremen Richtung Bremerhaven. Zwischen Stotel und Bremerhaven-Wulstorf 3 Kilometer stocken, 15 Minuten mehr. Vorsicht, Bergungsarbeiten auf der A31 Lingen Richtung Meppen. Zwischen Lingen und Wiedmarschen. Die Polizei führt euch hier an der Unfallstelle vorbei. A36 bei der Harzburg Richtung Wolfenbüttel. Zwischen Schladen und Flöte 4 Kilometer stocken wegen der Baustelle. Ihr braucht 20 Minuten mehr. Und es brennt in Dinklage im Landkreis Vechta. Ich möchte mich entschuldigen, ich habe von Dingslage gesagt. Das ist natürlich Dinklage ohne es. Die Polizei bittet hier euch auf jeden Fall zwischen der Langen Straße und Samskamp die Fenster und Türen geschlossen zu halten.
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0: Moin Ines, du hast einen im Landkreis Peine entdeckt.
5: Zwischen Längede und Breustedt, Caddy in der Parkbucht, 70 darf man da.
0: Alles klar, danke Ines. Dann blitzt es auch noch im Emsland auf der B213 Lingen Richtung Haselünne, hinter Barwinkel, kurz vor der Abfahrt nach Klosterholte. Danke auch an Henrik fürs Bescheid sagen. Wenn ihr auch einen Stau oder Blitzer gesehen habt, ruft gerne an, kostenlos 0800 529 und 4x5. Euch allen eine gute Fahrt.
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4: Gibt's doch nicht, dass ihr unseren Promi immer noch nicht enttarnt habt. Es geht mittlerweile um 1400 Euro. Ganz Niedersachsen fragt sich, wer singt denn da? Ja. In weniger als 20 Minuten hören wir nochmal die Stimme und dann gibt's einen neuen exklusiven Hinweis für euch.
0: Bis dahin singen erstmal Shakira und Burna Boy Die Die. Das ist mehr Musik und mehr Abwechslung.

0: Ihr habt die Wahl. FFN ist hier um 12 nach 7. Da habt ihr euch schon mal richtig entschieden. Aber dann gibt's ja die Wahl zwischen Kaffee mit Kuh oder Hafermilch oder Tee oder mit Zucker oder ohne. Am Wochenende hattet ihr auch die Wahl bei der Kommunalwahl.
1: Und in vielen Orten haben wir gleich nochmal die Wahl bei der Stichwahl in 2 Wochen.
0: Ach, Wahl.
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3: Moin. Der erste Schrecken, der erste Sieg ist verdaut. Einige Kandidaten sind durch, andere müssen in 2 Wochen nochmal ran. Die meisten Wähler haben aber jetzt erst das ganze Grauen dieser Wahl gerafft. Verdammt, ich habe ja den Typen für 8 Jahre gewählt. Das heißt, für ältere Semester, die müssen den bis zur letalen Entnahme aushalten. Nie mehr auf einen anderen hoffen. Für die jungen Erstwähler sieht's genauso mies aus. Mit 16 als teilbekloppter PISA-Versager bei einem das Kreuz gemacht, den man irgendwie witzig fand. Und wenn man Mitte 20 ist, das Gehirn allmählich auf Volllast arbeitet, dann ist der Fehler als Teenager immer noch im Amt. Ja, schöner Mist. Was soll das überhaupt, dieses 8 Jahre für einen Gewählten? Man wollte das Amt attraktiver machen. Ja, einige hat's aber auch abgeschreckt, weitere 8 Jahre in der Lurchi-Bude den Mangel zu verwalten. Attraktiver würde das Amt, wenn man mehr Mücken hätte, um die größten Schäden zu reparieren und Europa, der Bund und das Land einem in der Kommune nicht dauernd mit neuen Vorschriften vor den Koffer scheißen würden. Und wenn ich als Oberbürgermeister einen Audi A8 Verbrenner mit 350 PS fahren will, als kleinen Ausgleich für den Stress, dann ist das eben so. Fertig. Als ob es darauf ankäme. Runterbleiben.

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Achtung, Autofahrer, ein Falschfahrer auf der B6 Hannover-Nienburg zwischen Neustadt-Bordenau und Neustadt-Otternhagen. Vorsicht bitte in beiden Richtungen. Bitte nicht überholen. Wir melden, wenn die Gefahr vorüber ist. Ein Falschfahrer auf der B6 zwischen Neustadt-Bordenau und Neustadt-Otternhagen. Leistung.

0: Schönen Dienstag euch. 20:07. Ich liebe diesen Song nach wie vor, ne? Tattoo, All the Things. Ich liebe den Song, ich hasse den Titel, weil ich den nicht so gut aussprechen
1: kann.
0: Komm,
1: wir versuchen es noch einmal.
0: Man merkt, dass du auch Lehrerin hättest werden können.
1: Ja, wollte ich immer gerne
0: Tattoo
1: werden.
0: Tattoo, is all the things she said.
1: Woo! Sehr gut.
0: So, was wir aber halten, ist unser Versprechen, auch wenn wir uns manchmal versprechen. Hier jetzt für euch der nächste Hinweis.
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1: Euch an unserem Promi die Zähne aus. Ja. Der Jackpot steigt und steigt. Es geht mittlerweile um 1400 Euro. Einen Hinweis habt ihr schon bekommen. Showbusiness. Und hier kommt der zweite. Arbeitet nicht nur vor der Kamera. Mhm. So, mit den Hinweisen im Kopf hören wir jetzt nochmal alle zusammen rein.
0: Okay.
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0: So, habt ihr eine Idee? Dann speichert euch schon mal die Nummer ein. 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Nächste Chance auf unseren fetten Jackpot habt ihr in nicht mal mehr einer Stunde hier bei uns noch in der Show.
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9: Halb acht ist es, weil Gladbach etwas schneller war, ist das nur die erste Trainerentlassung der zweiten Fußballliga. Hannovers Cheftrainer muss gehen, Thomas Menzel.
10: Ja, schönen guten Morgen, Christian. Tietz konnte die Erwartungen, also Saisonziel war wohl Aufstieg, nicht erfüllen in Hannover und der Glaube daran hat gefehlt, so kann man es vielleicht dann auch sagen. Von bislang 5 Spielen hat die Mannschaft nur eines gewonnen in dieser Saison. Als Favorit für die Nachfolge des Trainers gilt Sandro Wagner, der unter anderem im Lebenslauf stehen hat, Ex-Werderaner, DFB-Co-Trainer war, auch mal oder auch schon TV-Experte. Das Brandenburgische Oberlandesgericht verhandelt heute eine Klage gegen den Discounter Lidl. Verbraucherschützer werfen dem Unternehmen Diskriminierung vor, wegen der extra Rabatte, die es mit der App gibt, weil zum Beispiel ältere Menschen, die kein Smartphone haben, diese Apps nicht nutzen können. Auch andere Gerichte mussten sich schon mit dieser Frage beschäftigen. Eine Klage gegen die Netto-App zum Beispiel wurde mal abgewiesen und auch Penny wurde die App bislang noch erlaubt. NATO-Kampfjets haben im litauischen Luftraum eine Drohne abgeschossen. Wo sie gestartet wurde oder wer dahinter steckt, das bleibt erstmal unbeantwortet. Und rund 1,8 Millionen Schülerinnen und Schüler starten heute ins neue Schuljahr. Der erste Schultag in Bayern.
11: Wahnsinn, jetzt erst, ne? Ja. Also die hängen echt hinterher, die Bayern.
10: Das wir hast
11: schauen,
10: du gesagt.
11: Wir schauen jetzt mal auf die Nachrichten aus Niedersachsen.
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12: Ich bin Julia Zajons. Schönen guten Morgen. Auf einigen Sprint-H-Buslinien in der Region Hannover fallen heute Morgen die Fahrten aus. Die Gewerkschaft Verdi hat die Beschäftigten von Regiobus zum Streik aufgerufen. Hintergrund ist die bundesweite Tarifrunde zum Eisenbahntarifvertrag für private Verkehrsunternehmen. Deshalb kann es auch auf den anderen Linien zu Einschränkungen kommen. Da sollen aber keine Fahrten gestrichen werden. Und spätestens heute Mittag sollen die Sprint-H-Linien dann wieder normal fahren. In Hannover finden heute und morgen die Hochschulinfotage statt. Alle, die an der Leibniz-Uni, an der Hochschule Hannover oder an einer anderen Hochschule hier studieren wollen, können sich vor Ort und in Online-Veranstaltungen über das Studium informieren. Für die Präsenzbesuche muss man sich anmelden. Und die Gewinnerinnen und Gewinner von Jugendforscht sind heute zu Besuch bei Bundeskanzler Friedrich Merz. 6 von ihnen kommen aus Niedersachsen und 3 davon aus Hannover.
9: Lasst den Strickpulli im Schrank und kramt heute nochmal so euer Lieblings-T-Shirt raus. Es wird nochmal richtig schön spätsommerlich. Bis zu 27 Grad.
11: Okay. Ich muss bloß gucken.
9: Hast du gerade geguckt, ob du was drunter hast?
11: Ja, nein. Kennt ihr das, dass man morgens ein T-Shirt anzieht und sich einen Pulli drüber wirft und sich dann nicht mehr sicher ist, ob man ein T-Shirt drunter hat, dass das öffentlichkeitstauglich ist?
9: Ich glaube, das liegt auch an der Uhrzeit, zu der du aus dem Haus gehst und dich anziehst.
11: Ja, und an meinem Kleiderschrank generell.
9: Auch das. Also, heute erstmal ganz viel Sonne. Es wird richtig warm. Heute Abend geht es dann los an der Küste, zuerst mit Schauern und im Laufe der Nacht gibt es dann auch kräftige Gewitter überall in Niedersachsen. Jetzt sind 17 Grad in Steinfeld am Ziegeleiteich. Bei 18 sind wir schon in Jemgum am Alten Hafen. Der FFN-3-Tage-Trend, es kühlt dann auch relativ schnell wieder ab morgen und auch den Rest der Woche so maximal 20 Grad und dann gibt es auch wieder öfter Regen.
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11: Vorsicht weiter an einem Falschfahrer auf der B6 Hannover-Nienburg zwischen Neustadt-Bordenau und Neustadt-Otternhagen. Vorsicht bitte in beiden Richtungen. A1 Osnabrück Richtung Bremen zwischen dem Dreieck Stur und Bremen-Hemeling 5 Kilometer stocken vor der Baustelle. Ihr braucht 15 Minuten mehr. A27 Bremen Richtung Bremerhaven zwischen Stotel und Bremerhaven-Wulsdorf 3 Kilometer stockend, 20 Minuten mehr. Die A31 Lingen Richtung Meppen ist zwischen Lingen und Wiedmarschen gesperrt. Hier laufen Bergungsarbeiten. Davor steht ihr 3 Kilometer im Stau. A36 Bad Harzburg Richtung Wolfenbüttel zwischen Schladen und Flöte 4 Kilometer stockend wegen der Baustelle. Ihr braucht 20 Minuten mehr. In Göttingen auf dem Autobahnzubringer stadteinwärts zwischen Holtensen und Wehende 4 Kilometer stockend, 20 Minuten mehr. Und es brennt in Dinklage im Landkreis Vechta. Die Polizei bittet euch, zwischen der Langenstraße und Samskamp in beiden Richtungen die Fenster und Türen geschlossen zu halten.
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11: Moin Matthias, du hast einen im Landkreis Kloppenburg gesehen.
14: Auf der B51 in Georgsmarienhütte, Fahrt Richtung Bad Iburg am Ortsausgang, Tempo 50.
11: Dankeschön, dann blitzt es noch im Emsland auf der B213 Lingen Richtung Haselünne, hinter Barwinkel, kurz vor der Abfahrt nach Klosterholte, im Landkreis Peine zwischen Lengede und Breustedt in der Parkbucht, hier sind 70 erlaubt, und im Landkreis Kloppenburg am Ortsausgang Hemmelte Richtung Warnstedt. Danke auch an Henrik, Ines und Heiko. Wenn ihr auch einen Stau oder Blitzer gesehen habt, ruft gerne an. Kostenlos 0800 529 und 4x5. Euch allen eine gute Fahrt.
9: Und einen schönen Dienstagmorgen hier bei FFN. Wir sind's, Julia und Axel.
11: Schönen guten Morgen. Morgen.

0: Schönen Dienstag euch um 20 vor 8. Ihr habt den Social-Media-Trend bestimmt mitbekommen. Ein Foto von sich im 80er-Jahre-Look. Da haben auch einige Promis mitgemacht, wie Robert Geis oder Lukas Podolski. Zumindest bei solchen Fotos ist es leicht zu erkennen, dass es KI ist.
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3: Wenn ihr durch Instagram scrollt, dann habt ihr ihn vielleicht auch schon mal entdeckt, den kleinen Hinweis KI-Info, der immer häufiger über Bildern zu finden ist. Und das ist auch gut so, denn so einfach lassen sich Bilder und Videos, die mithilfe von künstlicher Intelligenz erstellt worden sind, gar nicht mehr von echten unterscheiden. Auch darum geht's beim Projekt Demokratie braucht viele Stimmen, an dem wir von FFN in dieser Woche teilnehmen. Maxi Wilsmann aus den FFN-Nachrichten. Wie können wir

0: KI-Bilder noch von echten Fotos unterscheiden.
1: Ja, manchmal geben sich die Programme ja noch keine Mühe und dann hat ein Mensch zum Beispiel plötzlich 6 Finger. Mhm. Da lohnt sich dann schon ab und zu noch auf die Details auch zu achten.
2: Ja.
1: Die meisten Fotos und Videos sehen aber mittlerweile wirklich täuschend echt aus und da ist dann die erste Frage, die ganz oft hilft, kann das eigentlich sein, was ich da sehe? Also ein bisschen Skepsis tut uns da manchmal ganz gut und wenn wir jetzt zum Beispiel ein Video vom Bundeskanzler sehen, wie der ein Salto vom Zehner macht, dann hilft es schon, wenn wir einmal checken, ob dieses Video zum Beispiel auch selbst auf dem Account von Friedrich Merz zu entdecken ist.
0: Ja, das ist in dem Beispiel jetzt ja noch relativ einfach, aber es gibt mittlerweile Fotos, bei denen ich nicht mehr weiß, ob das echt ist oder mit KI generiert.
1: Da kann die Google-Rückwärtssuche zum Beispiel helfen. Wenn in der Welt etwas passiert, dann bekommt das ja oft mehr als eine Person mit und dann ist die Wahrscheinlichkeit auch hoch, dass mehrere Menschen ein Foto von etwas machen und dann auch posten.
0: Ah, ja.
1: Okay. Wenn ihr also ein Bild seht, bei dem ihr nicht sicher seid, ob das echt ist, dann könnt ihr das speichern oder einfach screenshotten, dann in die Bildersuche reingeben und wenn ihr keine ähnlichen Bilder oder Berichte findet, dann kann das ein Indiz dafür sein, dass das Foto eben nicht echt, sondern durch KI erstellt worden ist.
0: Wichtig, sich das alles mal vor Augen zu führen und das machen wir in dieser Woche zusammen. Für alle Infos klickt ffn.de.
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0: uns die Stars denn vor Hohne piepeln? FFN 7.49 Uhr am Dienstagmorgen. Erst hat Superstar Harry Styles angekündigt, dass er nächstes Jahr jetzt endlich nach Deutschland kommt. Ach, Moment, halt, stopp, Moment, hier. So. So, und gestern sind dann die Superstars von Oasis nachgezogen. Und beide sind am selben Wochenende in Deutschland.
1: Das ist wirklich kurios.
0: Am 2. und 3. Juli spielt Harry Styles in Berlin und Oasis in München.
1: Ja gut, aber Zielgruppe überschneidet sich da, glaube ich, nicht so sehr.
0: Doch, also ich finde beide großartig.
1: Du findest immer alles gut.
0: Gestern habe ich ja schon Tickets für Julia und mich für Harry in Berlin organisiert.
1: Ja, vielen Dank.
0: Und dann habe ich mich direkt für den Ticketvorverkauf für Oasis auch angemeldet. Bis zum 17. September geht das noch. Dann vielleicht am Samstag noch München hinterher.
1: Auch wir haben jetzt einen Song von Oasis.
0: Ja.
1: Wonderwall.
0: Ja.
1: Und einen von Harry Styles.
0: Ja.
1: As It Was.
0: Ja.
1: Das ist im Radio allerdings schwierig. Die können nicht wie ihre Konzerte jetzt parallel bei uns laufen. Deswegen, wir haben jetzt gesagt, wir werfen eine Münze.
0: Ja.
1: Kopf ist Oasis, ich habe hier eine Münze in der Hand und Zahl ist Harry Styles.
0: Okay,
1: ich mach ja?
0: Ja.
1: Zahl! Es ist Zahl.
0: Es ist Harry Styles damit. Guck mal, Harry Styles, da ist es. As It Was. Das ist mehr Musik, mehr Abwechslung. Ja, mit zwei Songs gleichzeitig, das haben wir nicht so oft. Deswegen bin ich da vielleicht ein bisschen mit den Knöpfen durcheinander gekommen.

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11: 8 Uhr am Dienstagmorgen. Bei uns hat zur Kommunalwahl übrigens alles geklappt mit der Briefwahl, auch wenn Donald Trump das vermutlich gar nicht interessiert, Thomas Menzel.
12: Schönen guten Morgen. Er wettert ja mal sehr gerne gegen die Briefwahl, spricht schnell von Betrug ohne irgendeinen Beleg und das wird er jetzt vermutlich sogar noch lauter tun.
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12: In den USA hat der Supreme Court die Pläne der Trump-Regierung, die Briefwahl einzuschränken, vorerst gestoppt. Das Gericht hat einen Eilantrag abgelehnt. FFN-Reporterin Julia Zeyans.
14: Das ist von großer Bedeutung, weil im November die Midterms anstehen. Ungefähr ein Drittel der Menschen in den USA will bei den Zwischenwahlen per Briefwahl abstimmen. Den Republikanern um Trump droht eine deutliche Niederlage. Die US-Regierung wollte noch vor der Wahl Änderungen am Prozedere durchsetzen. Das hätte möglicherweise viele Menschen an der Briefwahl gehindert oder ihnen zumindest Steine in den Weg gelegt. Donald Trump behauptet immer wieder, die Briefwahl führe zu Betrug. Einen Beleg dafür hat er aber nicht.
12: Und der nächste Schritt der Trump-Regierung gegen Umweltauflagen im Land. Die Regeln, die den CO2-Ausstoß für Kohle- und Gaskraftwerke begrenzen, sollen nicht mehr gelten. Der Großteil der Vorschriften wird zurückgenommen, hat die Umweltbehörde EPA bei einem G20-Ministertreffen in Houston mitgeteilt. In einer Mitteilung kündigt die Behörde sinkende Strompreise an. Die Kohleverbrennung zur Stromerzeugung soll laut EPA um mehr als das Zehnfache steigen. Der Industriezweig soll demnach über 300 Milliarden Dollar einsparen. Umweltverbände in den USA wollen aber klagen. NATO-Kampfjets haben in Litauen im Luftraum eine Drohne abgeschossen. Wer sie hat starten lassen oder wo, das bleibt noch unbeantwortet. Und die Bundeswehr hat offenbar Probleme, genügend Freiwillige für die Litauen-Brigade zu rekrutieren. Darum will das Verteidigungsministerium Hunderte zwangsverpflichten. Etwa 5000 deutsche Soldatinnen und Soldaten sollen für eine Panzerbrigade bereitstehen, schon im kommenden Jahr. Ans Gleis nur noch mit einem Ticket. Der Bundesverkehrsminister Steffen Bilger hat sich offen für die Idee gezeigt. Er hat den Funke-Zeitungen gesagt, im Fernverkehr könne es sinnvoll sein, den Zugang an den Bahnsteigen stärker an die gültige Fahrkarte zu knüpfen. In anderen Ländern braucht es ein Ticket, um ans Gleis zu kommen. In Budapest fällt am Vormittag die Entscheidung, wo die Leichtathletik-Weltmeisterschaften 2029 und 2031 stattfinden. Die bislang letzte WM in Deutschland gab es vor 20 Jahren in Berlin. Jetzt ist München mit im Rennen, hat mit London, Rom oder Nairobi aber recht große Konkurrenz. Der Weltverband will die Entscheidung um kurz nach 11 verkünden.
14: Sonnenbrille einpacken und ab in den Dienstag. Im Laufe des Tages heute bis zu 27 Grad. Es wird nochmal ein richtig schöner, warmer Sommertag, kann man sagen. Mit viel Sonne. Erst so gegen Abend zieht sich mehr zu. Sollte erst schon heute Nachmittag losgehen, bleibt aber doch relativ lange schön. Heute Abend dann Schauer und im Laufe der Nacht überall in Niedersachsen auch mal kräftige Gewitter mit Starkregen. 12 Grad sind es aktuell erst in Braunlage am Eisstadion. In Wadlingen am Rathaus sind es jetzt schon 16. Der FFN-3-Tage-Trend. Ab morgen dann schon wieder grauer. Stellt euch da auf mehr Wolken und auch immer wieder Regen ein. Dazu sind es dann auch nur noch bis zu 20 Grad.
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11: Wir starten mit einer Entwarnung. Der Falschfahrer auf der B6 ist nicht mehr unterwegs. Ihr habt in beiden Richtungen wieder freie Fahrt. A1 Osnabrück Richtung Bremen zwischen dem Dreieck Stur und Bremen-Hemeling. 5 Kilometer stocken vor der Baustelle. Ihr braucht 15 Minuten mehr. A27 Bremen Richtung Bremerhaven zwischen Stotel und Bremerhaven-Wulsdorf. 3 Kilometer stocken, 20 Minuten mehr. Die A31 Lingen Richtung Meppen ist zwischen Lingen und Wiedmarschen gesperrt. Hier laufen Bergungsarbeiten. Rechnet wirklich mit extrem langen Wartezeiten. B75 Delmhorst Richtung Bremen zwischen Delmhorst-Stickgras und Bremen-Neustadt. 7 Kilometer stockend, 30 Minuten mehr. Und es brennt in Dinklage im Landkreis Vechta. Die Polizei bittet euch, zwischen der Langenstraße und Samskamp die Fenster und Türen geschlossen zu halten.
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11: Seekartenblitzer entdeckt im Landkreis Nienburg. Wo steht er?
15: Auf der L351, Ortseingang Eule aus Richtung Liebenau kommend.
11: Alles klar, danke Silke. Dann blitzt es auf der B51 am Ortsausgang Georgsmarienhütte Richtung Bad Iburg. Im Emsland auf der B213 Lingen Richtung Haselünne hinter Barwinkel, kurz vor der Abfahrt nach Klosterholte. Im Landkreis Peine zwischen Lengede und Breustedt in der Parkbucht. Und im Landkreis Kloppenburg am Ortsausgang Kemmelte Richtung Warnstedt. Danke, Henrik, Ines und Heiko. Wenn ihr auch noch einen Stau oder Blitzer gesehen habt, ruft gerne an. Kostenlos 0800 529 und 4x5. Euch allen eine gute Fahrt.
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14: Jetzt wieder mit allen im Büro oder auf der Baustelle rätseln. Mhm. Es geht um 1400 Euro. Warte. Achtet nochmal genau auf die Stimme, auf die Betonung, die Atmung.
16: You're my heart, you're my soul. 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
11: So, zwei Hinweise gab schon. Showbusiness und vorhin neu dazugekommen. Arbeitet nicht nur vor der Kamera. Na los, ihr habt doch bestimmt einen Namen im Kopf.
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0: Wir werden auf dem Weg zur Arbeit, sind wir bei euch. Es ist Pilzsaison und das hat nichts mit Bier zu tun. Also die einen werden jetzt zu Feinschmeckern, indem sie sich zur Saison eine Pizza-Fungi bestellen. Andere haben längst von einem Pilz-Influencer gelernt, dass der flockenstielige Hexenröhrling beim Anschnitt blau wird.
1: Ja, klar. Selber Pilze im Wald sammeln und dann entscheiden, ob eine Art giftig ist oder nicht, ist nicht so leicht. Jan hat jetzt den perfekten Crashkurs.
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3: Pilze bestimmen für Anfänger. Lektion 1, verlass dich nur auf echte Experten, die dir auch immer sagen können, wie ein Pilz heißt.
4: Ich weiß nicht genau, wie der heißt. Ich nenne den immer Sebastian.
3: Lektion 2, Pilzsammler haben immer diesen einen streng geheimen Fundort. Du musst gar nicht erst fragen, wo es die vielen schönen Steinpilze gibt.
5: Ja, im Wald. Da sind ringsrum so Bäume. Mehr sage ich nicht.
3: Lektion 3. Je schöner ein Pilz aussieht, desto weniger solltest du ihn essen.
6: Oh, der sieht ja lecker aus. Guck mal, knallrot, weiße Punkte.
3: Und Lektion 4. Wenn du einfach nur angeben willst, denk dir die Pilzarten einfach aus. Es klingt sowieso alles ähnlich.
6: Ach hier, schau mal, das gibt's doch nicht. Der gefleckte Langstiel, Wackelhut, Krummnasen, Zottellamellen, Doppelröhrlingsknollen, Schleimfuß.

0: Dienstagmorgen euch Showbusiness. Ja, überlegt doch mal, wen kennt ihr alles aus dem Radio, aus dem Fernsehen? Zu wen passt unsere Stimme? Dieser eine Name bringt euch mit etwas Glück 1400 Euro.
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2: Wer singt denn da? Der zweite Hinweis nach Showbusiness lautet ja, arbeitet nicht nur vor der Kamera. Alle Infos zum Mitmachen gibt's bei uns im Netz. Klickt ffn.de, da steht, wie es geht.
0: Schönen guten Morgen, Sascha aus Wie viel steht im Ammerland?
3: Schönen guten Tag, hallo Julia, Lagfeld.
2: Hi.
0: Sascha, hast du dir auf ffn.de schon alle falschen Tipps angeguckt?
3: Das habe ich auf jeden Fall.
0: Sehr gut. Heute Morgen ist ja auch noch Michael Naseband von K11 dazu gekommen. Ich kenne ihn nicht. Ich kann dir schon mal sagen, wir haben Promi dabei, der ist, also den kennen wirklich alle.
3: Wunderbar.
0: So, ja? Wollen wir es uns nochmal anhören?
3: Sehr gerne, ja.
0: Okay.
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0: So, Sascha, was ist dein Tipp?
3: Jörg Dreger.
0: Kommst du darauf?
3: Die Stimme kommt mir irgendwie bekannt vor und ja, ich sag mal, als Jugendlicher habe ich diese Show gesehen, Funk war es, glaube ich, und irgendwie kommt mir diese Stimme, diese markante, schon bekannt vor.
0: Wie aufs Ganze war die Show, Sascha, und du kennst es da. Ich habe jetzt deinen Tipp hier in diesem Umschlag. Du könntest aber auch Tor 3 nehmen oder nochmal einen anderen Umschlag wechseln.
3: Nee, ich nehme den Umschlag, alles gut.
0: Jörg Dreger ist wirklich ein fantastischer Tipp, aber leider nicht der richtige, Sascha.
3: Sehr schade.
2: Damit hast du es für alle anderen aber noch ein bisschen leichter gemacht. Wir erhöhen nochmal. Es geht jetzt um noch mehr Kohle, um 1500 Euro. Und ihr habt die nächste Chance bei FFN am Vormittag mitrufen. Habe ich das gesagt?
0: Ja. Sascha, vielen Dank für deinen Tipp. Na denn?
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16: Am Dienstagmorgen. Für alle, die sich ums Klima sorgen, muss sich das wie so ein ausgestreckter Mittelfinger anfühlen, Thomas Menzel.
17: Ja, schönen guten Morgen. Linker oder rechter Mittelfinger oder beide auf jeden Fall ausgestreckt von Donald Trump. Der nächste Schritt seiner Regierung gegen Umweltauflagen. Die Regeln, den CO2-Ausstoß für Kohle- und Gaskraftwerke zu begrenzen, die gelten einfach gar nicht mehr. Die Kohleverbrennung zur Stromerzeugung soll in den USA laut Umweltbehörde EPA um mehr als das Zehnfache steigen. Das Oberlandesgericht in Brandenburg verhandelt heute eine Klage gegen Lidl. Verbraucherschützer werfen dem Discounter Diskriminierung vor wegen der Rabattaktionen in der App, weil zum Beispiel ältere Menschen, die gar kein Smartphone haben, das dann nicht nutzen können. Auch andere Gerichte mussten sich schon mit Bonus-Apps beschäftigen. Eine Klage gegen die Netto-App wurde schon mal abgewiesen und auch Penny die App bislang noch erlaubt. NATO-Kampfjets haben im litauischen Luftraum eine Drohne abgeschossen. Wo sie gestartet ist, wer dahinter steckt, das bleibt nach wie vor unbeantwortet. Und die Ferienzeit ist in Deutschland endgültig zu Ende. Die Sommerferienzeit, rund 1,8 Millionen Schülerinnen und Schüler in Bayern sind jetzt auch ins neue Schuljahr gestartet als bundesweit letzte. Bei uns keine 4 Wochen mehr bis zu den Herbstferien.
16: Danke, Thomas, für den Überblick.
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18: Ich bin Julia Zions. Schönen guten Morgen. In Hannover startet heute die Automesse IAA Transportation. Bis Sonntag werden hier Nutzfahrzeuge aus der ganzen Welt präsentiert. Von Transportern über Baustellenfahrzeuge bis hin zu großen Lastern. Eröffnet wird die Messe unter anderem von Bundesverkehrsminister Steffen Bilger. Die Hildesheimer Polizei ermittelt wegen mehrerer Einbrüche und Einbruchsversuche in der Innenstadt und hofft auf Hinweise. Hier ist jemand unter anderem in eine Bäckerei, einen Pizzaservice und ein Nagelstudio eingestiegen. Versuchte Einbrüche gab es in einem Café, einem Friseursalon, einer Bar und einem Restaurant. Und nach dem Fehlstart in die neue Saison hat sich Hannover 96 jetzt von Trainer Christian Tietz getrennt. Der Fußball-Zweitligist hatte von den ersten 5 Spielen nur 1 gewonnen. Wer Tietz' Posten übernimmt, ist noch nicht klar. Als Top-Favorit gilt Sandro Wagner.
19: Im Niedersachsenwetter wird das heute ein richtig schöner, warmer Spätsommertag. Bis zu 27 Grad sind heute noch mal drin. Es kann erst noch so ein bisschen neblig sein, aber jetzt eigentlich auch schon sehr sonnig. Heute Abend, ja, erst heute Abend gibt es dann Schauer und Gewitter. Bis dahin alles ganz wunderbar. 18 Grad jetzt schon in Bad Zwischenahn im Kurpark. 16 haben wir in Süpplingen an der Nordelm-Sporthalle. Der FFN-3-Tage-Trend. Ab morgen sind wir dann wieder bei Höchstwerten von nur um die 20 Grad. Und da sind dann auch wieder mehr Wolken und mehr Regen dabei.
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16: A1 Osnabrück Richtung Bremen zwischen dem Dreieck Stur und Bremen-Hemmeling. 5 Kilometer stocken vor der Baustelle. 25 Minuten mehr. Vorsicht Spanngurte auf der A7. Hannover Richtung Kassel im Dreieck Salzgitter, wenn ihr auf die A39 Richtung Braunschweig fahrt. A27 Bremen Richtung Bremerhaven zwischen Stotel und Bremerhaven-Wulsdorf. 3 Kilometer stocken. 15 Minuten mehr. Vorsicht Rehe auf der A27 Bremerhaven-Bremen zwischen Schwanewede und Ilpol. Vorsicht bitte in beiden Richtungen. B75 Delmhorst Richtung Bremen zwischen Delmhorst Stegras und Bremen-Neustadt 6 Kilometer stocken, 20 Minuten plus. Und in Hannover auf dem Südschnellweg zwischen dem Kreuz Seelhorst und dem Landwehrkreise 5 Kilometer Stau in beiden Richtungen. Ihr braucht 20 Minuten mehr.
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16: Moin Andreas, du hast einen in der Region Hannover entdeckt.
21: Auf der B6 von Garbsen Richtung Hannover, direkt hinter dem Klärwerk.
16: Dankeschön Andreas, dann blitzt es noch im Landkreis Nienburg am Ortseingang Eule, wenn ihr aus Liebenau kommt. Auf der B51 am Ortsausgang Georgsmarienhütte Richtung Bad Iburg. In Ostfriesland am Ortsausgang Wiegoldsbur Richtung Vorlitz. Hier sind 50 erlaubt. Und im Landkreis Kloppenburg am Ortsausgang Hemmelte Richtung Warnstedt. Danke Silke, Matthias, Stefan und Heiko. Wenn ihr auch noch einen Stau oder Blitzer gesehen habt, ruft gerne an. Kostenlos 0800 529 und 4x die 5. Gute Fahrt.
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0: mit uns hier bei FFN und auf eurer morgendlichen Hunderunde. Habt ihr die ersten reifen Vogelbeeren an den Sträuchern hängen sehen? Esst die bloß nicht, die sind giftig. So. Das hat jeder von uns als Kind eingetrichtert.
1: Wir müssen mal wieder mit dem Mythos aufräumen. Ne? Ihr habt bei uns in der Show schon gelernt, dass es sehr unwahrscheinlich ist, dass ihr einen Fuchsbandwurm durch wilde Heidel- oder Brombeersträucher bekommt. Also fast unmöglich. Das haben wir uns auch von Expertinnen und Experten bestätigen lassen. Und genauso unwahrscheinlich ist es, dass ihr an Vogelbeeren sterbt.
0: Ja, ein Vogelbeeren ist zwar Parasorbinsäure, die zu Magen-Darm-Problemen führen kann. Ihr müsstet aber wirklich Unmengen davon essen, damit es gefährlich wird. Wenn ihr euch an die rohen Beeren nicht rantraut und ganz sicher gehen wollt, erhitzt die Vogelbeeren und verarbeitet sie zum Beispiel zu Marmelade oder zu Saft. Schmeckt sehr lecker, ist super gesund durch viel Vitamin C und Vitamin A. Viele machen aus den Früchten der Eberesche auch Likör oder Schnaps selbst.
1: Meine ganze Kindheit war eine Lüge, ne? Also die Vogelbeersaison, die geht gerade los. Am besten schmecken sie aber im Oktober oder nach dem ersten Frost. Verwechselt sie bloß nicht mit den Früchten des Feuerdorns. Die vertragen wir dann wirklich nicht so gut. Und lasst auch den Vögeln ein paar ihrer Beeren über. Euch einen schönen Dienstagmorgen mit FFN.

0: FFN am Dienstagmorgen. Lasst die dicken Herbstklamotten im Schrank. Heute wird es nochmal richtig schön sommerlich. Bis zu 27 Grad.
1: Geil. Und
0: viel Sonne. Natürlich ist Sommer im Herbst, aber anders als Sommer im Sommer. Axel, woran erkennen wir denn, dass es ein Herbstsommer ist und worauf müssen wir da achten?
1: Also kurze Hose und Hoodie, so wie ich trage. Ne? Und also man erkennt es aber, weil am Kiosk und an der Eisdiele ist die Eissorte Spekulatius-Eis verkauft.
0: Ja.
1: Von der Sonnenliege aus könnt ihr prima Pilze fürs Abendessen sammeln. Dazu gibt es dann schönen Kürbissuppe-Spritz. Aber Vorsicht, wenn ihr eingeschlafen seid auf der Sonnenliege, dann könnt ihr leicht in Kastanien treten und bloß nicht zu lange auf der Sonnenliege bleiben. Nicht, dass sich in der Zwischenzeit in euren Flipflops Igel so ein gemütliches Nest aus Herbstlaub gebastelt haben.
0: Schön. Ob schon Herbstdeko oder noch Sachen für eine Grillparty, geht alles auf uns. Sichert euch bei Wer singt denn da ordentlich Kohle. Gerade sind 1500 Euro im Jackpot und ihr werdet heute garantiert noch mehrmals die Chance bekommen. Nur hier bei uns bei FFN.

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14: Am Dienstagmorgen. Ein verurteilter Mörder sitzt seine Strafe ab, lernt danach eine Frau kennen und verletzt sie, Thomas Menzel.
15: Ja, schönen guten Morgen. In Hannover hat man ihn den Maschsee-Mörder genannt. Jetzt steht der Mann in Düsseldorf vor Gericht.
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15: Wegen Mordes war der Mann zu 12 Jahren Haft verurteilt worden. In Hannover jetzt muss sich der 38-Jährige wegen Geiselnahme und gefährlicher Körperverletzung verantworten in Düsseldorf. FFN-Reporter Christoph Knigge. Nach seiner Haftentlassung im vergangenen Jahr ist der Mann in die Stadt gezogen zu seiner Freundin.
16: Beide sollen über TikTok in Kontakt gekommen sein. Ende Dezember und Anfang Januar soll er sie dann gewürgt, geschlagen, misshandelt und in der Wohnung eingesperrt haben. Alexander K. hatte 2012 in Hannover eine 44-jährige Prostituierte getötet und die Leichenteile in den Maschsee geworfen. Pure Mordlust, stellte das Landgericht Hannover damals fest und wies ihn in eine Psychiatrie ein.
15: Der nächste Schritt der Trump-Regierung gegen Umweltauflagen, die Regeln, die den CO2-Ausstoß für Kohle- und Gaskraftwerke im Land begrenzen, sollen nicht mehr gelten. Der Großteil wird zurückgenommen, hat die Umweltbehörde EPA bei einem G20-Ministertreffen in Houston mitgeteilt. In der Mitteilung dazu kündigt die Behörde sinkende Strompreise an. Die Kohleverbrennung zur Stromerzeugung soll laut EPA um mehr als das Zehnfache steigen. Der Industriezweig soll demnach über 300 Milliarden Dollar einsparen. Umweltverbände in den USA wollen dagegen klagen. Die Bundeswehr hat offenbar Probleme, genügend Freiwillige für die Litauen-Brigade zu rekrutieren. Darum will das Verteidigungsministerium Hunderte zwangsverpflichten. Deutschland will in Litauen eine Panzerbrigade aufbauen. Etwa 5000 deutsche Soldatinnen und Soldaten sollen dafür im kommenden Jahr einsatzbereit sein. In der SPD gibt es offenbar Pläne für einen Spritpreisdeckel in einem Positionspapier. Kommt die Partei zum Schluss, es brauche einen befristeten Deckel, um die Gewinnmargen der Mineralölgesellschaften zu begrenzen. Und dass Sondergewinne der Konzerne mit einer Übergewinnsteuer belegt werden, ist da auch geplant. Die Liga-Rekordserie der Frauen vom FC Bayern München hält. Am Abend musste sich Leverkusens Fußballfrauenmannschaft 2:3 geschlagen geben. Damit sind die Münchnerinnen seit nun schon 46 Bundesligaspielen ungeschlagen.
17: Das ist Wahnsinn. Thomas, da macht Gewinnen doch gar keinen Spaß mehr, ne? Also ich weiß, okay, also ich bin Fan von Werder und Meppen, also wir gewinnen nicht so oft, da freut man sich dann schon.
14: Aber 46 beim Folgen war es doch echt.
17: Ja, okay, gut.
14: Wir freuen uns jetzt erstmal über das Niedersachsenwetter heute. Das ist nämlich nochmal richtig schön spätsommerlich. Bis zu 27 Grad sind drin. Sah ja erst so aus, als ob es schon so im Laufe des Tages Schauer und Gewitter gibt. Das hat sich jetzt doch eher so in den Abend verlagert. Also dann geht's los, zuerst heute an der Küste und im Laufe der Nacht dann vor allem woanders auch Schauer und Gewitter. 16 Grad jetzt in Helmstedt am Bahnhof, in Otterndorf am Stadtpark sind es 18 Grad. Der FFN-3-Tage-Trend kühlt dann auch relativ schnell ab. Morgen und den Rest der Woche haben wir noch maximal 20 Grad.
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17: A1 Osnabrück Richtung Bremen. Zwischen dem Dreieck Stur und Bremen-Hemeling 5 Kilometer stocken vor der Baustelle. Ihr braucht 20 Minuten mehr. A36 Bad Harzburg Richtung Braunschweig. Zwischen Schladen Nord und Flöte 2 Kilometer Stau wegen der Baustelle. 20 Minuten mehr. Und B75 Delmhorst Richtung Bremen. Zwischen Delmhorst Stickgras und Bremen-Neustadt 6 Kilometer stockend. 20 Minuten plus.
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17: Moin Simon, du hast einen in der Region Hannover entdeckt.
18: Dr. B270. Fahrtrichtung Hannover, kurz vor Springe in der 50er-Zone unter der Brücke.
17: Alles klar, danke Simon. Dann blitzt es noch auf der B6 Garbsen Richtung Hannover, direkt hinterm Klärwerk. Im Landkreis Nienburg am Ortseingang Eule, wenn ihr aus Liebenau kommt. Auf der B51 am Ortsausgang Georgsmarienhütte Richtung Bad Iburg. Und in Ostfriesland am Ortsausgang Wigboldbur Richtung Vorlitz. Hier sind 50 erlaubt. Danke an Andreas, Silke, Matthias und Stefan. Wenn ihr auch noch einen Stau oder Blitzer gesehen habt, ruft gerne an. Kostenlos 0800 529 und 4x5. Euch allen eine gute Fahrt.
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17: Heute wird's, wie sich das für unsere Show gehört, ordentlich improvisiert, aber perfekt und perfekt. Freut euch auf La Bouche mit Be My Lover und das berühmte La Da Da Di Da Da Da Da im Song. Das war eigentlich provisorisch gedacht, weil es am Anfang noch keinen Songtext gab, aber La Da Da Di Da Da Da Da war dann so gut, dass es geblieben ist.
14: Vorher haben wir einen italienischen Klassiker für euch, mit dem ich Axel immer noch aufziehe, weil ich beim ersten Mal vielleicht Laura Nonche gesagt habe.
17: Laura Nonche, ja, jetzt?
14: Laura Nonche. So? Ich kann nicht so gut Italienisch.
17: Ja, perfekt. Aber guck mal, jetzt nenne ich auch was von dir, weil wir haben die Proclaimers mit I'm Gonna Be 500 Miles. Und der Song entstand in Edinburgh, wie ich sagen würde. Du warst gerade da, deswegen, man sagt's.
14: Edinburgh.
17: So, viel Spaß.

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0: Schönen Dienstagmorgen euch. Na, wer ist der smarteste Kollege gerade bei euch bei der Arbeit?
1: Bin ich gespannt.
0: Bei uns ist es, also neben Julia, würde ich sagen, Thomas aus den FFN-Nachrichten, der ist richtig smart. In der Technik, da gibt es immer mehr smarten Kram, Smartwatches, Smartphones und jetzt auch Smart Glasses.
1: Das sind so Brillen, mit denen ihr Musik hören, telefonieren oder Fotos und Videos machen könnt. Klingt praktisch, ist aber ziemlich gefährlich. Das hat uns Sicherheitsexperte Christopher Kunz von Heise Hannover erzählt.
2: Ich finde, dass das eine ganz ungute Tendenz normalisiert, nämlich dass wir ständig aufgenommen werden, und zwar nicht nur von Überwachungskameras in Läden oder auf der Straße oder irgendwo, sondern von unseren Mitmenschen, unseren Mitbürgern, die dabei nicht nur uns ungefragt aufnehmen und das vielleicht sogar auf Social Media posten, sondern auch Tonaufnahmen von uns anfertigen können mit diesen Brillen. Und das ist einfach eine Riesenverletzung von Datenschutz, weil das auch dazu führt, dass diese ganzen Daten dann in den KI-Modellen der Anbieter landen und irgendwann können die dann unsere kompletten Videos, aber auch unsere Stimme rekonstruieren, ohne dass wir es wollen. Und wenn es dann zu spät ist, dann fangen alle an zu jammern, die jetzt gerade noch mit diesen Brillen prahlen, als sei das das neueste Gadget für Social Media.
0: So, und in vielen Bundesländern, auch bei uns in Niedersachsen, wird gerade über den Umgang mit diesen Brillen diskutiert, bislang noch ohne Lösung. Schwierig ist es nämlich auch, diese Smart Glasses überhaupt zu erkennen.
2: Die haben in diese Brille so eine LED eingebaut, das ist eine weiße LED, und wenn die Brille aufnimmt, dann leuchtet diese LED. Aber wenn es draußen hell ist und wenn ich an jemandem vorbeigehe, auch nur in anderthalb Metern Entfernung, dann kann ich diese LED schon gar nicht mehr sehen. Das heißt, dieser Aufnahmeanzeiger, der hilft mir überhaupt nichts. Ich kann ja nicht ständig die Augen zusammenkneifen und bei jedem, der eine Brille trägt, der an mir vorbeiläuft, gucken, hat der vielleicht möglicherweise eine kleine LED am rechten Auge, die gerade zeigt, dass er aufnimmt.
1: Ah, das ist schon eigentlich alles ein bisschen komisch. Also schützt euch und auch eure Freunde und Kollegen, indem ihr keine von diesen Brillen kauft.
0: Braucht man nicht.
1: Und auch unbedingt mal bei der Arbeit drüber austauschen. Haben wir nämlich auch alles so noch nicht gewusst. Schönen Dienstag hier bei FFN.

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4: Ich bin Julia Zajons, schönen guten Morgen. Auf einigen Sprint-H-Buslinien in der Region Hannover fallen heute Morgen die Fahrten aus. Die Gewerkschaft Verdi hat die Beschäftigten von Regiobus zum Streik aufgerufen. Hintergrund ist die bundesweite Tarifrunde zum Eisenbahntarifvertrag für private Verkehrsunternehmen. Deshalb kann es auch auf den anderen Linien zu Einschränkungen kommen. Da sollen aber keine Fahrten gestrichen werden. Und spätestens heute Mittag sollen die Sprint-H-Linien dann wieder normal fahren. In Hannover finden heute und morgen die Hochschulinfotage statt. Alle, die an der Leibniz-Uni, an der Hochschule Hannover oder an einer anderen Hochschule hier studieren wollen, können sich vor Ort und in Online-Veranstaltungen über das Studium informieren. Für die Präsenzbesuche muss man sich anmelden. Und die Gewinnerinnen und Gewinner von Jugend forscht sind heute zu Besuch bei Bundeskanzler Friedrich Merz. 6 von ihnen kommen aus Niedersachsen und 3 davon aus Hannover.
5: Mit der Sonnenbrille auf der Nase geht's heute durch diesen sonnigen und warmen Dienstag. Das müssen wir heute alles nochmal aufsaugen. Bis zu 27 Grad sind drin. Viel Sonne, vor allem dann auch so in den nächsten Stunden. Heute Nachmittag nochmal sehr schön. Gegen Abend gibt's dann erste Schauer, zuerst an der Küste. Und so im Laufe der Nacht dann verbreitet in Niedersachsen. Dann gibt's zum Teil auch Gewitter mit Starkregen. Aktuell sind's entspannte 18 Grad in Seen da am Rathaus. In Meppen an der Herrenmühle haben wir 19. Der FFN-3-Tage-Trend. Ab morgen wird's dann insgesamt schon wieder grauer. Mehr Wolken, immer wieder Regen und dann auch nur noch bis zu 20 Grad.
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6: A1 Osnabrück Richtung Bremen zwischen dem Dreieck Stur und Bremen-Hemmeling. 4 Kilometer stocken vor der Baustelle. 15 Minuten mehr. A7 Hamburg Richtung Hannover zwischen Evendorf und Bisping. 3 Kilometer stocken. Hier gab es einen Unfall. 15 Minuten mehr. Die A36 Fienburg Richtung Wolfenbüttel ist zwischen Schladen Nord und Flöte gesperrt. Hier sei an der Baustelle liegen geblieben. Und die B188 Wolfsburg-Burgdorf ist zwischen Bokensdorf und Oslos in beiden Richtungen gesperrt. Hier laufen Bergungsarbeiten.
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6: Moin Olaf, du hast einen in der Region Hannover entdeckt.
7: Wenn man von Eldachs nach Springe reinfährt, an dem Parkplatz bei 50.
6: Alles klar, dann steht auch noch einer in der Gegenrichtung, kurz vor Springe unter der Brücke. Auf der B6 gab es in Richtung Hannover, direkt hinterm Klärwerk. Im Landkreis Nienburg blitzt es am Ortseingang Eule, wenn ihr aus Liebenau kommt. Und in Ostfriesland am Ortsausgang Wigboldsbur Richtung Frohlitz, hier sind 50 erlaubt. Danke auch an Simon, Andreas, Silke und Stefan. Wenn ihr noch einen Stau oder Blitzer gesehen habt, ruft gerne an, kostenlos 0800 529 und 4x5. Euch allen eine gute Fahrt.
5: Und schönen Dienstag hier bei uns bei FFN. Wir sind's, Julia und Axel.
6: Schön.

0: Ich finde es gut, dass ich nie genau weiß, was kommt. Aber am Ende passt es einfach immer.
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0: Shakira bringt euch durch diesen schönen, warmen, sonnigen Donnerstag bei uns in Niedersachsen und der geht gleich noch schöner weiter.
1: was ist passiert in der Zwischenzeit?
0: Ich war kurz bei sonnig, schön. Was nehmen wir jetzt für Ruben? Ruben ist alles und der ist gleich für euch da mit FFN am Vormittag.
1: Hallo, ja, ich hätte 1500 Euro anzubieten. Ja.
0: Wunderbar.
1: Bei Wer singt denn da? Und das ist eine kleine Zeitreise für mich. Also, wir haben den Tipp gehabt, Eva Jarrett, Bloodhound Gang ehemals. Also, großartig.
2: Ja.
1: Dann Michael Naseband.
0: Von meiner Lieblingssendung.
1: Und dann Jörg Dreger.
2: Voll geil.
1: Geh aufs Ganze.
2: Ja.
1: So, pass auf, liebe Leute.
2: Ja.
1: Ich kann euch drei Tore anbieten.
2: Ja.
1: Hinter einem Tor ist der Song. Hinter anderen Toren ist im besten Fall 1500 Euro für euch. Und ich habe drei Umschläge in Rot, Gelb und Grün dabei, die ihr auch auswählen dürft. Ihr müsst nur mitmachen, das möchte ich damit sagen. Und die nächste Spielrunde, schon gleich. Ich sag's jetzt einfach, gleich bei mir.
2: Okay.
1: Wir zocken.
2: Das ist die ganzen Anspielungen, hat keiner unter 30 verstanden.
1: Nein.
2: Das finde ich aber ganz geil.
1: Jörg Dreger googelt ruhig
0: aber
1: mal.
0: Aber dafür wissen wir, wer Michael Naseband von KF.
1: So, geh aufs Ganze ruhig mal googeln.
2: Also ganz viel Spaß mit unserer ersten Geige mit Rufen bei FFN am Vormittag. Und jetzt kommt der Mann, der ganz fantastisch Nasenflöte spielt. Kein Witz, Isaac. Zum Glück kann er auch noch gut singen. We had it all. Das ist mehr Musik und mehr Abwechslung hier bei FFN.
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9: Ganz genau, 10 Uhr haben wir es und Realität bzw. Wunschdenken, die treffen heute in Hannover ziemlich hart aufeinander, Thomas Menzel.
10: Ja, schönen Morgen. Wäre es nicht so bitter, man könnte schon fast ein bisschen drüber schmunzeln. Die Zukunft der Autoproduktion im VW-Nutzfahrzeugwerk im Norden von Hannover sieht sehr düster aus und im Süden der Stadt wird feierlich die IAA Transportation eröffnet.
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10: Die Messe zeigt, was in der Branche neu und theoretisch möglich ist, zum Beispiel elektrisch oder wasserstoffbetriebene Lastwagen oder welche ohne Menschen am Lenkrad. Bis Sonntag gibt's laut Verband der Automobilindustrie über 150 Weltpremieren und Neuheiten. FFN-Reporter Christoph Knicke.
12: Der Fokus liegt auf alternativen Antrieben, digitaler Technik und immer mehr automatisiertem Fahren. Zu sehen sind unter anderem batterieelektrische und wasserstoffbetriebene Trucks. Wer will, kann auch selbst mal einsteigen. Mehr als 80 Fahrzeuge stehen für Probe. Fahrten bereit. Mit dabei sind große Namen wie Daimler Truck, MAN, Scania, Renault und Volvo. Auffällig, mehrere hundert Firmen kommen aus China, zum Beispiel BYD, aber auch Zulieferer.
10: In den USA hat der Supreme Court die Pläne der Trump-Regierung, die Briefwahl einzuschränken, erst einmal gestoppt. Das Gericht hat einen Eilantrag abgelehnt. FFN-Reporterin Julia Zeyans.
13: Das ist von großer Bedeutung, weil im November die Midterms anstehen. Ungefähr ein Drittel der Menschen in den USA will bei den Zwischenwahlen per Briefwahl abstimmen. Den Republikanern um Trump droht eine deutliche Niederlage. Die US-Regierung wollte noch vor der Wahl Änderungen am Prozedere durchsetzen. Das hätte möglicherweise viele Menschen an der Briefwahl gehindert oder ihnen zumindest Steine in den Weg gelegt. Donald Trump behauptet immer wieder, die Briefwahl führe zu Betrug. Einen Beleg dafür hat er aber nicht.
10: Verteidigungsminister Boris Pistorius reist in die USA. Er will seinen US-Amtskollegen Pete Hegseth treffen. Nach dem Gespräch im Pentagon will Pistorius dann weiter nach New York. Da stehen Gespräche bei den Vereinten Nationen an, unter anderem mit UN-Generalsekretär Antonio Guterres. Und in Texas will Pistorius dann am Freitag den US-Flugzeugbauer Lockheed Martin besuchen. Die Spritpreise bleiben vermutlich noch länger hoch. Die Mineralölkonzerne erwarten jedenfalls vorerst keine Normalisierung der Lage. Der Lobbyverband Fuels und Energie rechnet frühestens im kommenden Jahr damit, dass die Spritpreise spürbar sinken. Entscheidend sei die Entwicklung im Nahen Osten, hat ein Verbandsprecher der Rheinischen Post gesagt.
9: Das Niedersachsenwetter wird heute nochmal warm, allen voran. Also bis zu 27 Grad. Der Rest ist jetzt sehr unsommerlich. Schauer, viel Grau und dementsprechend auch wenig Sonne. In Almke an der Reithalle haben wir gerade 19, Warberg an der Burg auch und in Göttingen am Geismartor 17 Grad. Der FFN 3-Tage-Trend. Die nächsten Tage, da geht es irgendwie wechselhaft weiter. Die Sonne ist mit am Start, aber auch Regenschauer. Und wir schrauben die Temperaturen dann langsam runter auf Herbst mit bis zu 20 Grad am Freitag.
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9: Vorsichtig, ein Liegenbleiber steht auf der A31 Lingen Richtung Gronau in Höhe Schüttorf Ost und die B188 Wolfsburg-Burgdorf ist zwischen Burkensdorf und Osloss in beiden Richtungen gesperrt. Da laufen gerade noch Bergungsarbeiten.
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9: Auf der A27 habt ihr einen gesehen. Bremen-Walsrode in Höhe Langwedel unter der Brücke in beiden Richtungen. Da sind 100. B6 gab es in Richtung Hannover, direkt hinterm Klärwerk. Auf der B217, da haben wir zwei, wenn ich das richtig lese. Ortseingang Springe, wenn ihr aus Eldachsen kommt. Und dann nochmal Richtung Hannover, kurz vor Springe unter der Brücke, da sind 50. Und im Landkreis Nienburg, Ortseingang Eule, wenn ihr aus Liebenau kommt. Nicole, Andreas, Olaf, Simon und Silke, herzlichen Dank an euch nochmal. Und wenn ihr auch noch einen Stau oder einen Blitzer für uns habt, dann ruft gern durch. Es kostet nichts. 0800 529 und viermal die 5. Gute Fahrt. Ich bin ein bisschen aufgeregt, denn es geht wieder los.
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9: singt denn da? Es geht jetzt ganz genau um 1500 Euro in unserem Jackpot, wenn ihr uns sagen könnt, wer das hier ist.
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9: Es ist schwierig, aber ihr kriegt das hin, ich bin mir ganz sicher. Alle falschen Antworten findet ihr bei uns im Netz. Klickt ffn.de, da ist bisher einiges dabei. Da steht auch, wie es geht. Unsere Tipps: arbeitet nicht vor der Kamera und Showbusiness. Also jetzt muss es möglich sein. Ich bin sehr gespannt und warte hier.
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0: macht einfach nur Bock und ganz viel Spaß, euch mehr Musik und mehr Abwechslung zu spielen. Und das haben wir jetzt gerade wieder unter Beweis gestellt. Gleich die neue von Miley Cyrus, Bass Persuades. Und es macht einfach nur Bock, euch jetzt im besten Fall 1500 Euro rauszuhauen.
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0: Wenn ihr uns dann sagt, welcher Promi bei uns singt. Und es ist knifflig, ich weiß es, aber es lohnt sich auf jeden Fall. Deswegen kann ich nur nochmal sagen, einfach so nebenbei hier bei uns mal anrufen. Es ist alles überhaupt gar kein Problem. Genauso hat das auch Petra aus Schwarmstedt im Heidekreis gemacht. Hallo Petra, grüße dich.
3: Ja, hallo Rufi.
0: Lass uns zusammen ein bisschen aufgeregt sein.
3: Genau.
0: Es geht um 1500 Euro. Was würdest du machen?
3: Ach, ich würde nochmal einen Urlaub und den Herbst ein bisschen genießen.
0: Petra, unsere falschen Antworten hast du auf dem Zettel.
3: Habe ich gelesen.
0: Gut, dann horchen wir jetzt nochmal gemeinsam, okay?
3: Okay.
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0: Unsere Tipps waren ja, arbeitet nicht nur vor der Kamera und Showbusiness. Petra, ich höre.
3: Ja, ich sehe es jetzt erst. Ich hatte auf H.P. Baxter getippt.
0: Ah!
3: Aber er war schon da.
0: Den hatten wir doch schon, Petra.
3: Ja, ich sehe es erst.
0: Oh, der ist es leider nicht, Petra.
3: Nee.
0: Tut mir leid.
3: Okay.
0: Aber weißt du was? Du stellst in diesem Moment unseren Jackpot auf 1600 Euro für ganz Niedersachsen.
3: Ja. Ich würde es noch mal probieren.
0: Mach ruhig, mach ruhig.
3: Alles klar.
0: Ich warte hier.
3: Super.
0: Na denn.
3: FFN.
0: Die nächste Spielrunde für euch und die nächste Chance auf unseren Jackpot. Heute beim neuen Nachmittag um kurz nach zwei.
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11: Ich bin Julia Zajons. Schönen guten Tag. In Hildesheim beschäftigt eine Serie von Einbrüchen in der Innenstadt gerade die Polizei. Die Täter haben in den letzten Tagen anscheinend wahllos in verschiedenen Geschäften zugeschlagen, vor allem in der Nähe der Fußgängerzone. Bei einer Bäckerei, einem Pizzaservice und einem Nagelstudio haben sie es auch geschafft, reinzukommen. Und das ist immer ähnlich abgelaufen. Sie haben die Türen aufgehebelt, Räume durchwühlt, teilweise die Einrichtung umgeworfen und Geld gestohlen. An einem Café, einem Friseursalon, einer Bar und einem Restaurant blieb es beim Einbruchsversuch. Beim Einbruch in die Bäckerei hatten Anwohner nachts einen lauten Knall gehört, der im Zusammenhang mit der Tat stehen könnte. Die Hildesheimer Polizei hofft jetzt, dass jemand Hinweise geben kann. Wer verdächtige Personen oder Fahrzeuge gesehen hat, soll sich bitte unbedingt melden.
12: Das Niedersachsenwetter wird heute nochmal richtig warm, bis zu 27 Grad. Klingt jetzt erstmal nach Sommer, aber der Rest passt irgendwie nicht so wirklich dazu. Schauer haben wir, viel Grau, dementsprechend wenig Sonne. Also nicht, dass sie nicht ganz da ist, aber irgendwie, man merkt es schon so ein bisschen. In Salzgitter am Herthasee, da haben wir gerade schon 18 Grad. Wolfsburg am Barockgarten auch und Lüneburg am Brauereimuseum 19. Der FFN 3-Tage-Trend. In den nächsten Tagen bleibt es wechselhaft. Die Sonne guckt mal wieder hier und da mal vorbei, aber auch Regenschauer sind mit von der Partie und bei den Temperaturen geht's langsam in Richtung Herbst. Freitag sind dann nur noch bis zu 20 Grad drin.
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12: A7 Hamburg in Richtung Hannover zwischen Soltau Süd und Dorfmark. 4 Kilometer stockend, da gab es einen Unfall, deswegen eine Viertelstunde Wartezeit. Und die B188 Wolfsburg-Burgdorf ist zwischen Burkensdorf und Osloss in beiden Richtungen gesperrt. Da laufen gerade noch Bergungsarbeiten.
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12: Auf der A27 Bremen-Walsrode in Höhe Langwedel unter der Brücke in beiden Richtungen, da sind 100. Auf der B6 gab es in Richtung Hannover, direkt hinterm Klärwerk. Auf der B217 Hannover Richtung Hameln erstmal, Ortseingang Springe. Wenn ihr aus Eldachsen kommt, dann nochmal die B217 Hameln Richtung Hannover, kurz vor Springe unter der Brücke, da sind 50. Und im Landkreis Nienburg, Ortseingang Eule, wenn ihr aus Liebenau kommt. Nicole, Andreas, Olaf, Simon und Silke, herzlichen Dank. Wenn ihr jetzt auch noch einen Stau oder einen Blitzer für uns habt, dann ruft gern durch. Es ist kostenlos, 0800 529 und 4x die 5. Gute Fahrt und hoffentlich ganz stressfreien Dienstagvormittag hier mit uns zusammen. Ich bin Rufen Rentelmann. Grüß euch, moin.
13: Ich find's gut.

0: jetzt vielleicht schon für euch mit einem kleinen Anreiz, wenn es in Richtung Mittagspause geht und ihr vielleicht zu Hause bei euch in der Küche seid.
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8: Kurz nach 11 und kurze Handykontrolle. Wie viele Bonus-Apps habt ihr installiert? Es sind genau 4,2, Thomas Menzel.
9: Ja, so kann man das statistisch sagen. Viele haben solche Apps auf jeden Fall installiert. Fast alle Supermärkte oder Discounter bieten sie an und hatten oder haben deshalb Ärger mit dem Verbraucherschutz.
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9: Das brandenburgische Oberlandesgericht verhandelt jetzt eine Klage gegen Lidl. Der Bundesverband der Verbraucherzentralen wirft dem Discounter Diskriminierung vor. FFN-Reporterin Julia Zeyans.
11: Es geht um die Extrarabatte, die es mit der Lidl Plus App gibt. Der Verbraucherschutz kritisiert, dass zum Beispiel ältere Menschen, die kein Smartphone haben oder auch Menschen mit Behinderung, vielleicht weil sie kein Smartphone halten können, die Apps und damit auch die Rabatte nicht nutzen können oder im Fall von Kindern vielleicht auch nicht dürften. Auch andere Gerichte mussten sich schon mit der Frage beschäftigen. Eine Klage gegen die Netto-App wurde abgewiesen und das Oberlandesgericht Hamm hat Penny die App mit Rabatten nur für angemeldete Kundinnen und Kunden erlaubt, aber eine Revision zugelassen.
9: Kriminelle Banden in Deutschland greifen immer öfter zu Gewalt, um einzuschüchtern und Machtansprüche zu unterstreichen. So steht es im aktuellen Bundeslagebild Organisierte Kriminalität. Darin werden für das vergangene Jahr 20 Tötungsdelikte aufgeführt und 100 Fälle von Körperverletzung. Zum Vergleich, innerhalb eines Jahres sind die Zahlen jeweils um knapp 50% gestiegen. Als besonderes Beispiel für die Brutalität nennt das Lagebild eine Serie von Explosionen und Schüssen im Großraum Köln, die auf den Diebstahl einer Rauschgiftlieferung zurückgehen sollen. Der nächste Schritt der Trump-Regierung gegen Umweltauflagen, die Regeln, die den CO2-Ausstoß für Kohle- und Gaskraftwerke im Land begrenzen, gelten nicht mehr. Der Großteil der Vorschriften wird zurückgenommen, hat die Umweltbehörde EPA bei einem G20-Ministertreffen in Houston so mitgeteilt. In der entsprechenden Mitteilung kündigt die Behörde sinkende Strompreise an. Die Kohleverbrennung zur Stromerzeugung soll laut EPA um mehr als das Zehnfache steigen. Der Industriezweig soll demnach über 300 Milliarden Dollar einsparen. Umweltverbände in den USA wollen gegen das Vorhaben klagen. In weiten Teilen der Niederlande ist der Zugverkehr morgen zum Erliegen gekommen. Mutmaßlich wegen eines Sabotageaktes auf verschiedenen Streckenabschnitten hatten Rohre auf den Gleisen gelegen. Das Computersystem der niederländischen Bahn hatte dadurch das Signal bekommen, die Gleise seien belegt und nicht befahrbar. Etliche Züge sind deshalb ausgefallen.
8: Heute gibt es im Niedersachsenwetter nochmal einen kleinen Sommernachschlag. Bis zu 27 Grad schaffen wir, aber ansonsten hat das mit Sommer ja nicht so viel mehr zu tun. Uns erwarten viele Wolken, immer wieder Schauer und eher wenig Sonne. In Stadthagen am Haus zum Wolf, da haben wir gerade 19 Grad, Braunschweig am Kennelbad sogar 20 und Hemeln an der Fähre auch 19 Grad. Der FFN-3-Tage-Trend, also so wechselhaft geht es auch erstmal weiter. Mal kommt die Sonne raus, mal ziehen Regenschauer durch die nächsten Tage und auch die Temperaturen machen langsam einen auf Herbst. Am Freitag sind wir dann nur noch bei maximal 20 Grad unterwegs.
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8: A2 Hannover in Richtung Dortmund zwischen Hannover, Herrenhausen und Wunstorf-Lute. 5 Kilometer stockt es hier wegen der Baustelle. Ihr braucht eine Viertelstunde länger. Und auch 15 Minuten auf der A7 Kassel in Richtung Hannover zwischen Bokenem und Derneburg-Salzgitter. 5 Kilometer stockend in dem Bereich.
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8: Auf der A27 Bremen-Walsrode in Höhe Langwedel unter der Brücke in beiden Richtungen. Da sind 100. B6 gab es in Richtung Hannover direkt hinterm Klärwerk. Dann haben wir die B217 im Doppelpack Hannover Richtung Hameln, Ortseingang Springe, wenn ihr aus Eldachsen kommt. Und nochmal in Richtung Hannover, kurz vor Springe unter der Brücke, da sind 50. Und im Landkreis Nienburg am Ortseingang Eule, wenn ihr aus Liebenau kommt. Nicole, Andreas, Olaf, Simon und Silke, herzlichen Dank an euch. Und wenn ihr jetzt auch noch einen Stau oder einen Blitzer habt, dann meldet euch gerne kostenlos 0800 529 und 4x die 5. Gute Fahrt!
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8: Ja, also wir drehen so langsam in Richtung Herbst und das merkt man auch so langsam an euren Kinderfragen. Die könnt ihr abgeben bei uns im Netz, klickt ffn.de. Die nächste Kinderfrage ist eingetrudelt und die hat nun wirklich sehr viel mit Herbst zu tun. Wir werden gleich wieder ein Stückchen schlauer, verspreche ich.

0: bald schon wieder Mittagspause. Es ist fast geschafft. Ihr hört FFN am Dienstag und jetzt werden wir ein bisschen schlauer gemeinsam.
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0: 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Und da kann auch eure Kinderfrage von zu Hause gerne abgegeben werden. Und Susanne aus Stadthagen im Landkreis Schaumburg hat uns geschrieben, ihr kleiner Sohnemann Jascha möchte ganz gerne wissen, warum jetzt im Herbst eigentlich die Blätter bunt bzw. braun werden. Lieber Jascha und liebes Niedersachsen, hier kommt die Antwort. Also erstmal, jetzt kommt ein Fremdwort, nämlich Chlorophyll. Das ist der Stoff, der dafür sorgt, dass Blätter grün sind. So, und Bäume und Pflanzen sind sehr schlau, denn die merken, wenn Herbst ist und die sich so langsam auf eine kältere Jahreszeit einstellen müssen. Und dann sagt der Baum oder die Pflanze einfach dem Blatt Bescheid, pass auf, ich nehme dir jetzt das Chlorophyll, weil wir jetzt Energie sparen müssen, so langsam aber sicher. Und deswegen werden Blätter bunt, braun oder gelb. Bleibt neugierig mit FFN.

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6: Ich bin Julia Zajons. Schönen guten Tag. In Hildesheim beschäftigt eine Serie von Einbrüchen in der Innenstadt gerade die Polizei. Die Täter haben in den letzten Tagen anscheinend wahllos in verschiedenen Geschäften zugeschlagen, vor allem in der Nähe der Fußgängerzone. Bei einer Bäckerei, einem Pizzaservice und einem Nagelstudio haben sie es auch geschafft, reinzukommen. Und das ist immer ähnlich abgelaufen. Sie haben die Türen aufgehebelt, Räume durchwühlt, teilweise die Einrichtung umgeworfen und Geld gestohlen. An einem Café, einem Friseursalon, einer Bar und einem Restaurant blieb es beim Einbruchsversuch. Beim Einbruch in die Bäckerei hatten Anwohner nachts einen lauten Knall gehört, der im Zusammenhang mit der Tat stehen könnte. Die Hildesheimer Polizei hofft jetzt, dass jemand Hinweise geben kann. Wer verdächtige Personen oder Fahrzeuge gesehen hat, soll sich bitte unbedingt melden.
7: Das Niedersachsenwetter wird heute nochmal warm, bis zu 27 Grad. Der Rest ist gar nicht so sommerlich, also Schauer, viele graue Wolken und dementsprechend auch relativ wenig Sonne. In Almka in der Reithalle haben wir gerade 20 Grad, Warbeck an der Burg 19 und Göttingen am Geismartor 21. Der FFN-3-Tage-Trend, die nächsten Tage geht es wechselhaft weiter. Die Sonne ist mit am Start, aber auch Regenschauer und wir schrauben die Temperaturen langsam auf Herbst zurück bei bis zu 20 Grad.
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7: Mit der A2 Hannover in Richtung Dortmund zwischen Hannover-Herrenhausen und Wunstorf-Lute. 5 Kilometer stockt es vor der Baustelle. Ihr braucht hier eine Viertelstunde länger. Vorsichtig, ein liegen gebliebener LKW steht auf der A2 Braunschweig Richtung Magdeburg zwischen dem Kreuz Wolfsburg-Königslutter und Königslutter. Und die A7 Kassel in Richtung Hannover zwischen Burkenem und Derneburg-Salzgitter. 6 Kilometer stockend. Hier braucht ihr 20 Minuten länger.
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7: Auf der A27 Bremen-Walsrode in Höhe Langwedel unter der Brücke in beiden Richtungen, da sind 100. Auf der B6 gab es in Richtung Hannover, direkt hinterm Klärwerk. Dann zweimal auf der B217, Hannover Richtung Hameln erstmal, Ortseingang Springe, wenn ihr aus Eldachsen kommt. Der andere in Richtung Hannover, kurz vor Springe unter der Brücke, da sind 50. Und im Landkreis Nienburg, Ortseingang Eule, wenn ihr aus Liebenau kommt. Nicole, Andreas, Olaf, Simon und Silke, ihr habt Bescheid gesagt, danke nochmal. Und wenn ihr jetzt auch noch einen Stau oder einen Blitzer für uns habt, dann meldet euch kostenlos 0800 529 und 4x die 5. Gute und sichere Fahrt wünschen wir euch. Es geht schon wieder in Richtung Mittagspause mit FFN. Ich bin Ruven Rintelmann. Grüß euch, moin! Hey.

Mehr Musik und mehr Abwechslung auf dem Weg in die Mittagspause hier bei Jetzt mit neuer Mucke und es ist ein verspäteter Sommerhit, möchte ich behaupten wollen. Und als den meine Kids das erste Mal im Auto auf dem Rücksitz gehört haben, wollten sie ihn immer wieder hören. Die haben immer gesagt, hier Papa, spiel nochmal dieses da da da da da da da da. Und dann habe ich gesagt, was meint ihr denn? Und dann ist es mir eingefallen und jetzt werden wir gleich den Beweis antreten. Also wenn eure Kids sich das jetzt auch merken möchten, Hügel und Alternate, Moving to the Sun ist ein Ding, das geht so unfassbar nach vorne. Und hier ist er jetzt für euch. Neu bei FFN. Also dieses da da da da.

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4: Kurz vor 12 haben wir es. Treibhausgase gelten als Haupttreiber des Klimawandels, Thomas Menzler. Und deswegen versuchen die meisten Länder, ihren Ausstoß zu reduzieren.
15: Genauso sieht's aus, bis auf die US-Regierung unter Präsident Donald Trump. Die geht einen ganz anderen Weg, sieht das alles ganz anders. Da dürfen Kraftwerke auch wieder alles in die Luft pusten.
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15: Die US-Umweltbehörde EPA hebt die Vorschriften zur Begrenzung klimaschädlicher Treibhausgase auf. Darüber können sich vor allem Kohle- und Gaskraftwerke in den USA freuen. FFN-Reporter Jonas Pape, Trumps Vorgänger Joe Biden, hatte die Vorschriften eingeführt.
16: Demnach sollten Kraftwerke die klimaschädlichen Emissionen drastisch reduzieren, ansonsten müssten sie in den nächsten Jahren ihr Betrieb einstellen. Die US-Umweltbehörde ist jetzt aber der Ansicht, dass sie gar nicht dazu befugt sei, bei den Kraftwerken reinzureden. Sie hat vorgeschlagen, in Zukunft alle Vorschriften aufzuheben. Dadurch sollen die Strompreise sinken und deutlich mehr Kohle zur Stromerzeugung verbrannt werden. Unter Trump hat die USA viele Klimaschutzmaßnahmen abgewickelt. Unter anderem gelten Treibhausgase jetzt als unproblematisch und die USA sind aus dem Pariser Klimaabkommen ausgetreten.
15: Ein in Hannover verurteilter Mörder muss sich jetzt in Düsseldorf vor Gericht verantworten. Er hat eine 12-jährige Haftstrafe abgesessen wegen Mordes. Jetzt muss er sich für eine Geiselnahme und gefährliche Körperverletzung verantworten. FFN-Reporter Christoph Knigge. Nach seiner Haftentlassung im vergangenen Jahr ist der Mann zu seiner Freundin nach Düsseldorf gezogen.
17: Beide sollen über TikTok in Kontakt gekommen sein. Ende Dezember und Anfang Januar soll er sie dann gewürgt, geschlagen, misshandelt und in der Wohnung eingesperrt haben. Alexander K. hatte 2012 in Hannover eine 44-jährige Prostituierte getötet und die Leichenteile in den Maschsee geworfen. Pure Mordlust, stellte das Landgericht Hannover damals fest und wies ihn in eine Psychiatrie ein.
15: Verteidigungsminister Boris Pistorius reist in die USA. Er will unter anderem seinen US-Amtskollegen Pete Hegseth treffen. Nach dem Gespräch im Pentagon will Pistorius dann weiter nach New York. Da stehen Gespräche bei den Vereinten Nationen an, unter anderem mit UN-Generalsekretär Antonio Guterres. Und in Texas will Pistorius dann am Freitag den US-Flugzeugbauer Lockheed Martin besuchen. Ein russischer Oligarch hat die Hochzeit von Donald Trump Jr. vielleicht nicht komplett bezahlt, aber zumindest gesponsert in weiten Teilen. Die Braut spricht von einem großzügigen Hochzeitsgeschenk von einem Freund. Dass der Sohn des US-Präsidenten Geld aus Russland angenommen hat, ist aus Sicht der Opposition ein Problem. Es geht um hunderttausende Dollar für die Party auf den Bahamas. Allein die Anmietung der Privatinseln soll rund $100.000 pro Nacht gekostet haben und ein Feuerwerk $70.000.
4: Das Niedersachsenwetter wird heute nochmal richtig warm. Wir kriegen bis zu 27 Grad. Das klingt jetzt erstmal nach Sommer, aber der Rest, der passt nicht so wirklich dazu. Also ja, die Sonne ist öfter mal mit dabei. Es gibt aber auch Schauer, viel Grau. Dementsprechend, ja, wir stellen langsam um. In Salzgitter am Hertha See haben wir gerade 21 Grad. Wolfsburg am Barockgarten 20 und Lüneburg am Brauereimuseum 19 Grad. Der FFN-3-Tage-Trend. In den nächsten Tagen bleibt es wechselhaft. Die Sonne guckt immer mal wieder vorbei. Aber auch Regenschauer sind mit von der Partie und bei den Temperaturen geht es langsam in Richtung Herbst. Freitag sind wir dann bei bis zu 20 Grad.
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4: A1 Hamburg-Osnabrück. Zwischen dem Bremer Kreuz und dem Dreieck Stur in beiden Richtungen 4 Kilometer stockend. 10 Minuten Wartezeit. A2 Hannover Richtung Dortmund. Zwischen Hannover-Herrenhausen und Wunstorf-Lute 5 Kilometer stockend. Das ist wegen der Baustelle. Plant hier eine Viertelstunde Zeit ein. Vorsichtig, ein Unfall. A7 Hannover in Richtung Kassel. Zwischen dem Dreieck Drammetal und Hedemünden. Die A7 Kassel Richtung Hannover. Zwischen Bokenem und Derneburg-Salzgitter. 6 Kilometer stockend. 25 Minuten plus und an der Elbfähre Wischhafen Richtung Glückstadt eine Stunde Wartezeit.
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4: Auf der A27 Bremen-Walsrode in Höhe Langwedel unter der Brücke in beiden Richtungen, da sind 100. Auf der B3 Alfeld-Hannover zwischen Tiedenwiese und Pattensen. Auf der B4 Richtung Uelzen vor der Tankstelle am Parkplatz. Dann die B6 gab es in Richtung Hannover immer noch direkt hinterm Klärwerk und zwischen Wilmsfeld und Neuschow, da stehen sie jetzt auch. Fabian, Angelo, Mareike, Andreas und Nicole. Herzlichen Dank. Wenn ihr auch noch einen Stau oder Blitzer gesehen habt, dann ruft gern durch. Kostet nix. 0800 529 und 4x5. Gute Fahrt wünschen wir euch.
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4: Ja, es hat sich leider nichts geändert, liebe Leute. Ich hätte immer noch 1.500 Euro anzubieten, wenn ihr uns unseren Promi nennt, also der bei uns singt. Wir holen gleich nochmal alles zusammen, was wir an Indizien haben, was wir an Tipps da haben, was wir an Falschantworten da haben. Und da muss das doch heute noch irgendwie möglich sein. Also ich bitte euch, gleich hier bei uns.

0: 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Wir stehen bei 1600 Euro.
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0: So hoch ist er mittlerweile. Unser Jackpot bei Wer singt denn da? Wenn ihr uns sagen könnt, welcher Promi hier bei uns singt, gibt es die Kohle direkt halt über die Theke rüber. Und heute Vormittag ist etwas passiert, das hatten wir tatsächlich so noch nie. Petra aus Schwarmstedt im Heidekreis hat sich bei uns gemeldet und hat ihren Tipp selbstverständlich auch bei uns hier abgegeben.
2: Ja, ich sehe es jetzt erst. Ich hatte auf HP Baxter getippt.
0: Aber
2: er war schon da.
0: Den hatten wir doch schon, Petra.
2: Ja.
0: So, wir haben für euch jetzt nochmal. Klickt ffn.de, alle falschen Vermutungen nochmal zusammengebastelt, die es bisher gab. Also es ist super wichtig, das nochmal zu checken. Macht das unbedingt zweimal, dreimal. Zwei Tipps haben wir auch schon für euch, und zwar Showbusiness. Und er ist eher hinter der Kamera. Also, wer ist das hier?
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0: Also, wenn ihr eine Idee habt, die nächste Spielrunde heute um kurz nach zwei im neuen FFN-Nachmittag, seid dabei. Es geht um 1600 Euro.
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1: Ich bin Julia Zajons. Schönen guten Tag. In Hannover geht's seit heute darum, wie die Lastwagen und Transporter der Zukunft aussehen. Hier ist die Nutzfahrzeugmesse IAA Transportation gestartet. Bei der Eröffnung waren unter anderem Bundesverkehrsminister Steffen Bilger und unser Ministerpräsident Olaf Lies mit dabei. Fast 1600 Aussteller zeigen bis Sonntag auf der Messe, was sie können. Im Mittelpunkt stehen unter anderem E-Laster, Wasserstoffantriebe, digitale Lösungen und selbstfahrende Fahrzeuge. Aber das Ganze ist nicht nur gedacht für Fachpublikum, sondern auch für alle anderen, die sich die Neuheiten angucken und, wenn man den passenden Führerschein hat, auch mal ausprobieren wollen. Mehr als 80 Fahrzeuge stehen für Probefahrten bereit. Und am Wochenende gibt es dann auf der IAA unter anderem auch Aktionen für Familien mit Kindern und Live-Musik.
2: Heute gibt es im Niedersachsen-Wetter nochmal einen kleinen Sommernachschlag. Bis zu 27 Grad schaffen wir. Ansonsten ist es irgendwas zwischen Sonne, Wolken und kleinen Schauern. In Stadthagen am Haus zum Wolf haben wir gerade 22 Grad. Braunschweig am Kennelbad 23, Hemeln an der Fähre auch 22 Grad. Der FFN-3-Tage-Trend, also so wechselhaft, geht es dann auch erstmal weiter. Mal kommt die Sonne raus, mal wieder nicht. Mal Regenschauer, mal wieder nicht. Und auch die Temperaturen, die machen dann so langsam einen auf Herbst. Am Freitag sind wir dann bei maximal 20 Grad.
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2: A1 Osnabrück zwischen dem Bremer Kreuz und dem Dreieck Stur in beiden Richtungen. 4 Kilometer stockend, 10 Minuten Wartezeit. A2 Hannover Richtung Dortmund zwischen Hannover Herrenhausen und Wunstorf Lute. 5 Kilometer stockend, das ist wegen der Baustelle, plant hier eine Viertelstunde mit ein. A7 Hannover Richtung Kassel zwischen Hedemünden und Lutherberg. 5 Kilometer Stau, eine halbe Stunde Wartezeit. In der Gegenrichtung A7 Kassel Richtung Hannover zwischen Bokenem und Derneburg-Salzgitter. 6 Kilometer stockend, 25 Minuten plus und an der Elbfähre Wischhafen Richtung Glückstadt. Eine Stunde Wartezeit.
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2: Auf der B3 Alfeld-Hannover zwischen Tiedenwies und Pattensen. Auf der B68 Richtung Kloppenburg in Hemmelte. Auf der B214 habt ihr einen in Schwachstorf und Fürstenau, also dazwischen. In Hannover auf der Bimmeroder Straße Richtung Innenstadt beim Hatz-Hochhaus. Und in Ibbenbüren auf dem Schafsberg in beiden Richtungen. Katharina, Fabian, Angelo, Mareike und Erkan, danke nochmal an euch. Und wenn ihr jetzt auch noch einen Stau oder einen Blitzer für uns habt, dann ruft gern durch. Es ist kostenlos. 0800 529 und viermal die 5. Gute Fahrt, schöne Mittagszeit am Dienstag. Ich bin Rufen Rintelmann. Grüße gehen raus.
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0: Mittagszeit am Dienstag hier bei FFN und deswegen wird es auch höchste Zeit, über den morgigen Tag mal zumindest nachzudenken. Axel, du bist mittendrin mit der Show, mit der Vorbereitung.
1: Hallihallo, Entschuldigung, deine Stimme hat mich gerade ein bisschen aus dem Konzept gebracht.
0: Das ist lustig, weil Julia hat original gestern dasselbe zu mir gesagt.
1: Wir müssen mal häufiger deine Show hören. Ja. So, was man bei uns in der Show hört, dafür bin ich ja da. Also ich wiege mich immer noch in Rufens Stimme. Aber wisst ihr, was geiler ist als Urlaub machen?
0: 1600 Euro?
1: nein, umsonst Urlaub machen. Dann natürlich quizzen wir auch weiter bei Wer singt denn da? Da bekommt ihr Kohle und könnt damit machen, was ihr wollt.
0: Ja.
1: Aber es gibt eine Aktion, mit der ganz viele Niedersachsen im nächsten Jahr umsonst Urlaub machen können. Rufen, du nicht, du bist zu alt. Man muss zwischen natürlich 18 und 27 sein. Also vielleicht ist das was für eure Kinder.
0: Ich bin 27.
1: Nein, bin ich nicht. Als zu 27 war, haben wir noch Röhrenfernseher zu Hause stehen, mein Freund. So, also wir haben morgen eine ganz tolle Aktion, die wir euch vorstellen, wie ihr oder eure Kinder oder eure Enkel im nächsten Jahr eine Woche lang umsonst Urlaub machen könnt.
0: Geil. Ja. Ab 5. Morgen früh. So, hören wir das. Bei Guten Morgen Niedersachsen. Ganz viel Spaß euch mit Axel und mit Julia.
1: Also nicht ab 5 Jahren.

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0: 13 Uhr haben wir es. Christoph Knigge ist da und hat leider keine guten Nachrichten. Es geht um die Spritpreise.
1: Ja, die Kosten fürs Tanken, die kennen nur weiter eine Richtung. Sprit hat sich erneut verteuert. Auch beim Diesel, da rückte ein Rekord näher.
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3: Der Preis für 1 Liter Superbenzin der Sorte E10 hat einen weiteren Höchststand erreicht. Im Tagesdurchschnitt von gestern wurden 2,28 Euro für den Liter fällig, wie der ADAC nun mitteilte. Das war gut 1 Cent mehr als noch am Sonntag. Diesel kostete 2,41 Euro pro Liter und ist nur noch wenige Cent vom Rekordpreis entfernt. Verglichen mit Sonntag hat sich der Preisanstieg für beide Sorten immerhin etwas verlangsamt. Die US-Umweltbehörde EPA hebt die Vorschriften zur Begrenzung klimaschädlicher Treibhausgase auf. Darüber können sich vor allem Kohle- und Gaskraftwerke freuen. FFN-Reporter Jonas Pape, Trumps Vorgänger Joe Biden, hatte die Vorschriften eingeführt.
4: Demnach sollten Kraftwerke die klimaschädlichen Emissionen drastisch reduzieren. Ansonsten müssten sie in den nächsten Jahren ihren Betrieb einstellen. Die US-Umweltbehörde ist jetzt aber der Ansicht, dass sie gar nicht dazu befugt sei, bei den Kraftwerken reinzureden. Sie hat vorgeschlagen, in Zukunft alle Vorschriften aufzuheben. Dadurch sollen die Strompreise sinken und deutlich mehr Kohle zur Stromerzeugung verbrannt werden. Unter Trump hat die USA viele Klimaschutzmaßnahmen abgewickelt. Unter anderem gelten Treibhausgase jetzt als unproblematisch und die USA sind aus dem Pariser Klimaabkommen ausgetreten.
3: Östlich des Steinhuder Meeres sind Teile einer vermutlich abgestürzten Drohne gefunden worden. Polizisten sind darum im Großeinsatz. Die Fläche werde abgesucht, um weitere Teile des Fluggeräts sowie mögliche Hinweise auf den Eigentümer oder Drohnenpiloten zu finden, teilte das Landeskriminalamt Niedersachsen mit. Östlich des Steinhuder Meeres liegt auch der Bundeswehrflieger Horst Wohnsdorf. Allerdings wurden die Drohnenteile nicht dort gefunden. Und die Leichtathletik-Weltmeisterschaften 2031 finden in Deutschland statt, und zwar in München. Der Weltverband verkündete vorhin zudem, dass die Titelkämpfe im Jahr 2029 in Kenias Hauptstadt Nairobi ausgetragen werden. Damit steigt in 3 Jahren erstmals eine Leichtathletik-WM in Afrika. Und es gab noch eine Entscheidung. München wird das Finale der Fußball-Champions League 2028 ausrichten. Das gab die UEFA vorhin bekannt.
0: Tja, dann Servus nach München. Das Niedersachsenwetter wird heute noch mal warm. Bis zu 27 Grad kriegen wir. Der Rest ist eher unromantisch. Also natürlich, wir haben eine Menge Sonne irgendwie, Schauer, aber auch viel Grau. In Almke an der Reithalle, da sind wir jetzt gerade schon bei 21 Grad. Warberg an der Burg 20 und in Göttingen am Geismartor 22 Grad. Der FFN 3-Tage-Trend, die nächsten Tage, ja, da geht es wechselhaft weiter. Die Sonne ist mit am Start, aber auch Regenschauer und wir schrauben an den Temperaturen langsam auf Herbst mit bis zu 20 Grad dann am Freitag.
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0: A1 Hamburg-Osnabrück zwischen dem Bremer Kreuz und dem Dreieck Stur in beiden Richtungen 4 Kilometer stockend. Hier braucht ihr 10 Minuten länger. A2 Hannover in Richtung Dortmund zwischen Hannover-Herrenhausen und Wunsdorf-Lute 5 Kilometer stockend vor der Baustelle. Hier ist es eine Viertelstunde. A7 Hannover Richtung Kassel zwischen Hedemünden und Lutherberg 5 Kilometer Stau. Insgesamt jetzt eine halbe Stunde Wartezeit. In der Gegenrichtung A7 Kassel Richtung Hannover zwischen Bokenim und Derneburg Salzgitter, 6 Kilometer stockend, 25 Minuten plus, und an der Elbfähre Wischhafen Richtung Glückstadt eine Stunde Wartezeit.
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0: Auf der B3 Alfeld-Hannover zwischen Tiedenwiese und Pattensen habt ihr einen. Auf der B68 Richtung Kloppenburg in Hemmelte. B214 zwischen Schwachsdorf und Fürstenau. In Hannover auf der Bemeroder Straße Richtung Innenstadt beim HAZ-Hochhaus und in Ibbenbüren auf dem Schafsberg in beiden Richtungen. Katharina, Fabian, Angelo, Mareike und Erkan, herzlichen Dank nochmal an euch. Und wenn ihr auch noch einen Stau oder einen Blitzer habt, ruft gern durch. Kostet nix. 0800 529 und 4x die 5. Euch eine gute und sichere Fahrt.
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0: Wir haben da was Neues, unseren Faktenchecker. Und da sind wir mittlerweile so gut unterwegs, dass wir uns gleich jetzt mal den KI-Bildern widmen. Bedeutet, es gibt ja mittlerweile so KI-Bilder, die man wirklich vom Original oder als Original nicht mehr unterscheiden kann. Doch, es gibt einen Unterschied. Was genau diesen ausmacht, darüber sprechen wir gleich.

0: hoffentlich eine schöne Mittagspause für euch am Dienstag hier mit uns zusammen. Und jetzt gucken wir gemeinsam ganz genau hin.
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0: Wenn ihr durch Insta scrollt, habt ihr ihn vielleicht auch schon mal entdeckt. Den kleinen Hinweis KI-Info, der immer häufiger über Bildern zu finden ist. Und das ist auch gut so, denn so einfach lassen sich Bilder und Videos, die mit Hilfe von künstlicher Intelligenz erstellt worden sind, gar nicht mehr von echten unterscheiden. Auch darum geht's beim Projekt Demokratie. Braucht viele Stimmen, an dem wir von FFN diese Woche teilnehmen. Maxi Witzmann aus den FFN-Nachrichten. Wie können wir KI-Bilder noch von echten Fotos eigentlich unterscheiden?
3: Manchmal geben sich die Programme ja keine Mühe und dann hat ein Mensch plötzlich 6 Finger oder so. Da lohnt es sich dann schon nochmal auf die Details zu achten. Die meisten Fotos und Videos sehen mittlerweile aber wirklich täuschend echt aus. Und da ist die erste Frage, die ganz oft hilft, ob das überhaupt so sein kann. Also ein bisschen Skepsis tut uns da meistens ganz gut. Und wenn wir zum Beispiel ein Video sehen vom Bundeskanzler, wie der ein Salto vom Zehner macht, dann bringt es schon was, einmal zu checken, ob dieses Video zum Beispiel auch auf dem Account von Friedrich Merz überhaupt zu finden ist.
0: In dem Beispiel ist das ja noch relativ einfach, aber es gibt auch mittlerweile echt Fotos, bei denen zum Beispiel ich nicht mehr weiß, ob das echt oder dann wirklich mit KI gemacht worden ist.
3: Hier kann die Google-Rückwärtssuche helfen. Wenn in der Welt was passiert, dann bekommt das ja oft mehr als eine Person mit und dann ist die Wahrscheinlichkeit auch hoch, dass mehrere Menschen ein Foto von etwas machen und das posten. Wenn ihr also ein Bild seht, bei dem ihr nicht sicher seid, ob das echt ist, dann könnt ihr das speichern oder auch screenshotten und dann in die Bildersuche reingeben. Und wenn ihr keine ähnlichen Bilder oder Berichte findet, dann kann das ein Indiz dafür sein, dass das Foto eben nicht echt, sondern durch KI erstellt ist.
0: Wichtig, sich das alles mal irgendwie vor Augen zu führen. Und das machen wir in dieser Woche zusammen hier bei uns. Für alle Infos klickt ffn.de.
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1: Ich bin Julia Zajons. Schönen guten Tag. In Hannover geht's seit heute darum, wie die Lastwagen und Transporter der Zukunft aussehen. Hier ist die Nutzfahrzeugmesse IAA Transportation gestartet. Bei der Eröffnung waren unter anderem Bundesverkehrsminister Steffen Bilger und unser Ministerpräsident Olaf Lies mit dabei. Fast 1600 Aussteller zeigen bis Sonntag auf der Messe, was sie können. Im Mittelpunkt stehen unter anderem E-Laster, Wasserstoffantriebe, digitale Lösungen und selbstfahrende Fahrzeuge. Aber das Ganze ist nicht nur gedacht für Fachpublikum, sondern auch für alle anderen, die sich die Neuheiten angucken und, wenn man den passenden Führerschein hat, auch mal ausprobieren wollen. Mehr als 80 Fahrzeuge stehen für Probefahrten bereit. Und am Wochenende gibt es dann auf der IAA unter anderem auch Aktionen für Familien mit Kindern und Live-Musik.
2: Das Niedersachsen-Wetter, heute nochmal einen kleinen Sommernachschlag. Bis zu 27 Grad schaffen wir, aber ansonsten, ja, ist es übersichtlich. Viele Wolken sind unterwegs, immer wieder auch kleinere Schauer. Ja, Sonne natürlich auch, also es ist so ein kunterbunt Mix. In Stadthagen am Haus zum Wolf haben wir schon 23 Grad. In Braunschweig am Kennelbad 22 und Hemeln an der Fähre 21. Der FFN3-Tage-Trend, so wechselhaft geht es auch erstmal weiter. Mal kommt die Sonne raus, mal ziehen Regenschauer durch und auch die Temperaturen, die machen dann langsam einen auf Herbst. Am Freitag sind wir bei maximal 20 Grad.
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2: Vorsichtig, ein Unfall. A1 Hamburg in Richtung Bremen zwischen Rade und Hollenstedt. A1 Hamburg-Osnabrück zwischen dem Bremer Kreuz und dem Dreieck Stur in beiden Richtungen 4 Kilometer stockend, 10 Minuten Wartezeit. Vorsichtig, mehrere Plastikteile liegen auf der A2 Hannover in Richtung Braunschweig zwischen dem Kreuz Hannover-Ost und Lehrte. A2 Hannover Richtung Dortmund zwischen Hannover-Herrenhausen und Wunstorf-Lute 5 Kilometer stockend vor der Baustelle, plant hier 15 Minuten mehr Zeit ein. A7 Hannover Richtung Kassel zwischen Hedemünden und Lutherberg. 7 Kilometer Stau, 1 Stunde Wartezeit. In der Gegenrichtung A7 Kassel Richtung Hannover zwischen Bokenem und Derneburg-Salzgitter. 8 Kilometer stockend, auch 1/2 Stunde plus. Dann vorsichtig ein Unfall. A39 Lüneburg Richtung Hamburg zwischen Handorf und Winsen-Ost. Und noch die Elbfähre Wischhafen Richtung Glückstadt, 1 Stunde plus.
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2: Auf der B3 Alfeld-Hannover zwischen Tiedenwiese und Pattensen. Auf der B68 Richtung Kloppenburg in Hemmelte. Dann habt ihr einen gesehen auf der B214 zwischen Schwachsdorf und Fürstenau. In Hannover auf der Bemeroder Straße Richtung Innenstadt beim HAZ-Hochhaus und in Ibbenbüren auf dem Schafsberg in beiden Richtungen. Katharina, Fabian, Angelo, Mareike und Erkan, nochmal danke an euch. Wenn ihr auch noch einen Stau oder einen Blitzer für uns habt, dann ruft gern durch. Das geht am besten kostenlos. 0800 529 und 4x5. Schönen Dienstag euch mit FFN. Ich bin Rufen Rittelmann. Moin!

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0: Auf keiner Party darf das Ding gefühlt fehlen. Das ist mehr Musik und mehr Abwechslung hier für euch am Dienstag bei FFN. Und es geht weiter mit dem neuen Nachmittag. Heute in ganz eigenartiger Besetzung, weil alle bei uns krank sind oder Vertretung machen oder sonst irgendwie was haben. Klasse ist nämlich da. Hallo.
1: Ja, moin zusammen. Mich hat's noch nicht erwischt. Mal gucken, wie lange das dauert.
0: Die Erkältung
1: geht vielleicht bei euch ja auch rum. Ihr habt natürlich gleich bei mir wieder die Chance zu erraten, wer singt denn da? Es geht mittlerweile um 1600 Euro. Ja. Das ist so viel Kohle und die kann wirklich jeder von uns gut gebrauchen. Ich würde es mir am liebsten selbst einstecken, aber das geht natürlich nicht. Ich habe für euch gleich die Tipps nochmal zusammengefasst und dann eure nächste Chance. Außerdem sprechen wir über Tischtennis im hohen Alter, neue Straßennamen und Smart Glasses, also die, mit denen man Videos machen kann. Das hat alles nichts miteinander zu tun, aber irgendwie doch, denn ihr hört es gleich bei mir.
0: Das freuen wir uns drauf. Ganz viel Spaß euch mit Klaas beim neuen Nachmittag. Jetzt hätte ich noch neue Mucke anzubieten und da war nun wirklich keiner drauf vorbereitet. Take That, ja genau, zusammen mit Michael Patrick Kelly, großartig geworden. Feel My Love, neu für euch hier jetzt bei

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16: 14 Uhr, es gibt neue, ja, ziemlich alarmierende Zahlen zur organisierten Kriminalität. Christoph Knicke, kriminelle Gruppen sind vergangenen Jahres deutlich öfter richtig gewalttätig geworden.
17: Ja, da geht es nicht mehr nur um Deals im Hintergrund, da wird ganz offen eingeschüchtert. Das Bundeskriminalamt beschreibt, dass Banden häufiger Gewalt einsetzen, um Macht zu zeigen und ihre Interessen durchzusetzen.
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17: Im Lagebild stehen für vergangenes Jahr insgesamt 20 vollendete Tötungsdelikte im Bereich organisierte Kriminalität. Im Jahr davor waren es 13. Auch bei Körperverletzung gibt es einen Sprung. 100 Fälle nach 77 im Vorjahr. FFN-Reporter Jonas Pape, laut BKA werden Gewalttaten inzwischen teils wie eine Dienstleistung bestellt.
19: Dafür werden noch Minderjährige angeworben, in Einzelfällen sogar 13-Jährige. Das passiert oft über soziale Medien. Das BKA sagt, es brauche deswegen einen ständigen Austausch mit den Plattformen. Ein Beispiel für organisierte Kriminalität ist eine Serie von Explosionen und Schüssen im Großraum Köln seit Sommer 2024. Hintergrund soll der Diebstahl einer Rauschgiftlieferung sein. Insgesamt gab es vergangenes Jahr auch mehr Ermittlungen, rund 680 Verfahren. Rauschgift ist dabei weiter das Hauptthema.
17: Der Preis für einen Liter Superbenzin der Sorte E10 hat einen neuen Höchststand erreicht. Im Tagesdurchschnitt von gestern wurden 2,28 Euro für den Liter fällig, wie der ADAC nun mitteilte. Das war gut 1 Cent mehr als am Sonntag. Diesel kostete 2,41 Euro pro Liter und ist noch wenige Cent vom Rekordpreis entfernt. Verglichen mit Sonntag hat sich der Preisanstieg für beide Sorten immerhin etwas verlangsamt. Niedersachsen hat einen neuen Landesbeauftragten für Migration und Teilhabe. Merdat Payande übernimmt das Ehrenamt Ehrenamt von Dennis Koku. Payende ist seit langer Zeit beim Deutschen Gewerkschaftsbund aktiv gewesen. Koku hatte Anfang des Monats seinen Rückzug als Landesbeauftragter erklärt. Zuvor war herausgekommen, dass seine Schwiegermutter in das Attentat von Stade verwickelt gewesen sein soll. Ende Juni wurden bei einer Jugendhilfeeinrichtung in Stade 6 Menschen ermordet. Kokus Schwiegermutter soll den Ermittlungen zufolge den Fluchtwagen gefahren haben. Und der Triathlon am Steinhuder Meer in der Region Hannover findet in Zukunft nicht mehr statt. Noch vor knapp 2 Monaten hatte da der Triathlon im Rahmen der Finals stattgefunden. In den beiden Jahren davor gab es die Veranstaltung für alle, die teilnehmen wollten. Weil die Einschränkungen durch den Triathlon für Anwohner und Gewerbetreibende aber zu groß gewesen sind, wird die Veranstaltung in Zukunft nicht mehr stattfinden.
16: Das Niedersachsen-Wetter steht heute auf Sommer im Herbst. Dementsprechend gibt es heute dazu Sommerregen, aber erst heute Abend. Aktuell noch richtig schön in Adendorf im Heimathaus, haben wir gerade 24 Grad gemessen. 24 sind es auch mit Sonnenbisping am Brunausee, also richtig Sommerstimmung. Und in Wildeshausen an der Alexanderkirche sogar 26 Grad. Der FFN-3-Tage-Trend bringt Mix aus Wolken und Regen dann. Es wird wieder kühler mit um die 20 Grad. Auch zum Start ins Wochenende wird es feucht und grau. Das bedeutet, so ein bisschen kommt der Herbst in unsere Herzen zurück und natürlich auch in unsere Gärten.
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16: A1 Hamburg-Osnabrück zwischen dem Bremer Kreuz und dem Dreieck Stur in beiden Richtungen 4 Kilometer stockend. Hier sind es gerade 10 Minuten mehr für euch. A2 Hannover Richtung Dortmund zwischen Hannover-Herrenhausen und Wunsdorf-Lute 5 Kilometer stockend vor der Baustelle. Hier sind es 15 Minuten mehr. A7 Hannover Richtung Kassel zwischen Hedeminden und Lutherberg, 7 Kilometer Stau, eine Stunde aktuell mehr. Und in der Gegenrichtung A7 Kassel Richtung Hannover zwischen Bokenem und Derneburg-Salzgitter, 8 Kilometer stockend, eine halbe Stunde mehr. Und der Klassiker an der Elbfähre Wischer von Glückstadt in beiden Richtungen, 1,5 Stunden Wartezeit aktuell.
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16: Die habt ihr gesehen auf der B3 Ahlfeld-Hannover zwischen Tiedenwiese und Pattinsen. Da wird in beide Richtungen geblitzt. Auf der B68 steht einer Richtung Kloppenburg in Hemmelte. Auf der B214 blitzen sie zwischen Schwagsdorf und Fürstenau. In Hannover auf der Bremerroder Straße Richtung Innenstadt, da beim Hatzhochhaus. Und in Ibbenbüren wird ebenfalls geblitzt auf dem Schafsberg, hier in beide Richtungen. Danke Katharina, Fabian, Angelo, Mareike und Erkan fürs Bescheid sagen. Und seht ihr auch noch was? Stau oder Blitzer? Ruft gerne kostenlos bei uns durch. 0800 529 und 4x die 5. Euch da, wo es geht, eine gute Fahrt.
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16: Mir kribbelt das Herz, mir schlackern die Finger. Es ist wieder soweit, eure Chance. Euer nächster Tipp. Sagt uns, welche bekannte Persönlichkeit bei uns reingeschlichen hat und gesungen hat. 1600 Euro sind mittlerweile im Jackpot. Das ist so unfassbar krass. Bis zum Ende des Jahres also umsonst tanken. Einfach schon mal den nächsten Urlaub buchen. Also die Kohle, das ist wirklich unfassbar cool. Die schenken wir euch für den Namen zu dieser Stimme. Wir hören noch mal rein.
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16: Und alle, die mir jetzt privat bei WhatsApp schreiben und bei Instagram, ich darf es euch nicht verraten. Aber ich habe 3 Tipps für euch. Erstens, klickt ffn.de, da gibt es alle schon abgegebenen Tipps. Da war schon einiges dabei, also der auf jeden Fall abgleichen. Unser zweiter Hinweis oder unser erster Hinweis lautet Showbusiness. Und der zweite und damit mein 3. Tipp, ganz frisch: Arbeitet nicht nur vor der Kamera. Oder arbeitet nicht nur vor der Kamera. Oder arbeitet nicht nur vor der Kamera. Ich drücke euch die Daumen. Ich bin gespannt.
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FFN mit einem 2000er, bei dem jeder von uns vor allem eine Stelle gerade gesungen hat, da bin ich mir sowas von sicher. Forever ever, forever ever. Das ist wirklich so ein geiles Ding bei unseren 2000ern um zwei. Und natürlich habe ich noch einen für euch, mittlerweile fast 20 Jahre alt. Nächstes Jahr feiert er dann Jubiläum. Sascha mit Lucky Day. Das ist mehr Musik, mehr Abwechslung und mit der Nummer hier auch garantiert mehr gute Laune.

0: FFN am Dienstag. 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
0: Kennt ihr, wer bei uns singt? Ruft an, knackt mit etwas Glück den fetten Jackpot. Es geht um unfassbar arre 1600 Euro, so unfassbar viel Geld für eine einzige richtige Antwort, die vielleicht ja Alina aus Aurich jetzt für uns hat. Moin Alina.
2: Moin Klaas.
0: Du sparst auf ein neues Auto, habe ich gerade gehört.
2: Ja, tatsächlich ja.
0: Was soll es denn werden?
2: Vielleicht in die Richtung Toyota.
0: Oh ja.
2: Hauptsache es
0: fährt und hat im besten Fall auch noch vier Räder. Das ist ja gut. Wie lange rätselst du schon?
2: Oh, schon. Da bin ich schon die ganze Zeit dabei. Ich war auch erst bei Dieter Bohlen, HP Baxter. Und dann dachte ich, nee, ich glaube, das ist jemand anders.
0: Okay, das heißt, du hast die Liste im Kopf, hast dir schon was überlegt. Wir hören erst nochmal gemeinsam rein, okay?
2: Okay, alles klar.
0: Damit du dir absolut sicher sein kannst.
2: Ja.
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0: Alina, was denkst du denn?
2: Ich denke, es ist Jan Josef Liefers.
0: Jan Josef Liefers. Schauspieler, vor und hinter der Kamera. Auf jeden Fall aus dem Showbusiness.
2: Genau.
0: Auf da hast du recht. Jan Josef Liefers, liebe Alina, ist leider nicht richtig.
2: Schade. Hätte ja sein können.
0: Ah, ja, der Tipp war extrem gut, aber für uns alle und auch für dich bedeutet das, damit erhöht sich der Topf um 100 Euro auf 1700 Euro jetzt im Jackpot und eure nächste Chance. Und auch deine Alina ist ja morgen früh dann schon wieder bei Guten Morgen Niedersachsen bei Julia und Axel um kurz nach 7. Rufst du wieder an?
2: Jawohl, natürlich.
0: Ja, so machen wir das. Alles klar. Liebe
2: Danke.
0: Alina, na denn?
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1: Ich bin Moritz Orth, einen schönen guten Tag. Niedersachsens Ministerpräsident Olaf Lies fordert ihn schon lange. Heute hat sich auch sein Wirtschaftsminister Grant-Hendrik Tonne angeschlossen. Es geht um einen Spritpreisdeckel. Die SPD-Spitzen fordern ein Modell ähnlich wie in Luxemburg, wo der Höchstpreis für den Sprit regelmäßig anhand von Kriterien, wie zum Beispiel den Beschaffungskosten, festgelegt wird. Aktuell liegt der Liter Super bei uns in der Region bei rund 2,30 Euro im Tagesdurchschnitt. Der Diesel liegt sogar noch etwas drüber. Auch an den Tankstellen in der Region schlägt das auf die Laune der Menschen, wie uns ein Tankstellenmitarbeiter aus Hannover gesagt hat.
16: Man muss wirklich sehen, dass die Bürger wütend und frustriert sind. Und da geht es nicht nur um den Sprit, es geht um die allgemeinen Lebenshaltungskosten. Hier an der Tanke, es ist ein Drama.
1: Die CDU lehnt einen Spritpreisdeckel bisher ab. Bundeskanzler Friedrich Merz hat heute aber Entlastungen angekündigt. Am Steinhuder Meer in der Region Hannover ist die Polizei heute im Einsatz, weil Teile einer abgestürzten Drohne gefunden worden sind. Woher die stammen, ist aber noch unklar. Die Polizei sucht rund um den Fundort im Osten des Steinhuder Meers auch noch nach weiteren Teilen. Eine Gefahr besteht laut den Einsatzkräften nicht. Unklar ist noch, ob die Drohne von einem Hobbypiloten gesteuert wurde oder ob möglicherweise jemand in der Nähe des Fliegerhorsts in Wunsdorf fliegen wollte. Und im Landkreis Hildesheim wird gerade die Brücke zwischen Arstedt und Garmissen saniert. Jetzt steht fest, dass die Strecke noch die nächsten 2,5 Wochen lang gesperrt bleibt. Bis Anfang Oktober dauern die Bauarbeiten, das hat die niedersächsische Straßenbaubehörde heute mitgeteilt. Autofahrer müssen in der Zeit den Umweg über Schellerten nehmen. Ab dem 3. Oktober soll die Brücke dann wieder freigegeben werden.
17: Letztes Mal Sommer einatmen, dann geht's mit dem Niedersachsenwetter in den Kakao- und Kürbismodus. Versuchen wir das also nochmal so richtig festzuhalten an so einem schönen Tag. Heute Abend kommen dann die ersten Schauer, aber noch ist es ja wirklich wunderbares Wetter in Jameln am Dorfplatz. Haben wir gerade 25 Grad gemessen bei der Sonne. In Duderstadt am Schützenbrunnen 25 und in Krepen am alten Schulhof sogar 26 Grad. Der FFN-3-Tage-Trend bringt vor allem dann viele Wolken und teils auch Schauer die nächsten Tage. Das heißt, ab nach draußen. Sonnenbrille auf und genießen.
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17: A1 Hamburg-Osnabrück zwischen dem Römer Kreuz und dem Dreieck Stur in beiden Richtungen. 4 Kilometer stockend, gerade 10 Minuten mehr für euch. A2 Hannover Richtung Dortmund zwischen Hannover-Herrenhausen und Wunsdorf-Lute. 5 Kilometer stockend vor der Baustelle, hier eine Viertelstunde mehr. A7 Hannover Richtung Kassel zwischen Hedemünden und Lutherberg. 7 Kilometer Stau, 1 Stunde aktuell drauf für euch. In der Gegenrichtung A7 Kassel Richtung Hannover zwischen Bokenem und Derneburg-Salzgitter. 8 Kilometer stockend, hier ist es eine halbe Stunde mehr. Und an der Elbfähre Gewischhafen Glückstadt in beiden Richtungen 1,5 Stunden Wartezeit aktuell.
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17: Habt ihr entdeckt auf der B3 Ahlfeld-Hannover zwischen Tiedenwiesen und Pattensen, dann auf der B68 Richtung Kloppenburg wird geblitzt in Hemmelte, auf der B214 stehen sie zwischen Schwagsdorf und Fürstenau, es blitzt auf der B217 Hannover-Hameln in Höhe Springe, hier wird in beide Richtungen geblitzt und das war's auch schon. Und wenn ihr auch noch einen Stau oder Blitzer gesehen habt, ruft gerne kostenlos bei uns durch. 0800 529 und 4x die 5. Euch da, wo es geht, eine gute Fahrt, ich bin's Klaas, moin!
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So ein genialer Kultsong bei FFN am Dienstag für eure Kaffeepause und seid ihr schon gedanklich im Feierabend und sucht vielleicht auch schon nach Ablenkung, damit die Akten euch nicht wieder einnehmen. Nur noch heute könnt ihr eine Straße in Hannover einen neuen Namen geben. Das ist wirklich ganz witzig. In Bodfeld-Fahrenheide soll eine Straße einen neuen Namen kriegen, damit die Feuerwehr und die Polizei sich da so ein bisschen besser orientieren können. Wenn ihr Ideen habt, könnt ihr die noch bis heute schriftlich einreichen. Schickt uns dazu gerne einfach eine WhatsApp. Wir reichen es dann einfach weiter. Aber der Name sollte halt schon einen lokalen oder geografischen Bezug haben. Wenn ich jetzt sowas wie Klaas-Scholt-Albers-Allee oder FFN-Funkhausweg einreiche, wird das wahrscheinlich schwierig. Versuchen wir es aber trotzdem. Euch einen schönen Nachmittag mit FFN. Wir sind Niedersachsen. 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
2: 15 Uhr haben wir's, da sind die einigen von uns wahrscheinlich schon an der Tankstelle vorbeigefahren und haben sich ganz kurz die Schmerzgrenze bei sich gefühlt, und die ist auch definitiv erreicht bei vielen Autofahrern. Christoph Knicke, die Benzin- und Dieselpreise, die steigen wirklich immer weiter.
9: Ja, und die Forderungen nach dem Motto, die Politik muss nun endlich gegensteuern, die werden natürlich immer lauter. Nun hat auch der Kanzler etwas dazu gesagt, so richtig konkret ist er aber bisher nicht geworden.
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9: Bundeskanzler Friedrich Merz hat angesichts der hohen Spritpreise Entlastungen angekündigt. Er sagte beim Unternehmertag des Handelsverbands BGA in Berlin, für viele Menschen ist eine Belastungsgrenze erreicht.
10: Wir stehen dazu deshalb in engem Austausch in der Bundesregierung und mit den Ländern. Das genaue Instrumentarium steht noch nicht fest. Sie können aber davon ausgehen, dass wir sehr bald einen Vorschlag dazu vorlegen werden.
9: Möglichkeiten wären ein neuer Tankrabatt, eine Steuersenkung oder ein Preisdeckel. Für den Liter E10, da waren laut ADAC gestern im Tagesdurchschnitt 2,29 Euro fällig. Das war gut 1 Cent mehr als noch am Sonntag. Diesel kostete 2,41 Euro pro Liter und ist nur noch wenige Cent vom Rekordpreis entfernt. Kriminelle Banden greifen immer mehr zu Gewalt, um einzuschüchtern und Machtansprüche durchzusetzen. So steht es im aktuellen Bundeslagebild. Organisierte Kriminalität. Darin werden für das vergangene Jahr 20 Tötungsdelikte aufgeführt und 100 Fälle von Körperverletzung. Zum Vergleich, innerhalb eines Jahres sind die Zahlen jeweils um knapp 50% gestiegen. Als besonderes Beispiel für die Brutalität nennt das Lagebild eine Serie von Explosionen und Schüssen im Großraum Köln, die auf den Diebstahl einer Rauschgiftlieferung zurückgehen. Der sogenannte Maschsee-Mörder, der in Düsseldorf wegen neuer Gewaltvorwürfe vor Gericht steht, hat seine Unschuld beteuert. Ich habe echt nichts gemacht, sagte er heute. Seine Ex-Freundin hatte ausgesagt, von ihm misshandelt und eingesperrt worden zu sein. Der vorbestrafte Mörder stellte die Gewaltvorwürfe als Intrige seiner damaligen Lebensgefährtin dar. Nach Verbüßung seiner Haftstrafe wegen Mordes war er im vergangenen Jahr freigekommen und zu seiner neuen Freundin nach Düsseldorf gezogen. Und die Leichtathletik-Weltmeisterschaft 2031 findet in Deutschland statt, und zwar in München. Der Weltverband verkündete heute zudem, dass die Titelkämpfe im Jahr 2029 in Kenias Hauptstadt Nairobi ausgetragen werden. Und es gab noch eine Entscheidung. München wird das Finale der Fußball-Champions League 2028 ausrichten. Das gab die UEFA heute bekannt.
2: Ach ja, so ein richtig schöner Sommertag oder Spätsommertag. Noch ein letztes Mal diese eine Jacke tragen, die eben nicht regenfest ist, und das bei 23 Grad bei Wolken in Emden am Hafentor im Ankum, am Ankummer See sind es 26 Grad sogar. In Hannover viel Sonne, an der Faust 27 Grad gerade gemessen. Ja, und dann kommt der FFN 3-Tage-Trend um die Ecke, bringt positiv formuliert Abwechslung, aber da geht es leider vor allem um viele Wolken und Regen. Auch etwas kühler wird es der Rest der Woche, also norddeutscher Herbst.
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2: A1 Hamburg-Osnabrück zwischen dem Bremer Kreuz und dem Dreieck Stur in beiden Richtungen 4 Kilometer stocken, 10 Minuten mehr für euch. A2 Hannover Richtung Dortmund zwischen Hannover-Langenhagen und Wunsdorf-Lute 8 Kilometer stocken vor der Baustelle, hier plant 25 Minuten mehr ein. A7 Hannover Richtung Kassel zwischen Hedemünden und Lutherberg 6 Kilometer Stau, hier ist es eine halbe Stunde mehr. In der Gegenrichtung A7 Kassel Richtung Hannover zwischen Bokenheim und Dernburg-Satzgitter 7 Kilometer stockend, 25 Minuten mehr. Die B217 ist in Hameln zwischen Ostertorwall und Sedanstraße nach einem Unfall gesperrt und an der Elbfähre Wischhafen-Glückstadt in beiden Richtungen 1,5 Stunden Wartezeit aktuell.
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2: Die habt ihr entdeckt auf der B3, Alfeld-Hannover in beide Richtungen zwischen Tiedewiese und Pattensen. Dann blitzt es auf der B68 Richtung Kloppenburg in Hemmelte. Es blitzt auf der B214, wenn ihr unterwegs seid, zwischen Schwagsdorf und Fürstenau, und auch auf der B217 Hannover-Hameln in Höhe Springer blitzt es in beide Richtungen. Danke Anke, Anton, Jan, Pia und Anna. Und wenn ihr auch noch einen Stau oder Blitzer gesehen habt, ruft gerne kostenlos bei uns durch. 0800 529 und 4x5. Euch da, wo es geht, eine gute Fahrt.
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2: Bis zu 5.000 Euro Strafe gibt's auf dem Oktoberfest in diesem Jahr, falls ihr da Drogen konsumieren wollt. Also natürlich geht's um Cannabis. Ist ja eigentlich in Deutschland so teillegalisiert, aber auf der Wiesn ist cannabisfreie Zone. Alkohol ist selbstverständlich erlaubt, ne? So ein bisschen berauschen will man sich ja. Es ist eben mit den Rauschmitteln nicht alles gleich. Ed Sheeran wird sich garantiert dran halten. Der ist ja großer Bier- und Oktoberfest-Fan. Jetzt gibt's für mehr Musik, mehr Abwechslung noch ohne Lederhose, dafür mit Sapphire. Moin zusammen, hier ist der Sheeran.

verwenden an eurem Dienstag mit mehr Musik, mehr Abwechslung und wieder ein bisschen mehr Hoffnung für den nächsten ESC. Ja gut, ich habe mal vorhin nachgeguckt, das letzte gute Ergebnis gab es ja von Isaac vor 2 Jahren. Ja, okay, Platz 12, gute Mitte. Davor sind wir dann schon bei 2018 mit Michi Schulte und diesem Song hier. I was born from one love. Damals ja Platz 4 und er würde es auch wieder tun. Das sind wirklich gute Nachrichten. Er würde nochmal für Deutschland zum ESC fahren, allerdings unter der Bedingung, nicht nochmal beim Vorentscheid dabei sein zu müssen. Eigentlich ist das ja auch eine absolute Win-Win-Situation. Also Deutschland spart sich die Kohle für so einen blöden Vorentscheid und wir schicken jemanden hin, der wirklich Hits kann. Bitte, liebe Entscheider vom ESC, das wäre doch eine Mega-Lösung. Der Song hier wird garantiert auch gewinnen, bin ich sicher. Das ist Michael Schulte mit Lovesick, der ist neu bei FFN, für uns jetzt schon Gewinnersong.

0: Wir hatten auch spontan ein Video oder ein Foto im Büro gemacht mit den Kollegen, kennen wir alle, ganz normal. Ja, blöd nur, wenn wir nicht mehr wissen, wer uns filmt und wofür die Bilder und Videos überhaupt genutzt werden. Sogenannte Smart Glasses machen es ja möglich. Björn aus dem FFN-Team, das sind ja erstmal Brillen, mit denen wir freihand Videos machen können.
1: Ja, moin Klaas, klingt auf den ersten Blick super praktisch, aber genau da lauern halt auch die Gefahren, hat uns Sicherheitsexperte Christopher Kunz von Heise in Hannover erzählt.
2: Dass wir ständig ungefragt aufgenommen werden von unseren Mitbürgern und auch Tonaufnahmen von uns anfertigen können mit diesen Brillen, weil das auch dazu führt, dass diese ganzen Daten dann in den KI-Modellen der Anbieter landen und irgendwann können die dann unsere kompletten Videos, aber auch unsere Stimme rekonstruieren, ohne dass wir es wollen.
1: Tja, was also cool aussieht, kann damit zu einem großen Problem werden.
0: Man sieht ja ab und zu in so Verbrecherserien und Filmen, dass Menschen so Infrarotlicht dabei haben und das helfen soll, dass man eben nicht auf der Aufnahme ist. Ist da was dran oder ist es Science Fiction?
1: Ja, das funktioniert tatsächlich für das menschliche Auge unsichtbar. Die Kameras, die werden aber damit geblendet, sodass lediglich ein weißer Fleck auf der Aufnahme zu sehen ist. Aber, jetzt kommt das Aber, die Lichtquelle, die muss stark genug sein und muss quasi ums Gesicht rumleuchten. Zum Beispiel, wenn man es an der Kapuze anbringen würde. Aber auch sogenannte IR-Sperrfilter in den Brillen sind inzwischen stark im Kommen. Also eine hundertprozentige Garantie, dass das dann auch klappt, gibt es da auch nicht.
0: Ja, da muss man sich ganz schön Gedanken machen. Also am besten gar nicht erst diese fancy Brillen kaufen und vor allem drüber sprechen, über die Gefahren und vielleicht jemanden, der eine hat, darauf ansprechen und dann mal in die Diskussion gehen. Also danke Björn und euch einen schönen brillenfreien Nachmittag mit FFN.

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3: Ich bin Moritz Orth, einen schönen guten Tag. Niedersachsens Ministerpräsident Olaf Lies fordert ihn schon lange. Heute hat sich auch sein Wirtschaftsminister Grant-Henrik Thorne angeschlossen. Es geht um einen Spritpreisdeckel. Die SPD-Spitzen fordern ein Modell ähnlich wie in Luxemburg, wo der Höchstpreis für den Sprit regelmäßig anhand von Kriterien, wie zum Beispiel den Beschaffungskosten, festgelegt wird. Aktuell liegt der Liter Super bei uns in der Region bei rund 2,30 Euro im Tagesdurchschnitt. Der Diesel liegt sogar noch etwas drüber. Auch an den Tankstellen in der Region schlägt das auf die Laune der Menschen, wie uns ein Tankstellenmitarbeiter aus Hannover gesagt hat.
4: Man muss wirklich sehen, dass die Bürger wütend und frustriert sind. Und da geht es nicht nur um den Sprit, es geht um die allgemeinen Lebenshaltungskosten. Hier an der Tanke, es ist ein Drama.
3: Die CDU lehnt einen Spritpreisdeckel bisher ab. Bundeskanzler Friedrich Merz hat heute aber Entlastungen angekündigt. Am Steinhuder Meer in der Region Hannover ist die Polizei heute im Einsatz, weil Teile einer abgestürzten Drohne gefunden worden sind. Woher die stammen, ist aber noch unklar. Die Polizei sucht rund um den Fundort im Osten des Steinhuder Meers auch noch nach weiteren Teilen. Eine Gefahr besteht laut den Einsatzkräften nicht. Unklar ist noch, ob die Drohne von einem Hobbypiloten gesteuert wurde oder ob möglicherweise jemand in der Nähe des Fliegerhorsts in Wunsdorf fliegen wollte. Und im Landkreis Hildesheim wird gerade die Brücke zwischen Arstedt und Garmissen saniert. Jetzt steht fest, dass die Strecke noch die nächsten 2,5 Wochen lang gesperrt bleibt. Bis Anfang Oktober dauern die Bauarbeiten, das hat die niedersächsische Straßenbaubehörde heute mitgeteilt. Autofahrer müssen in der Zeit den Umweg über Schellerten nehmen. Ab dem 3. Oktober soll die Brücke dann wieder freigegeben werden.
5: Heute ein letztes Mal T-Shirt und vielleicht sogar kurze Hose, Wetter. Grillen draußen im Feierabend, eher schwierig. Heute ist es wirklich ein toller, warmer Spätsommer, Herbsttag, wie man das auch immer nennen möchte. Aber mit einem nassen Ende. Heute Abend kommen dann die ersten Gewitter. In Aurich am Pingelhus haben wir trotzdem noch gerade noch 24 Grad. In Delmenhorst an der alten Wassermühle sogar 26 Grad. Und 26 sind es auch in Zeven am Vitusbrunnen. Der FFN-3-Tage-Trend bringt dann vor allem Wolken und Schauer rein. Es wird auch kühler die nächsten Tage. Werden mit um die 20 Grad, also schön herbstlich.
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5: A1 Hamburg-Osnabrück zwischen dem Bremer Kreuz und dem Dreieck Stur in beiden Richtungen 4 Kilometer stockend, aktuell 10 Minuten mehr für euch. Dann die A2 Hannover Richtung Dortmund zwischen Hannover-Langenhagen und Wunsdorf-Lute 8 Kilometer stockend. Vor der Baustelle plant ihr am besten 25 Minuten mehr ein. A7 Hannover Richtung Kassel zwischen Hedemünden und Lutherberg 6 Kilometer stockend, hier ist es eine Viertelstunde mehr. Und die B217 ist in Hameln zwischen Ostertorwal und Sedernstraße nach einem Unfall gesperrt.
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5: Auf der B3 blitzt es Ahlfeld Hannover zwischen Tiedenwiese und Pattensen. Dann auf der B68 Richtung Kloppenburg in Hemmelte. Seid ihr unterwegs auf der B214, dann Obacht zwischen Schwagsdorf und Fürstenau. Habe ich gerade Obacht gesagt? Ich bin noch keine 100 Jahre alt. Und auf der B217 steht auch noch ein Hannover-Hameln in Höhe Springe. In beide Richtungen wird da geblitzt. Danke Katharina, Fabian, Holger und Erkan. Und wenn ihr auch noch einen Stau oder Blitzer seht oder vielleicht ein bisschen neues Vokabular für mich habt, dann ruft gerne an. Kostenlos oder eine 0800 529 und 4x5. Euch eine gute Fahrt überall da, wo es geht. Ich bin's, Klaas Scholt-Albers. Moin zusammen, schönen Dienstag.

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0: FFN am Dienstagnachmittag mit Green Day für mehr Musik, mehr Abwechslung. Und was ganz, ganz Frisches kommt gleich von Dasher mit Memo, der ist neu bei FFN. Und auch ganz frisch, aber auch gleichzeitig steinalt, ist ein 90-jähriger Tischtennis-Weltmeister aus dem Landkreis Diepholz. Nika aus dem FFN-Team, du strahlst mich jetzt schon so schön an. Du schwärmst auch schon den ganzen Tag von diesem Opa.
1: Ja, so ein Süßi, muss ich echt sagen. Hans Nolte aus Kirchweihe ist in Südkorea Ü90-Weltmeister im Tischtennis geworden. Und er war davor noch nie außerhalb von

0: aus Melle im Landkreis Osnabrück dort. Und die beiden haben dann auch noch Silber im Doppel gewonnen. Das ist doch zu schön, um wahr zu sein.
1: Ja, das klingt auch nach so einer schönen Beste-Freunde-Geschichte. Kannst du direkt ins Kino bringen. Aber ich will jetzt, wie formuliere ich es jetzt? Ich will nicht gemein klingen, aber Tischtennis bei einem 90-Jährigen, das stelle ich mir jetzt nicht mehr so flott vor.
0: Denkst du? Also Hans zieht regelmäßig noch die 18-Jährigen in seinem Verein ab.
1: Ach krass.
0: Der trainiert aber auch einfach dreimal die Woche, vor allem um fit und um wach zu bleiben. Aber wahrscheinlich auch als Ablenkung. Seine Frau ist leider vor ein paar Jahren verstorben. Und als er bei der WM auf dem Treppchen stand, musste er auch eine Träne verdrücken, weil er es so schade fand, dass seine Waltraut das nicht miterleben kann.
1: Das ist so süß. Aber Waltraut hat es bestimmt gesehen und ist stolz auf dich, Hans. Genauso wie wir. 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
8: 16 Uhr haben wir es. Es geht um Klimawandel mit Hitze, Dürre, Starkregen und dann doch wieder Hochwasser. Christoph Knigge. Niedersachsen will sich jetzt besser wappnen.
9: Ja, dafür soll jetzt richtig Geld in den Kommunen fließen. Das Land plant ein neues Programm, über 120 Millionen Euro, damit Städte und Gemeinden schneller Maßnahmen gegen die Klimafolgen umsetzen können.
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9: Das Geld ist für Klimaanpassungsprojekte vor Ort gedacht, also zum Beispiel Innenstädte begrünen, Flächen entsiegeln oder den Hochwasserschutz ausbauen. Die Kommunen sollen selbst entscheiden, was sie am dringendsten brauchen, FFN Niedersachsen-Reporter Jonas Pappe.
11: Das Programm soll für 3 bis 4 Jahre laufen und wird laut Umweltministerium von Bund und Land zusammenfinanziert. Die Kommunen können ihre Projekte selbst ausschreiben. Am Jahresende beantragen sie dann beim Land eine Erstattung. Andere Förderprogramme, zum Beispiel für Hochwasserschutz, sollen dafür nicht gekürzt werden. Parallel hat die Landesregierung auch einen Entwurf für eine neue Klimaanpassungsstrategie vorgelegt. Da geht es darum, Niedersachsen besser auf extreme Wetterlagen vorzubereiten.
9: Bundeskanzler Merz hat angesichts der hohen Spritpreise Entlastung für Autofahrerinnen und Autofahrer angekündigt. Für viele Menschen, die täglich das Auto brauchen, sei eine Belastungsgrenze erreicht, sagte er heute beim Unternehmertag des Handelsverbands BGA in Berlin. Das genaue Instrumentarium stehe noch nicht fest, so der Kanzler weiter. Sie können aber davon ausgehen, dass wir sehr bald einen Vorschlag dazu vorlegen werden. Die Bundesregierung stehe im engen Austausch mit den Ländern. Im Prozess um Rabatte auf der Lidl-App hat das Oberlandesgericht in Brandenburg an der Havel am ersten Prozesstag noch keine Entscheidung getroffen. Das soll aber heute in 2 Wochen passieren. Der Verbraucherzentrale Bundesverband sieht in den Rabatt-Apps eine Diskriminierung und hat deshalb geklagt. Es geht darum, dass ältere Behinderte oder jüngere Menschen benachteiligt würden, da sie entsprechende Geräte oder Apps häufig nicht nutzen könnten oder dürfen. Und in Wilhelmshaven hat zum ersten Mal in der Geschichte der deutschen Marine eine Frau das Kommando auf einer Fregatte übernommen. Die gebürtige Oldenburgerin Ute Niklas hat jetzt das Sagen auf der Rheinland-Pfalz. Das Kriegsschiff befindet sich gerade auf der Werft in Wilhelmshaven. Niklas' Aufgabe ist nun, Fregatte und Mannschaft bereit für den nächsten Einsatz zu machen.
8: Nach der Ruhe kommt der Sturm oder in unserem Fall nach der Sonne kommt der Regen. Noch ist es ja warm. In Wehna am Hafen haben wir 24 Grad gemessen, 25 in Lockstedt an der St. Marienkirche und sogar 26 in Lebenwerder an der Eulenbrücke. Im Laufe des Abends kommt dann aber Gewitter. Der FFN-3-Tage-Trend bleibt dann nass und grau. Nur noch ganz wenig Sonne, dafür viele Wolken und bis zu 20 Grad sind dann noch drin.
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8: A1 Hamburg-Osnabrück zwischen dem Bremer Kreuz und dem Dreieck Stur in beiden Richtungen 4 Kilometer stockend. Hier sind es 10 Minuten mehr. Dann die A2 Hannover Richtung Dortmund zwischen Hannover-Langenhagen und Wunstorf-Lute 8 Kilometer stockend vor der Baustelle. Hier sind es 25 Minuten. Und A7 Hannover Richtung Kassel zwischen Hedemünden und Lutherberg 6 Kilometer stockend. Aktuell eine Viertelstunde mehr für euch.
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8: Habt ihr entdeckt, auf der B3 Alfeld-Hannover ist das zwischen Tiedenwiese und Pattensen. Auf der B68 Richtung Kloppenburg in Hemmelte. Dann auf der B214 blitzt es zwischen Schwarzdorf und Fürstenau. Und auf der B217 blitzen sie Hannover-Hameln in Höhe Springe in beide Richtungen. Danke Katharina, Fabian, Holger und Erkan fürs Bescheid sagen. Und ja, wenn ihr auch was seht wie die vier, dann einfach anrufen. Stau oder Blitzer melden unter 0800 529 und viermal die 5. Euch eine gute Fahrt.
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8: Bewerbt ihr euch gerade auf einen neuen Job oder schaut euch um, weil kann ja auch nie schaden, ihr kennt das. Ja, Job suchen, bei dem man gefühlt mit 5 angefangen haben muss, um da zu arbeiten, damit das irgendwie mit den Erfahrungsjahren passt. Einer kann sich da tatsächlich entspannt bewerben, seinen Lebenslauf losschicken. Nico Santos, der stand tatsächlich schon mit 5 im Studio, hat mit seiner Schwester dafür Hörspiele etwas eingesprochen, bevor er lesen konnte. Wirklich ganz süß. Also beim nächsten FFN-Funkhausbesuch frage ich ihn mal nach den Aufnahmen. Bis dahin hören wir in die aktuellen Sachen rein von ihm aus dem Studio. Für mehr Musik, mehr Abwechslung gibt's Number One. Moin zusammen.

FFN am Dienstag an der Supermarktkasse mit Beethoven oder an der Theke mit einem Eisvogel. Diese Woche können wir ja noch abstimmen, mit was wir in Zukunft bezahlen wollen. Das wären beides neue 10-Euro-Schein-Optionen. Wenn ihr euch jetzt fragt, worüber ich eigentlich rede, die Europäische Zentralbank hat ja 10 Entwürfe vorgestellt, wie in Zukunft unsere Banknoten aussehen könnten. Dass sie sich verändern, ist klar. Bis Montag dürfen wir noch abstimmen, ja, was unser Favorit ist. Es gibt jeweils 5 zum Thema europäische Kultur. Da werden so zum Beispiel so bekannte Europäer wie Beethoven und Marie Curie drauf. Und 5 zum Thema Flüsse und Vögel mit dem Eisvogel, dem Bienenfresser oder auch dem Säbelschnäbler. Vorher habe ich auch nicht gewusst, wie die aussehen. Aber das wäre doch cool, oder? Ey, du schuldest mir noch einen Säbelschnäbler, her damit. Oder lass mal einen Eisvogel rüberwachsen. Also ich bin eindeutig Team Vogel. Wie auch immer, ihr euch entscheidet. Habt einen schönen Dienstag mit FFN und bei Gelegenheit lasst mal einen Säbelschnäbler rüberwachsen. Euch einen schönen Dienstag.

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1: FFN am Dienstag. Kurz nach vier. Schnappt euch jetzt doch ganz schnell die Kollegen und Kollegen. Rätselt mit.
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1: Könnte wirklich nicht spannender sein. Unser aktueller Promi ist immer noch nicht geknackt. 1.700 Euro sind mittlerweile für euch im Jackpot. Es ist wirklich so krass, es ist so viel Geld. Also hört jetzt nochmal ganz genau hin. Vielleicht könnt ihr an der Atmung oder vielleicht an der Betonung oder vielleicht an diesem etwas fragwürdigen deutschen, englischen Akzent irgendetwas erkennen.
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1: Boah, das ist wirklich echt eine harte Nuss diesmal. Und man muss wirklich sagen, ihr hattet ja schon sehr viele gute und tolle Ideen. Bei den meisten wäre ich auch mitgegangen.
4: Der Michael Naseband.
5: Jörg Dreger. Ich denke, es ist Jan Josef Liefers.
6: Ich vermute HP Baxter von Scooter.
7: Und ich bin ziemlich sicher, es ist Ben Becker.
1: Aber bisher war leider nicht der richtige Promi dabei. Eine Liste mit allen falschen Vermutungen findet ihr bei uns im Netz. Guckt die auch gerne nochmal an oder was heißt gerne unbedingt nochmal an, damit ihr nicht den Fehler macht, vielleicht einen Namen doppelt zu sagen. Klickt ffn.de und ich habe ja auch noch zwei kleine Hinweise für euch. Showbusiness und er ist eher einer, der hinter der Kamera, zwar auch vor der Kamera, aber eher hinter der Kamera arbeitet. Aber jetzt darf ich auch nicht mehr verraten, sonst kriege ich hier böse Blicke vom Chef. Es ist spannend. Und ihr seid hoffentlich gut vorbereitet für morgen, für eure nächste Chance, die nächste Spielrunde morgen früh bei Guten Morgen Niedersachsen mit Julia und Axel um kurz nach sieben. Dann beschenken wir euch hoffentlich mit 1.700 Euro. Das dürft ihr auf gar keinen Fall verpassen. Das ist so krass.
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4: Ich bin Moritz Ort, einen schönen guten Tag. Die niedersächsische Landesregierung hat heute ein Gesetz zum Schutz von Gewaltopfern auf den Weg gebracht. Unter anderem soll damit die Finanzierung von Frauenhäusern verlässlicher werden. Davon würde auch das Frauenhaus in Holzminden profitieren. Das bietet seit gut einem Jahr Schutz für Frauen und Kinder, die zum Beispiel häusliche Gewalt erlebt haben. FFN-Reporterin Carina Hohenholz, der Bedarf, der ist groß.
5: Sobald ein Zimmer im Frauenhaus in Holzminden frei wird, zieht direkt die nächste Frau ein, hat uns die Gleichstellungsbeauftragte des Landkreises Holzminden, Carina Stegemann, gesagt. Um die Frauen zu schützen, hat Stegemann zufolge Anonymität oberste Priorität. Außerdem kommen die Bewohnerinnen in der Regel zu ihrem Schutz aus anderen Landkreisen. Im Frauenhaus in Holzminden können bis zu 8 Frauen und 14 Kinder unterkommen.
4: Nachdem es auch in Hannover in den letzten Wochen mehrere Streiks im Einzelhandel gegeben hat, haben sich Arbeitgeber und die Vertreter der Gewerkschaft Verdi jetzt auf einen neuen Tarifvertrag geeinigt. Für rund 300.000 Beschäftigte in Niedersachsen und Bremen bedeutet das, dass sie 3% mehr Geld bekommen. Nächstes Jahr im Mai gibt es zusätzlich nochmal 2% mehr. Der neue Tarifvertrag gilt für 2 Jahre. Und der Steinhuder Meer-Triathlon wird in Zukunft nicht mehr stattfinden. Wie der Veranstalter heute mitgeteilt hat, gibt es im nächsten Jahr keine weitere Auflage des Events. Vor 2 Jahren hatte am Steinhuder Meer erstmals ein Triathlon stattgefunden. In diesem Jahr war das Steinhuder Meer dann sogar Austragungsort für den Triathlon, der im Rahmen der Finals stattgefunden hat. Weil die Gegebenheiten vor Ort für Anwohner und Gewerbetreibende aber immer große Einschränkungen bedeutet haben, wird das Event in Zukunft nicht mehr stattfinden.
6: Niedersachsen-Wetter hat heute wirklich alles gegeben. Heute Abend kommen dann die ersten Gewitter nach einem wirklich tollen Tag. In Braunschweig am Nussberg ist es aber noch sehr, sehr warm. 27 Grad haben wir da gemessen. In Celle am Kunstmuseum auch 27 und in Herzberg am Welfenschloss 24 Grad. So ein Mix aus Wolken und Sonne. Der FFN-3-Tage-Trend bringt einen Mix aus Regen und vielen Wolken. Auch Gewitter sind dabei. Maximal 20 Grad dann in der Spitze die nächsten Tage und auch die Tage danach bleiben wechselhaft und feucht.
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6: A1 Hamburg-Osnabrück zwischen dem Bremer Kreuz und dem Dreieck Stur in beiden Richtungen. 4 Kilometer stockend, hier gerade 10 Minuten mehr. Und A2 Hannover Richtung Dortmund zwischen Hannover-Lahr und Wunstorf-Lute 11 Kilometer stockend, hier gerade 25 Minuten mehr. Und als letztes die A7 Kassel Richtung Hannover zwischen Hildesheim und Rispenstedt. 4 Kilometer stockend, hier sind es 10 Minuten mehr aktuell für euch.
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6: Es blitzt auf der B3 Ahlfeld-Hannover zwischen Tietenwiese und Pattensen in beide Richtungen. Auf der B68 blitzt es Richtung Kloppenburg, wenn ihr da in Hemmelte unterwegs seid. Auf der B214 steht ein Blitzer zwischen Schwagsdorf und Fürstenau. Und auf der B217 blitzt es Hannover-Hameln ist das in Höhe Springe in beide Richtungen. Danke, Katharina. Fabian, Holger und Erkan fürs Bescheid sagen. Und wenn ihr auch was seht, Stau oder Blitzer, dann ruft gerne kostenlos bei uns durch. 0800 529 und 4x die 5. Da, wo es geht, euch eine gute Fahrt. Ich bin's, Klaas Scholt-Albers. Moin!
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0: Denn im Feierabend stellt ihr euch die Frage beim Kochen, Reis oder Nudeln oder doch lieber Pizza bestellen. Eine Entscheidung, die ungefähr eine Viertelstunde Konsequenzen mit sich bringt, also wenn ihr dann gerade esst. Andere Entscheidungen bleiben ein bisschen länger, die vom Wochenende zum Beispiel. Bürgermeisterwahl, die wurden für 8 Jahre gewählt. Ganz schön lange, findet auch Günther.
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2: Hey, moin. Der erste Schrecken, der erste Sieg ist verdaut. Einige Kandidaten sind durch, andere müssen 2 Wochen noch mal ran. Die meisten Wähler haben aber jetzt erst das ganze Grauen dieser Wahl gerafft. Verdammt, ich habe ja den Typen für 8 Jahre gewählt. Das heißt, für ältere Semester, die müssen den bis zur letalen Entnahme aushalten. Nie mehr auf einen anderen hoffen. Für die jungen Erstwähler sieht's genauso mies aus. Mit 16 als teilbekloppter PISA-Versager bei einem das Kreuz gemacht, den man irgendwie witzig fand. Und wenn man Mitte 20 ist, das Gehirn allmählich auf Volllast arbeitet, dann ist der Fehler als Teenager immer noch im Amt. Ja, schöner Mist. Was soll das überhaupt, dieses 8 Jahre für einen Gewählten? Man wollte das Amt attraktiver machen. Ja, einige hat's aber auch abgeschreckt, weitere 8 Jahre in der Lurchi-Bude den Mangel zu verwalten. Attraktiver würde das Amt, wenn man mehr Mücken hätte, um die größten Schäden zu reparieren und Europa, der Bund und das Land einem in der Kommune nicht dauernd mit neuen Vorschriften vor den Koffer scheißen würden. Und wenn ich als Oberbürgermeister einen Audi A8 Verbrenner mit 350 PS fahren will, als kleinen Ausgleich für den Stress, dann ist das eben so. Fertig. Als ob es darauf ankäme.

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16: Nach den Kommunalwahlen bleiben bei uns in Niedersachsen landesweit über 310 Sitze in den Kommunalvertretungen unbesetzt. Christoph Knigge, das liegt vor allem an der AfD.
17: Ja, die Partei kann nach ihrem hohen Zuspruch bei den Wahlen viele der ihr zustehenden Sitze nun nicht besetzen und es geht um knapp 260 Mandate.
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17: Betroffen sind viele Vertretungen quer durch ganz Niedersachsen. Besonders viele AfD-Sitze bleiben in den Gemeinden in den Kreisen Osnabrück, Leer, Aurich und Peine frei. Der Grund ist simpel. Die AfD hat mehr Mandate geholt, als sie Kandidaten aufgestellt hat. Nachmelden geht nicht. Die Sitze bleiben laut Kommunalwahlgesetz leer. Zum Vergleich, nach den Kommunalwahlen 2021, da waren es nur 41 unbesetzte Sitze in Niedersachsen. Die Bundesregierung will was tun gegen die hohen Spritpreise. Kanzler Merz hat gesagt, für viele Pendler ist die Schmerzgrenze erreicht. Ein konkreter Plan soll bald kommen. Merz verweist zwar auf das Bundeskartellamt, das Preismissbrauch prüfen kann, FFN-Reporter Jonas Pape. Aus Sicht vieler Autofahrerinnen und Autofahrer reicht das aber nicht.
18: Laut Merz läuft der Austausch mit den Ländern über mögliche Entlastungen. Welche Lösung kommt, ist aber noch offen. Wirtschaftsministerin Reiche bringt Direktzahlungen für bestimmte Gruppen ins Spiel. In der Union gibt es aber auch Stimmen für einen neuen Tankrabatt, Energiesteuer runter aus EU-Minimum und den deutschen CO2-Preis prüfen. Die AfD fordert noch mehr, Steuern und Abgaben dauerhaft senken und die CO2-Steuer komplett streichen.
17: Östlich des Steinhuder Meeres sind Teile einer vermutlich abgestürzten Drohne gefunden worden. Polizisten sind darum im Großeinsatz. Die Fläche werde abgesucht, um weitere Teile des Fluggeräts sowie mögliche Hinweise auf den Eigentümer oder den Drohnenpiloten zu finden. Das teilte das Landeskriminalamt Niedersachsen heute mit. Östlich des Steinhuder Meeres liegt auch der Bundeswehrflieger Horst Wunsdorf. Allerdings wurden die Drohnenteile nicht dort gefunden. Und Niedersachsens Städte und Gemeinden sollen mehr Geld für die Anpassung an die Folgen des Klimawandels bekommen. Umweltminister Mayer, der kündigte ein 120 Millionen Euro schweres Programm für die Kommunen an, das von Bund und Land finanziert werden soll. Die Kommunen entscheiden dann vor Ort selbst, ob sie zum Beispiel die Innenstadt begrünen oder einige Stellen entsiegeln. Die 120 Millionen Euro sind dem Minister zufolge zunächst für 3 bis 4 Jahre geplant, könnten später aber aufgestockt werden.
16: Das Niedersachsen-Wetter macht genau wie wir jetzt bald Feierabend. Heute hat ja genau wie wir ordentlich abgeliefert. Nach viel Sonne gibt es heute Abend dann aber erstmal die ersten Gewitter. In Leer in der Brunnenstraße noch 24 Grad und Wolken. Auf der Insel Spiekeroog am Fähranleger ist es schon kühler geworden, 21 Grad. Richtig schön ist es hingegen noch mit 27 Grad in Isenbüttel am Tankumsee. Also da kann man es sich noch richtig gut gehen lassen. Der FFN-3-Tage-Trend bringt dann wechselhaftes Wetter mit. Vor allem Wolken und Schauer bestimmen den Himmel bei maximal 20 Grad dann noch.
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16: A1 Hamburg-Osnabrück zwischen dem Bremer Kreuz und dem Dreieck Stur in beiden Richtungen 4 Kilometer stockend, hier gerade 10 Minuten mehr. Und A2 Hannover Richtung Dortmund zwischen Hannover-Lahr und Wunsdorf-Lute 11 Kilometer stockend, 25 Minuten mehr. Und A7 Kassel Richtung Hannover zwischen Hildesheim-Drispenstedt 4 Kilometer stockend, 10 Minuten mehr aktuell für euch.
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16: Habt ihr gesehen, auf der B3 Zelle Soltau in Offen in beide Richtungen blitzt es da. Auf der B68 Richtung Kloppenburg in Hemmelte blitzt es. Auf der B214 zwischen Schwagsdorf und Fürstenau und auf der B217 blitzt es ebenfalls. Hameln, Hannover oder Hannover-Hameln in Höhe Springe. Ist egal, wie rum ich sage. Es geht in beide Richtungen. Danke Katharina, Fabian, Holger und Markus fürs Bescheid sagen. Und wenn ihr auch noch einen Stau oder Blitzer seht, einfach kostenlos bei uns durchklingeln. 0800 529 und für mal die 5.
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16: Ist es ein Glückstreffer? Ganz egal, es ist ein absolut cooler Start für die Karriere. Die Band Tempest City hat ihren allerersten Song rausgebracht und ist damit direkt viral gegangen, hat einen Welthit gelandet. Spiele ich euch jetzt Self-Aware für mehr Musik, mehr Abwechslung für euren Start in den Feierabend. Ich bin's, Klaas Scholz, aber moin!

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1: Für euren Feierabend am Dienstag und einer verpassten Chance bei Miley Cyrus und ihren Geschwistern, die hätten einfach die Kelly Family beerben können als Cyrus Family, sind insgesamt 6 Geschwister. Fast alle haben was mit Musik zu tun, aber wie das nun mal so in den besten Familien passiert, irgendwie gibt es immer Streit. Bei den Geschwistern Cyrus geht es vor allem um die Scheidung der Eltern und die große Frage, ja, wer ist im Team Mama und wer ist im Team Papa? Bleibt es also weiterhin bei Miley Cyrus Solo, funktioniert ja aber auch wunderbar. Neu bei FFN, ihr neuer Song Buzz Persuades. Großartiges Ding und garantiert streitfrei.
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0: FFN beim Scrollen auf dem Handy am Dienstag in eurem Feierabend. Und habt ihr eure Freunde bei Facebook schon auf Delfinen im Weltraum reiten sehen?
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0: Ja, klar, das ist ein KI-Bild. Aber es gibt ja auch genug, die täuschend echt wirken. Der kleine Hinweis, KI-Info steht immer häufiger immerhin drunter. Auch um den geht es beim Projekt Demokratie braucht viele Stimmen. Auch wir von FFN sind dabei. Maxi Wilsmann aus den FFN-Nachrichten. Die Frage ist ja, wie können wir KI-Bilder von echten Fotos unterscheiden?
3: Manchmal geben sich die Programme ja keine Mühe und dann hat ein Mensch plötzlich 6 Finger oder so. Da lohnt es sich dann schon nochmal auf die Details zu achten. Die meisten Fotos und Videos sehen mittlerweile aber wirklich täuschend echt aus. Und da ist die erste Frage, die ganz oft hilft, ob das überhaupt so sein kann. Also ein bisschen Skepsis tut uns da meistens ganz gut. Und wenn wir jetzt zum Beispiel ein Video sehen vom Bundeskanzler, wie der ein Salto vom Zehner macht, dann bringt es schon was, einmal zu checken, ob dieses Video zum Beispiel auch auf dem Account von Friedrich Merz überhaupt zu finden ist.
0: Klingt auf jeden Fall total plausibel. Also das Beispiel ist ja relativ einfach zu erkennen, aber es gibt ja mittlerweile Fotos, die sehen so krass echt aus.
3: Hier kann die Google-Rückwärtssuche helfen. Wenn in der Welt was passiert, dann bekommt das ja oft mehr als eine Person mit und dann ist die Wahrscheinlichkeit auch hoch, dass mehrere Menschen ein Foto von etwas machen und das posten. Wenn ihr also ein Bild seht, bei dem ihr nicht sicher seid, ob das echt ist, dann könnt ihr das speichern oder auch screenshotten und dann in die Bildersuche reingeben. Und wenn ihr keine ähnlichen Bilder oder Berichte findet, dann kann das ein Indiz dafür sein, dass das Foto eben nicht echt, sondern durch KI erstellt ist.
0: Also super wichtig, sich mit dem Thema nochmal auseinanderzusetzen und das machen wir diese Woche gemeinsam. Alle Infos dafür findet ihr im Netz. Klickt ffn.de.
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1: Ich bin Moritz Orth, einen schönen guten Tag. Die niedersächsische Landesregierung hat heute ein Gesetz zum Schutz von Gewaltopfern auf den Weg gebracht. Unter anderem soll damit die Finanzierung von Frauenhäusern verlässlicher werden. Davon würde auch das Frauenhaus in Holzminden profitieren. Das bietet seit gut einem Jahr Schutz für Frauen und Kinder, die zum Beispiel häusliche Gewalt erlebt haben. FFN-Reporterin Carina Hohenholz, der Bedarf, der ist groß.
2: Sobald ein Zimmer im Frauenhaus in Holzminden frei wird, zieht direkt die nächste Frau ein, hat uns die Gleichstellungsbeauftragte des Landkreises Holzminden, Carina Stegemann, gesagt. Um die Frauen zu schützen, hat Stegemann zufolge Anonymität oberste Priorität. Außerdem kommen die Bewohnerinnen in der Regel zu ihrem Schutz aus anderen Landkreisen. Im Frauenhaus in Holzminden können bis zu 8 Frauen und 14 Kinder unterkommen.
1: Nachdem es auch in Hannover in den letzten Wochen mehrere Streiks im Einzelhandel gegeben hat, haben sich Arbeitgeber und die Vertreter der Gewerkschaft Verdi jetzt auf einen neuen Tarifvertrag geeinigt. Für rund 300.000 Beschäftigte in Niedersachsen und Bremen bedeutet das, dass sie 3% mehr Geld bekommen. Nächstes Jahr im Mai gibt es zusätzlich nochmal 2% mehr. Der neue Tarifvertrag gilt für 2 Jahre. Und der Steinhuder Meer-Triathlon wird in Zukunft nicht mehr stattfinden. Wie der Veranstalter heute mitgeteilt hat, gibt es im nächsten Jahr keine weitere Auflage des Events. Vor 2 Jahren hatte am Steinhuder Meer erstmals ein Triathlon stattgefunden. In diesem Jahr war das Steinhuder Meer dann sogar Austragungsort für den Triathlon, der im Rahmen der Finals stattgefunden hat. Weil die Gegebenheiten vor Ort für Anwohner und Gewerbetreibende aber immer große Einschränkungen bedeutet haben, wird das Event in Zukunft nicht mehr stattfinden.
3: Ja, nach so einem schönen Spätsommer-Sommertag gibt es entsprechend die Abkühlung, nach der ja keiner gefragt hat. Das Niedersachsenwetter bringt heute im Laufe des Abends und in der Nacht die ersten Schauer und Gewitter. In Weilenhorst am Denkmal ist es aber noch recht knackig warm, 26 Grad. In Braunschweig am Querumer Forst auch 25 Grad und in Hameln 26 am Bahnhof. Der FFN 3-Tage-Trend weiter viele Wolken und Schauer, die heute Nacht ja schon dazukommen. Und es kühlt ab um die 20 Grad bis Ende der Woche. Die Gartenmöbel können also endgültig rein nach heute Abend.
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3: A1 Hamburg-Osnabrück zwischen dem Bremer Kreuz und dem Dreieck Stur in beiden Richtungen. 4 Kilometer stocken, 10 Minuten mehr. A2 Hannover Richtung Dortmund zwischen Hannover-Langenhagen und Wunsdorf-Lute 9 Kilometer stocken. Hier braucht jetzt 25 Minuten mehr. Und A7 Kassel Richtung Hannover zwischen Hildesheim und Rispenstedt 4 Kilometer stocken, 10 Minuten mehr für euch.
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3: Habt ihr entdeckt, auf der A1 Bremen Richtung Osnabrück, hinter Arsten auf dem Rastplatz wird geblitzt. Auf der B3 Celle-Soltau in Offen, da blitzen sie in beide Richtungen. Und in Osnabrück auf der Rheiner Landstraße blitzen sie Richtung Lotte unter der Brücke. 70 sind da erlaubt. Danke Markus, Tim und Patrick fürs Bescheid sagen. Und wenn ihr auch noch einen Stau oder Blitzer seht, einfach gerne kostenlos bei uns durchklingeln. 0800 529 und 4x5. Da wo es geht, euch eine gute Fahrt in euren Feierabend. Ich bin's, Klaas Scholt-Albers. Moin zusammen.

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0: FFN, euch einen schönen Dienstag-Feierabend beim fixen Feierabend-Supermarktbesuch. Gleich mal drauf achten, es ist Pilzsaison und die Regale sind voll mit Kräuterseitlingen, Steinpilzen und Co. Gut, die in der Gemüseabteilung zu erkennen, ist jetzt auch sehr, sehr einfach. Aber wollt ihr selber Pilze sammeln gehen im Wald? Braucht's schon, ja, fast schon richtiges Fachwissen, um sich sicher zu sein? Oder zumindest einen kleinen Crashkurs von Jan.
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2: Pilze bestimmen für Anfänger. Lektion 1, verlass dich nur auf echte Experten, die dir auch immer sagen können, wie ein Pilz heißt.
3: Ich weiß nicht genau, wie der heißt. Ich nenne den immer Sebastian.
2: Lektion 2, Pilzsammler haben immer diesen einen streng geheimen Fundort. Du musst gar nicht erst fragen, wo es die vielen schönen Steinpilze gibt.
4: Ja, im Wald. Da sind ringsrum so Bäume. Mehr sage ich nicht.
2: Lektion 3. Je schöner ein Pilz aussieht, desto weniger solltest du ihn essen.
4: Oh, der sieht ja lecker aus. Guck mal, knallrot, weiße Punkte.
2: Und Lektion 4. Wenn du einfach nur angeben willst, denk dir die Pilzarten einfach aus. Es klingt sowieso alles ähnlich.
4: Ach hier, schau mal, das gibt's doch nicht. Der gefleckte Langstiel, Wackelhut, Krummnasen, Zottellamellen, Doppelröhrlingsknollen, Schleimfuß.

0: verwenden am Dienstagnachmittag rein in den Feierabend und rein in den Abend mit Kai. Moin,
1: Hallöchen.
0: Am Abend.
1: Könntest du dir vorstellen, gleich nach Feierabend dich auf die Couch zu legen und statt Schoko und Chips Vogelbeeren zu futtern?
0: Also Teil 1 konnte ich mir noch sehr, sehr gut vorstellen, aber ja. Teil 2 lassen wir mal sein. Ich liebe Schokochips, da bin ich dabei.
1: Da bist du ja, das glaube ich sehr gern. Klingt ein bisschen komisch mit dem Vogelbeeren, ich weiß, ja. Aber das ist gar nicht so abwegig, denn die kleinen roten Beeren, die gelten ja als giftig, so sagt zumindest der Mythos.
0: Ja, so habe ich das auch in der Schule gelernt und
1: genau.
0: Von meinen Eltern. Ja.
1: Stimmt aber gar nicht. Nein, genau. Wir räumen damit heute Abend mal auf und machen mit den Bärenmärchen sozusagen mal einen kleinen Schlussstrich auch und zeigen euch, was wirklich dahinter steckt. Außerdem gehen wir auch nochmal ins Trainingslager, ne? Ganz klar. Wer singt denn da? Wir müssen nochmal ein bisschen üben. Der Jackpot, der steht bei 1.700 Euro.
0: Krass.
1: Unfassbar. Und morgen früh um 7:15 gibt es dann ja auch schon wieder die nächste Spielrunde bei Guten Morgen Niedersachsen mit Julia und mit Axel. Und damit ihr bestens vorbereitet seid, hören wir uns diesen singenden Prominenten heute auf jeden Fall nochmal an. Klickt ffn.de, da steht, wie es geht und ich freue mich schon sehr auf euch.
0: So, jetzt muss ich nur noch durchrechnen, wie viel Vogelbeeren man für 1.700 Euro. Ich mach das mal und dann so lange könnt ihr keinen.
1: Hol den Rechenschieber raus.
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1: Und es gibt neue, ziemlich alarmierende Zahlen zur organisierten Kriminalität. Christoph Knigge, kriminelle Gruppen sind vergangenes Jahr deutlich öfter richtig gewalttätig geworden.
19: Ja, da geht es nicht mehr nur um Deals im Hintergrund. Da wird ganz offen eingeschüchtert. Das Bundeskriminalamt beschreibt, dass Banden häufiger Gewalt einsetzen, um Macht zu zeigen und ihre Interessen durchzusetzen.
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19: Im Lagebild stehen für vergangenes Jahr insgesamt 20 vollendete Tötungsdelikte im Bereich organisierte Kriminalität. Im Jahr davor waren es 13. Auch bei Körperverletzung gibt es einen Sprung. 100 Fälle nach 77 im Vorjahr. FFN-Reporter Jonas Pape. Laut BKA werden Gewalttaten inzwischen teils wie eine Dienstleistung bestellt.
20: Dafür werden noch Minderjährige angeworben, in Einzelfällen sogar 13-Jährige. Das passiert oft über soziale Medien. Das BKA sagt, es brauche deswegen einen ständigen Austausch mit den Plattformen. Ein Beispiel für organisierte Kriminalität ist eine Serie von Explosionen und Schüssen im Großraum Köln seit Sommer 2024. Hintergrund soll der Diebstahl einer Rauschgiftlieferung sein. Insgesamt gab es vergangenes Jahr auch mehr Ermittlungen, rund 680 Verfahren. Rauschgift ist dabei weiter das Hauptthema.
19: Nach den Kommunalwahlen bleiben bei uns in Niedersachsen landesweit 314 Sitze in den Kommunalvertretungen unbesetzt. Das liegt vor allem an der AfD. Die Partei kann viele der ihr zustehenden Sitze nicht besetzen. Es geht um knapp 260 Mandate. Der Grund, die AfD hat mehr Mandate geholt, als die Kandidaten aufgestellt hat. Nachmelden geht nicht, die Sitze bleiben laut Kommunalwahlgesetz leer. Zum Vergleich, nach den Kommunalwahlen 2021 waren es insgesamt nur 41 unbesetzte Sitze in Niedersachsen. Der sogenannte Maschsee-Mörder, der in Düsseldorf wegen neuer Gewaltvorwürfe vor Gericht steht, hat heute seine Unschuld beteuert. Ich habe echt nichts gemacht, sagte er. Seine Ex-Freundin hatte ausgesagt, von ihm misshandelt und eingesperrt worden zu sein. Der vorbestrafte Mörder stellte die Gewaltvorwürfe als Intrige seiner damaligen Lebensgefährtin dar. Nach Verbüßung seiner Haftstrafe wegen Mordes war er im vergangenen Jahr freigekommen und zu seiner neuen Freundin nach Düsseldorf gezogen. Und die USA haben laut US-Medienberichten zum ersten Mal offiziell bestätigt, dass sie Waffen im All stationiert haben. Das sei eine Warnung Richtung China und Russland. Details wurden nicht genannt. Es geht laut einem US-Vertreter um Abschreckung und darum, US-Streitkräfte zu schützen. Möglich ist demnach auch, dass die USA feindliche Satelliten zerstören könnten. China fordert die USA jetzt auf, das Aufrüsten im All zu stoppen.
1: Ja, nochmal ein Hauch von Sommer heute bei uns im Niedersachsen-Wetter. Auch jetzt am Abend ist es noch sehr angenehm warm bei 26 Grad in Großburg-Wedel am Rathaus, 25 in Göttingen am Kiessee und 23 in Emden am Affentor. Das riecht doch förmlich nach schön nochmal den Grill am Schmeißen heute. Der FFN-3-Tage-Trend wird jetzt nochmal ein bisschen wechselhafter. Mal kommt die Sonne raus, dann ziehen nochmal Regenschauer durch und auch die Temperaturen, die machen langsam ein auf Herbst. Am Freitag dann nur noch höchstens 20 Grad.
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1: A1 Hamburg-Osnabrück zwischen dem Bremer Kreuz und dem Dreieck Stur in beiden Richtungen. 4 Kilometer stockend. Plant da mal 10 Minuten mehr mit ein. A2 Hannover-Dortmund zwischen Hannover-Langenhagen und Wunstorf-Lute. 7 Kilometer stockend. Auch da 20 Minuten mehr. Und die A29 Oldenburg Richtung Ahlener Heide. Die wird zwischen Wadenburg und Großenkneten wegen einer Nachtbaustelle von 19 Uhr bis morgen früh um 5 gesperrt. Eine Umleitung ist für euch eingerichtet.
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1: Auf der A1 Bremen Richtung Osnabrück. Hinter Asten auf dem Rastplatz, dann auf der B3 Celle-Soltau in Offen beidseitig und in Osnabrück und so auf der Rainer Landstraße Richtung Lotte unter der Brücke, da sind 70 erlaubt. Danke Markus, Tim und Patrick. Habt ihr mehr, ruft gerne durch, kostenlos für euch 0800 529 und 4x5. Danke und euch eine gute Fahrt.
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1: Wir gehen rein in diesen, ja, muss man nochmal sagen, herrlichen Sommerabend hier. Tolle Temperaturen. Ich habe es ja gerade schon gesagt, vielleicht geht ja bei dem einen oder anderen der Grill gleich an. Also perfektes Wetter haben wir. Und wir begleiten das Ganze selbstverständlich musikalisch. In dieser halben Stunde freut euch auf David Guetta und Sia, Phantom Planet am Start, Pink. Und los geht's jetzt mit Clock Clock.

0: Pink hier bei FFN. Just Give Me a Reason. Für mehr Musik und für mehr Abwechslung gleich Usual und Alternate. Freut euch auf Moving to the Sun, einer meiner absoluten Sommerhits des Jahres, muss ich ganz klar sagen. So.
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0: wirklich nicht spannender sein. Unser aktueller Promi ist noch immer nicht geknackt. 1700 Euro sind mittlerweile für euch im Jackpot. Hört jetzt nochmal ganz genau hin, wer könnte das hier sein?
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0: Heute Vormittag ist was passiert, das hatten wir so auch noch nicht. Petra aus Schwarmstedt im Heidekreis hat ihren Tipp abgegeben.
2: Ja, ich sehe es jetzt erst. Ich hatte auf H.P. Baxter getippt.
3: Ah!
2: Aber er war schon da.
3: Den hatten wir doch schon, Petra.
2: Ja.
0: Wir haben für euch auf ffn.de alle falschen Vermutungen reingestellt, die es bisher so gab. Also ganz wichtig, die nochmal zu checken. Macht das unbedingt. Zwei Tipps habe ich noch für euch. Und zwar Showbusiness. Und er ist eher hinter der Kamera. So. Wenn ihr also eine Idee habt, die nächste Spielrunde morgen früh bei Guten Morgen Niedersachsen um kurz nach 7, seid unbedingt dabei. Es geht um 1700 Euro.
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4: Ich bin Moritz Ort und wünsche einen schönen guten Abend. Die steigenden Preise an den Tankstellen beschäftigen gerade viele Pendlerinnen und Pendler bei uns in Niedersachsen. Jetzt hat sich dazu auch Landeswirtschaftsminister Grant-Hendrik Tonne geäußert. Er fordert, ähnlich wie viele weitere prominente SPD-Vertreter, einen Spritpreisdeckel. FFN Niedersachsen-Reporter Maxi Wilsmann, die Hoffnung ist, dass die Preissteigerungen dadurch nicht mehr so heftig ausfallen.
5: Viele Bürgerinnen und Bürger sind aktuell unzufrieden. Der Gang an die Zapfsäule sorgt bei ihnen für Sorgen und Empörung über die jetzige Situation, weil der Sprit ganz schön teuer geworden ist. Wir haben uns an Tankstellen in Hannover mal umgehört, wie die Lage aktuell ist.
6: Die Lage? Hoffnungslos. Das spüren wir an jeder Tanksäule.
7: Es wird immer alles teurer und keiner kann sagen, warum.
8: Ja, ein Spritpreisdeckel, Mietpreisdeckel, überall ein Deckel drauf von mir aus, weil die Preise sind einfach nur noch unverschämt.
9: Der Spritpreisdeckel an sich bringt nichts. Die Regierung muss die Steuern runterlassen. Das Problem ist nur, es werden dann ja auch die gut Betuchten damit bevorteilt.
5: Niedersachsens Landesregierung könnte sich einen Spritpreisdeckel nach dem Luxemburger Modell vorstellen. Der würde eine gesetzlich definierte Obergrenze bei Spritpreisen bedeuten und soll Autofahrer entlasten. Auch der Bund der Steuerzahler schließt sich den Forderungen an. Bundeskanzler Friedrich Merz hat heute auch Entlastungen bei den Spritpreisen angekündigt. Was konkret die Bundesregierung vorhat, muss aber noch final geklärt werden. Ein Spritpreisdeckel hat zumindest die Bundeswirtschaftsministerin bisher aber abgelehnt.
4: Viele Stimmen geholt, aber die Stühle im Ratssaal bleiben leer. Nach den Kommunalwahlen bei uns in Niedersachsen stehen einige Parteien und Wählergemeinschaften vor einem ungewöhnlichen Problem. Sie haben mehr Sitze geholt, als sie überhaupt mit Kandidaten besetzen können. FFN Niedersachsen-Reporterin Karina Hohnhold. Die Lösung dazu steht im niedersächsischen Kommunalwahlgesetz.
10: Darin steht, wer vor der Wahl nicht auf dem Stimmzettel stand, darf nachträglich nicht nachrücken. Hat eine Partei also mehr Wählerstimmen bekommen, als sie Kandidaten aufgestellt hat, verfallen die restlichen Plätze ersatzlos. Sie bleiben für die gesamte Wahlperiode, also für die kommenden 5 Jahre, unbesetzt. Allein bei der AfD können nach der Wahl 250 Sitze nicht besetzt werden. Das zeigt sich aktuell unter anderem im Landkreis Peine. Hier verzeichnet die Partei deutliche Stimmgewinne, hat aber zu wenige Bewerberinnen und Bewerber nominiert. Im Peiner Kreistag bleiben dadurch in Zukunft 3 Sitze komplett leer. In den Gemeinderäten der Region sind es sogar noch mehr. Die Folge vor Ort: die Gremien verkleinern sich rechnerisch und die verbliebenen Politiker müssen die Ratsarbeit dann mit weniger Köpfen als vorgesehen stemmen. Ähnliche Bilder zeigen sich aber auch in den Landkreisen Aurich, Kloppenburg, Diepholz, Friesland, Leer und Osnabrück.
4: Und noch mehr News aus Niedersachsen hat jetzt FFN Niedersachsen-Reporter Jonas Pape für uns.
11: Im Einzelhandel gibt es einen Abschluss bei den Tarifverhandlungen. Arbeitgeberseite und Verdi haben sich auf 3% mehr Gehalt für die Beschäftigten geeinigt. Ab Mai nächsten Jahres geht es dann nochmal um 2% hoch. In den letzten Monaten hat es in Niedersachsen immer wieder Streiks im Einzelhandel gegeben. Von Gewalt betroffene Frauen und Mädchen sollen in Niedersachsen in Zukunft schneller und verlässlicher Schutz und Hilfe finden. Unter anderem soll die Finanzierung von Frauenhäusern und Beratungsstellen verbindlicher abgesichert werden. Außerdem sollen Fachkräfte in den Einrichtungen nach Tarif bezahlt werden. Und am Steinuder Meer wurden heute Teile einer abgestürzten Drohne gefunden. Die Polizei war deswegen mit einem Großaufgebot vor Ort. Woher die Teile stammen, ist noch unklar, eine Gefahr besteht laut den Einsatzkräften aber nicht. Offen ist auch, ob die Drohne von einem Hobbypiloten gesteuert wurde oder ob möglicherweise jemand in die Nähe des Fliegerhorstes in Wunsdorf fliegen wollte.
4: Das klingt erstmal harmlos. Ein Schiff ist bei Sturm auf der Nordsee unterwegs und verliert ein Fischernetz. Doch genau dieses Netz kann für Tiere eine tödliche Falle werden. Und deshalb, FFN-Reporterin Nele Oetgen, holt ein Verein aus Neuharlingersiel gerade diese sogenannten Geisternetze vom Meeresboden.
12: Ja, denn Fische, Robben, Wale oder auch Schildkröten können sich in diesen Geisternetzen verheddern und dann qualvoll sterben. Und deshalb holt der Verein Ghost Diving Germany aus Neuharlingersiel die Netze hoch. Aus internationalen Gewässern Gewässern, aber eben auch aus der Nordsee. Mit einem Boot und 16 Tauchern ist der Verein gerade 3 Tage rund um die ostfriesischen Inseln im Einsatz. Und die Nordsee ist wegen Ebbe und Flut eine ganz besondere Herausforderung, weil man nur eine begrenzte Zeit hat, sagt ein Sprecher. Der NABU sagt, dass weltweit Millionen alte Fischernetze durch die Meere treiben. Es dauert hunderte Jahre, bis sich das Material zersetzt.
4: Was eine schöne Sache. Danke dir, Nele. Und das war der Tag in Niedersachsen. 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
13: Wir sind beim Niedersachsenwetter und da hat der Sommer heute nochmal kurz angeklopft. Auch jetzt am Abend ist es noch sehr mild. Wir messen 25 Grad zum Beispiel in Celle am Schloss oder auch in Osnabrück am Rathaus. Der FFN-3-Tage-Trend. In den nächsten Tagen dann ein bisschen abwechslungsreicher. Sonne und Schauer in the mix. Gleichzeitig geht es mit den Temperaturen ein wenig bergab. Am Freitag dann höchstens nur noch so um die 20 Grad.
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13: Mit einer Meldung, die A29 Oldenburg Richtung Ahlhorner Heide wird zwischen Wadenburg und Großenkneten wegen einer Nachtbaustelle von gleich 19 Uhr bis morgen früh um 5 gesperrt. Eine Umleitung ist für euch eingerichtet.
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13: Auf der A1 Bremen-Osnabrück hinter Asten auf dem Rastplatz, dann auf der B3 Celle, Soltau in Offen beidseitig und in Osnabrück auf der Rheiner Landstraße Richtung Lotte. Unter der Brücke, da sind 70 erlaubt. Danke Markus, Tim und Patrick. Wenn ihr noch was seht, Staus oder Blitzer, ruft jederzeit gerne durch, kostenlos. 0800 529 und 4x5. Danke dafür und euch weiterhin eine gute und sichere Fahrt durch den Dienstagfeierabend. Ich bin Sky, hallo.
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0: Mit FFN geht es durch euren Dienstagfeierabend. Schön, dass ihr mit dabei seid.
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0: 36 Millionen Euro kassieren Betrüger jährlich allein in Niedersachsen durch Geldanlagenbetrug. Cybertrading Fraud heißt die Masche. Die Kriminellen nutzen dafür zum Beispiel gefälschte KI-Videos mit Günther Jauch, der von seinen Erfolgen mit Kryptoinvestitionen schwärmt. Ein Link führt dann direkt zur gefälschten Trading-Plattform. Also, alles wirkt so echt, dass jeder darauf reinfallen kann, sagt Stefan Meyer. Er ermittelt bei der Polizei Hannover gegen Wirtschaftskriminelle.
2: Die suggerieren dann einem Geschädigten, der beispielsweise 1.000 Euro überwiesen hat, einen Gewinn in recht kurzer Zeit dann in Höhe von beispielsweise 3.000 Euro. Das heißt, der Geschädigte sagt ja, oh, wir haben ja Geld gemacht, ich möchte mir was auszahlen lassen. Dann kriegt er auch einen kleinen Teil ausbezahlt, nur um nochmal dieses Vertrauensverhältnis weiterhin zu stärken. Und der ist dann natürlich dann bereit, deutlich höhere Summen zu investieren.
0: Die Spur der Ermittlung führt in organisierte Betrugszentren im Ausland. Auch über die sozialen Medien wird Kontakt aufgenommen, auf Dating-Apps beispielsweise. Dann folgt ein wochenlanger Vertrauensaufbau und am Ende kommt der Geheimtipp für schnelle Geld oder es wird um Hilfe in einer Notlage gebeten. Den Opfern wird alles täuschend echt vorgespielt.
2: Dass dort Räume vorbereitet sind, die beispielsweise nach Luxus aussehen oder die das Büro einer Polizeibehörde darstellen. Teilweise, dass dort Schauspieler auch agieren. Und was dem Täter natürlich auch in die Karten spielt, ist der Fortschritt der künstlichen Intelligenz, dass mittlerweile durch diese Betrugszentren mehr Geld eingenommen wird als mit Menschenhandel und Glücksspiel.
0: Das Geld ist in den meisten Fällen weg. Aus Verzweiflung und Scham erstatten viele Opfer keine Anzeige. Dabei kann das helfen, das Ganze zu verarbeiten, sagt der Ermittler.
2: Viele Personen sagen mir, nach der Anzeigeaufnahme, die sich vorher noch niemand anderen offenbart haben, mir geht es endlich wieder gut durch diese Anzeige, weil darüber gesprochen worden ist. Und natürlich hilft es uns bei der Strafverfolgung, weil nur wenn Sachverhalte angezeigt werden, können wir natürlich aufgrund dieser verfahrensrelevanten Daten das

0: Ethernetzwerk aufhellen und gegebenenfalls dann auch zerschlagen.
1: Anlagebetrug im Netz. Der finanzielle Schaden lässt sich beziffern, was so ein Betrug mit den Betroffenen macht, oft aber nicht. Beratungsangebote gibt es unter anderem auf seelsorge.jetzt.
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11: Gleich 19 Uhr und es vergeht kaum einen Tag, an dem die Spritpreise nicht weiter steigen, Christoph Knigge. Die Bundesregierung will jetzt aber gegensteuern.
12: Ja, sie will die Verbraucher entlasten. Kanzler Merz, der hat heute gesagt, für viele Pendler sei die Schmerzgrenze erreicht. Ein konkreter Plan soll nun bald kommen.
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12: Bundeskanzler Merz hat eine zügige Entlastung von den hohen Benzinpreisen in Aussicht gestellt. Ein Instrument nimmt er dabei allerdings erstmal wieder vom Tisch. Er sehe im Augenblick keine ausreichende faktische Grundlage und auch keine rechtliche für die Besteuerung von sogenannten Übergewinnen. Das sagte der Kanzler heute in Berlin, FFN-Reporter Jonas Pape.
14: Laut Merz läuft der Austausch mit den Ländern über mögliche Entlastungen. Welche Lösung kommt, ist aber noch offen. Wirtschaftsministerin Reiche bringt Direktzahlungen für bestimmte Gruppen ins Spiel. In der Union gibt es aber auch Stimmen für einen neuen Tankrabatt. Energiesteuer runter aus EU-Minimum und den deutschen CO2-Preis prüfen. Die AfD fordert noch mehr, Steuern und Abgaben dauerhaft senken und die CO2-Steuer komplett streichen.
12: Nach mehreren Malaria-Fällen bei Mitarbeitern des Frankfurter Flughafens gibt es nun neue Fälle. Zwei Bewohner eines nahegelegenen Stadtteils sind an der Infektionskrankheit erkrankt. Sie sind in medizinischer Behandlung. Ende August waren insgesamt 6 Fälle von Malaria-Infektionen bei Mitarbeitern des Flughafens Frankfurt bekannt geworden. Ursache sollten Mücken aus einem Malaria-Gebiet sein, die vermutlich mit dem Flugzeug nach Deutschland kamen. 2 Menschen waren gestorben. Kriminelle Banden in Deutschland greifen immer stärker zu Gewalt, um Opfer einzuschüchtern und Machtansprüche durchzusetzen. Das geht aus dem aktuellen Bundeslagebild organisierte Kriminalität hervor. Das hat Bundesinnenminister Dobrindt heute vorgestellt. Nach seinen Worten werden Verbrechen immer öfter von eigens dafür rekrutierten Minderjährigen verübt. Und der Schauspieler Ralf Richter ist tot. Er ist im Alter von 69 Jahren in Köln gestorben. Das hat seine Managerin der Deutschen Presseagentur im Namen der Familie bestätigt. Ralf Richter spielte unter anderem in den Filmen Das Boot und Bang Boom Bang mit.
11: Wir schauen eben mal aufs Niedersachsenwetter und das ist so ein kleiner, vielleicht letzter richtiger Sommergruß heute gewesen. Wir hatten ja wirklich 28 Grad teilweise und auch jetzt ist es noch super warm. 24 Grad in Lüneburg am Wasserturm zum Beispiel, in Hildesheim am Marktplatz und 22 in Cuxhaven und zwar beim alten Fischereihafen. Der FFN 3-Tage-Trend und so langsam geht es dann doch in den Herbstmodus über. In den nächsten Tagen gibt es einen Sonne-Wolken-Regen-Mix und es wird spürbar kühler. Freitag dann höchstens nur noch 20 Grad.
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11: Die A29 Oldenburg Richtung Ahlhorner Heide ist zwischen Wartenburg und Großenkneten wegen der Nachtbaustelle bis morgen früh um 5 dicht. Ihr werdet vor Ort umgeleitet.
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11: Auf der A1 Bremen-Osnabrück hinter Asten auf dem Rastplatz, dann auf der B3 Celle-Soltau in Offen beidseitig und in Osnabrück auf der Rheiner Landstraße Richtung Lotte unter der Brücke 70 sind da. Danke Markus, Tim und Patrick. Wenn ihr noch was seht, ruft durch. Es ist kostenlos. 0800 529 und 4x5. Danke und euch weiterhin eine gute und sichere Fahrt.
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11: Und freut euch in dieser halben Stunde auf The Wurf. Richtig toller Song mit Bittersweet Symphony. Außerdem Snow Patrol mit am Start, Kamrat und los geht's mit Ed Sheeran.

Control. Chasing Cars, was für eine wunderschöne Nummer hier bei FFN. Macht euch einen schönen Feierabend. Und wenn ihr gerade so gemütlich auf der Couch liegt, habe ich eine Idee für euch. Ihr könnt einer Straße in Hannover einen Namen geben. Ist wirklich eigentlich relativ witzig, denn in Bodfeld-Fahrenheide soll eine Straße jetzt einen neuen Namen bekommen, damit die Feuerwehr und die Polizei sich da besser orientieren kann. Wenn ihr also Ideen habt, könnt ihr die heute noch schriftlich einreichen. Schickt uns dazu gerne eine WhatsApp, wir reichen es dann weiter. Aber der Name, der sollte schon irgendwie einen lokalen oder auch geografischen Bezug haben. Ne? Wenn ich jetzt sowas wie Moin Allee oder FFN Funkhausweg einreiche, wird das wohl ein bisschen schwierig.

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5: Ich bin Moritz Ort und wünsche einen schönen guten Abend. Die steigenden Preise an den Tankstellen beschäftigen gerade viele Pendlerinnen und Pendler bei uns in Niedersachsen. Jetzt hat sich dazu auch Landeswirtschaftsminister Grant-Hendrik Tonne geäußert. Er fordert, ähnlich wie viele weitere prominente SPD-Vertreter, einen Spritpreisdeckel. FFN Niedersachsen-Reporter Maxi Wilsmann, die Hoffnung ist, dass die Preissteigerungen dadurch nicht mehr so heftig ausfallen.
6: Viele Bürgerinnen und Bürger sind aktuell unzufrieden. Der Gang an die Zapfsäule sorgt bei ihnen für Sorgen und Empörung über die jetzige Situation, weil der Sprit ganz schön teuer geworden ist. Wir haben uns an Tankstellen in Hannover mal umgehört, wie die Lage aktuell ist.
7: Die Lage? Hoffnungslos. Das spüren wir an jeder Tanksäule.
8: Es wird immer alles teurer und keiner kann sagen, warum.
9: Ja, ein Spritpreisdeckel, Mietpreisdeckel, überall ein Deckel drauf von mir aus, weil die Preise sind einfach nur noch unverschämt.
10: Der Spritpreisdeckel an sich bringt nichts. Die Regierung muss die Steuern runterlassen. Das Problem ist nur, es werden dann ja auch die Gutbetuchten damit bevorteilt.
6: Niedersachsens Landesregierung könnte sich einen Spritpreisdeckel nach dem Luxemburger Modell vorstellen. Der würde eine gesetzlich definierte Obergrenze bei Spritpreisen bedeuten und soll Autofahrer entlasten. Auch der Bund der Steuerzahler schließt sich den Forderungen an. Bundeskanzler Friedrich Merz hat heute auch Entlastungen bei den Spritpreisen angekündigt. Was konkret die Bundesregierung vorhat, muss aber noch final geklärt werden. Ein Spritpreisdeckel hat zumindest die Bundeswirtschaftsministerin bisher aber abgelehnt.
5: Viele Stimmen geholt, aber die Stühle im Ratssaal bleiben leer. Nach den Kommunalwahlen bei uns in Niedersachsen stehen einige Parteien und Wählergemeinschaften vor einem ungewöhnlichen Problem. Sie haben mehr Sitze geholt, als sie überhaupt mit Kandidaten besetzen können. FFN Niedersachsen-Reporterin Karina Hohenhold. Die Lösung dazu steht im niedersächsischen Kommunalwahlgesetz.
11: Darin steht, wer vor der Wahl nicht auf dem Stimmzettel stand, darf nachträglich nicht nachrücken. Hat eine Partei also mehr Wählerstimmen bekommen, als sie Kandidaten aufgestellt hat, verfallen die restlichen Plätze ersatzlos. Sie bleiben für die gesamte Wahlperiode, also für die kommenden 5 Jahre, unbesetzt. Allein bei der AfD können nach der Wahl 250 Sitze nicht besetzt werden. Das zeigt sich aktuell unter anderem im Landkreis Peine. Hier verzeichnet die Partei deutliche Stimmgewinne, hat aber zu wenige Bewerberinnen und Bewerber nominiert. Im Peiner Kreistag bleiben dadurch in Zukunft 3 Sitze komplett leer. In den Gemeinderäten der Region sind es sogar noch mehr. Die Folge vor Ort: die Gremien verkleinern sich rechnerisch und die verbliebenen Politiker müssen die Ratsarbeit dann mit weniger Köpfen als vorgesehen stemmen. Ähnliche Bilder zeigen sich aber auch in den Landkreisen Aurich, Kloppenburg, Diepholz, Friesland, Leer und Osnabrück.
5: Und noch mehr News aus Niedersachsen hat jetzt FFN Niedersachsen-Reporter Jonas Pape für uns.
12: Im Einzelhandel gibt es einen Abschluss bei den Tarifverhandlungen. Arbeitgeberseite und Verdi haben sich auf 3% mehr Gehalt für die Beschäftigten geeinigt. Ab Mai nächsten Jahres geht es dann nochmal um 2% hoch. In den letzten Monaten hat es in Niedersachsen immer wieder Streiks im Einzelhandel gegeben. Von Gewalt betroffene Frauen und Mädchen sollen in Niedersachsen in Zukunft schneller und verlässlicher Schutz und Hilfe finden. Unter anderem soll die Finanzierung von Frauenhäusern und Beratungsstellen verbindlicher abgesichert werden. Außerdem sollen Fachkräfte in den Einrichtungen nach Tarif bezahlt werden. Und am Steinuder Meer wurden heute Teile einer abgestürzten Drohne gefunden. Die Polizei war deswegen mit einem Großaufgebot vor Ort. Woher die Teile stammen, ist noch unklar, eine Gefahr besteht laut den Einsatzkräften aber nicht. Offen ist auch, ob die Drohne von einem Hobbypiloten gesteuert wurde oder ob möglicherweise jemand in die Nähe des Fliegerhorstes in Wunsdorf fliegen wollte.
5: Das klingt erstmal harmlos. Ein Schiff ist bei Sturm auf der Nordsee unterwegs und verliert ein Fischernetz. Doch genau dieses Netz kann für Tiere eine tödliche Falle werden. Und deshalb, FFN-Reporterin Nele Oetgen, holt ein Verein aus Neuharlingersiel gerade diese sogenannten Geisternetze vom Meeresboden.
13: Ja, denn Fische, Robben, Wale oder auch Schildkröten können sich in diesen Geisternetzen verheddern und dann qualvoll sterben. Und deshalb holt der Verein Ghost Diving Germany aus Neuharlingersiel die Netze hoch. Aus internationalen Gewässern, aber eben auch aus der Nordsee. Mit einem Boot und 16 Tauchern ist der Verein gerade 3 Tage rund um die ostfriesischen Inseln im Einsatz. Und die Nordsee ist wegen Ebbe und Flut eine ganz besondere Herausforderung, weil man nur eine begrenzte Zeit hat, sagt ein Sprecher. Der NABU sagt, dass weltweit Millionen alte Fischernetze durch die Meere treiben. Es dauert hunderte Jahre, bis sich das Material zersetzt.
5: Was eine schöne Sache. Danke dir, Nele. Und das war der Tag in Niedersachsen. 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
3: Ja, das war nochmal ein Hauch von Sommer heute bei uns im Niedersachsenwetter. Richtig schön und auch jetzt ist es noch angenehm warm bei 23 Grad in Großburg-Wedel am Rathaus, 22 in Göttingen am Kiessee und 21 sind es in Emden beim Hafentor. Der FFN-3-Tage-Trend wird denn jetzt insgesamt alles ein bisschen wechselhafter. Mal mit Sonne, mal mit Schauern, die durchziehen. Temperaturen machen langsam auch ein auf Herbst. Am Freitag zum Beispiel nur noch höchstens 20 Grad.
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3: Die A29 Oldenburg Richtung Ahlener Heide zwischen Badenburg und Großenkneten. Wegen der Nachbaustelle bis morgen früh um 5 dicht. Ihr werdet vor Ort umgeleitet.
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3: Auf der A1 Bremen-Osnabrück hinter Rasten auf dem Rastplatz, dann auf der B3 Celle-Soltau in Offen beidseitig und in Osnabrück auf der Rheiner Landstraße Richtung Lotte unter der Brücke. Da sind 70. Danke Markus, Tim und Patrick. Und wenn ihr noch was habt, ruft jederzeit gerne durch. Kostenlos wie immer 0800 529 und 4 mal die 5. Danke und euch weiterhin eine gute und sichere Fahrt durch den Dienstagfeierabend hier bei uns bei FFN. Ich bin's Kai, freue mich sehr, dass ihr mit dabei seid. Hallo.
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Was eine großartige Nummer von Avril Lavigne. Hier bei FFN für mehr Musik und für mehr Abwechslung gibt es jetzt den fantastischen Marc Amboor. Das ist The Proof. Neu hier bei uns und damit euch einen fantastischen Dienstagabend.

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4: Es ist 20 Uhr, Hitze, Dürre, Starkregen und dann wieder Hochwasser. Christoph Knigge, Niedersachsen will sich jetzt besser wappnen.
5: Ja, dafür soll jetzt richtig Geld in die Kommunen fließen. Das Land plant ein neues Programm, über 120 Millionen Euro, damit Städte und Gemeinden schneller Maßnahmen gegen Klimafolgen umsetzen können.
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5: Das Geld für die Klimaanpassung in Niedersachsen ist für Projekte vor Ort gedacht, also zum Beispiel Innenstädte begrünen, Flächen entsiegeln oder den Hochwasserschutz ausbauen. Die Kommunen sollen selbst entscheiden, was sie am dringendsten brauchen, erfährt Niedersachsen-Reporter Jonas Pape.
7: Das Programm soll für 3 bis 4 Jahre laufen und wird laut Umweltministerium von Bund und Land zusammenfinanziert. Die Kommunen können ihre Projekte selbst ausschreiben. Am Jahresende beantragen sie dann beim Land eine Erstattung. Andere Förderprogramme, zum Beispiel für Hochwasserschutz, sollen dafür nicht gekürzt werden.
5: Bundeskanzler Friedrich Merz hat angesichts der hohen Spritpreise Entlastung angekündigt. Er sagte heute beim Unternehmertag des Handelsverbands BGA in Berlin, für viele Menschen sei eine Belastungsgrenze erreicht.
8: Wir stehen dazu deshalb in engem Austausch in der Bundesregierung und mit den Ländern. Und ich bin der Meinung, dass wir handeln müssen. Das genaue Instrumentarium steht noch nicht fest. Sie können aber davon ausgehen, dass wir sehr bald einen Vorschlag dazu vorlegen werden.
5: Möglichkeiten wären ein neuer Tankrabatt, eine Steuersenkung oder ein Preisdeckel. Eine Übergewinnsteuer zur Gegenfinanzierung hat der Kanzler heute aber ausgeschlossen. Außerdem hat er seine für nächste Woche geplante Reise zur UN-Generalversammlung nach New York abgesagt. Der Bundeskanzler wird kommende Woche entgegen ursprünglicher Planung nicht nach New York reisen, da seine Präsenz in Berlin erforderlich ist, erfuhr die deutsche Presseagentur aus Regierungskreisen. Im Prozess um Rabatte auf der Lidl-App hat das Oberlandesgericht in Brandenburg an der Havel heute am ersten Prozesstag noch keine Entscheidung gefällt. Das soll in 2 Wochen passieren. Der Verbraucherzentrale Bundesverband sieht in den Rabatt-Apps eine Diskriminierung und hat deshalb geklagt. Es geht darum, dass ältere, behinderte oder jüngere Menschen benachteiligt würden, da sie entsprechende Geräte oder Apps häufig nicht nutzen könnten oder dürften. Und in Wilhelmshaven hat zum ersten Mal in der Geschichte der deutschen Marine eine Frau das Kommando auf einer Fregatte übernommen. Die gebürtige Oldenburgerin Ute Niklas hat jetzt das Sagen auf der Rheinland-Pfalz. Das Kriegsschiff befindet sich gerade auf der Werft in Wilhelmshaven. Niklas' Aufgabe ist nun, Fregatte und Mannschaft bereit für den nächsten Einsatz zu machen.
4: Wir schauen aufs Niedersachsenwetter und das ist noch immer recht mild heute am Dienstagabend. Wir haben 22 Grad in Celle am Schloss und auch in Osnabrück am Rathaus. Der FFN 3-Tage-Trend. Ja, Sonne und Schauer in the Mix jetzt in den nächsten Tagen. Wird also ein wenig wechselhafter. Am Freitag dann auch nur noch höchstens so um die 20 Grad.
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4: Die A29 Oldenburg Richtung Ahlener Heide ist zwischen Wartenburg und Großen Kneten wegen der Nachtbaustelle bis morgen früh um 5 gesperrt. Ihr werdet vor Ort umgeleitet.
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4: Auf der A1 Bremen-Osnabrück hinter Asten auf dem Rastplatz, dann auf der B3 Celle-Soltau in Offen beidseitig und in Osnabrück auf der Rheiner Landstraße Richtung Lotte unter der Brücke. 70 sind erlaubt. Danke Markus, Tim und Patrick. Habt ihr mehr? Ruft gerne durch. Kostenlos wie immer 0800 529 und 4x5. Danke und euch eine gute Fahrt.
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4: Und wir gehen gleich alle nochmal schön ins Trainingslager von Wer singt denn da? Der Jackpot, der steht bei unglaublichen 1.700 Euro. Morgen früh um 7:15 gibt es die nächste Spielrunde bei Guten Morgen Niedersachsen. Für alle Infos klickt ffn.de, da steht, wie es geht. Und wir hören ihn uns gleich nochmal an, den singenden Prominenten.
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4: Ich bin Julia Zajons. Schönen guten Abend. In Hannover geht's seit heute darum, wie die Lastwagen und Transporter der Zukunft aussehen. Hier ist die Nutzfahrzeugmesse IAA Transportation gestartet. Bei der Eröffnung waren unter anderem Bundesverkehrsminister Steffen Bilger und unser Ministerpräsident Olaf Lies mit dabei. Fast 1600 Aussteller zeigen bis Sonntag auf der Messe, was sie können. Im Mittelpunkt stehen unter anderem E-Laster, Wasserstoffantriebe, digitale Lösungen und selbstfahrende Fahrzeuge. Aber das Ganze ist nicht nur gedacht für Fachpublikum, sondern auch für alle anderen, die sich die Neuheiten angucken und, wenn man den passenden Führerschein hat, auch mal ausprobieren wollen. Mehr als 80 Fahrzeuge stehen für Probefahrten bereit. Und am Wochenende gibt es dann auf der IAA unter anderem auch Aktionen für Familien mit Kindern und Live-Musik.
5: Immer wirklich recht mild bei uns im Niedersachsenwetter. 22 Grad in Lüneburg am Wasserturm, in Hildesheim am Marktplatz und 21 in Cuxhaven am alten Fischereihafen. Der FFN-Reiter getrennt. Ja, so langsam geht es aber dann schon rüber in den Herbstmodus. In den nächsten Tagen ein Sonne-Wolken-Regen-Mix. Und es wird auch spürbar kühler. Freitag dann nur noch höchstens 20 Grad.
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5: Vorsicht, ein Liegenbleiber auf der A2 Hannover-Dortmund zwischen Launau und Rehren und die A29 Oldenburg Richtung Ahlhorner Heide ist zwischen Wadenburg und Großen Kneten wegen der Nachtbaustelle bis morgen früh um 5 dicht. Ihr werdet vor Ort umgeleitet.
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5: Habt da nichts gemeldet. Falls ihr noch was seht, ruft immer gerne durch. Kostenlos 0800 529 und 4x5. Danke dafür und euch weiterhin eine gute und vor allem sichere Fahrt durch den Dienstagabend. Ich bin's Kai, hallo.
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0: Das ist eine Nummer von Phil Collins, Another Day in Paradise hier bei FFN für euren Dienstagabend. Und jetzt wünschen wir euch ganz viel Spaß in Plattengülle.
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2: Hey, moin, der erste Schrecken, der erste Sieg ist verdaut. Einige Kandidaten sind durch, andere müssen in 2 Wochen nochmal ran. Die meisten Wähler haben aber jetzt erst das ganze Grauen dieser Wahl gerafft. Verdammt! Ich habe ja den Typen für 8 Jahre gewählt. Das heißt, für ältere Semester, die müssen den bis zur letalen Entnahme aushalten. Nie mehr auf einen anderen hoffen. Für die jungen Erstwähler sieht's genauso mies aus. Mit 16 als teilbekloppter PISA-Versager bei einem das Kreuz gemacht, den man irgendwie witzig fand. Und wenn man Mitte 20 ist, das Gehirn allmählich auf Volllast arbeitet, dann ist der Fehler als Teenager immer noch im Amt. Ja, schöner Mist. Was soll das überhaupt, dieses 8 Jahre für einen Gewählten? Man wollte das Amt attraktiver machen. Ja, einige hat es aber auch abgeschreckt, weitere 8 Jahre in der Lurchi-Bude den Mangel zu verwalten. Attraktiver würde das Amt, wenn man mehr Mücken hätte, um die größten Schäden zu reparieren und Europa, der Bund und das Land einem in der Kommune nicht dauernd mit neuen Vorschriften vor den Koffer scheißen würden. Und wenn ich als Oberbürgermeister ein Audi A8 Verbrenner mit 350 PS fahren will, als kleinen Ausgleich für den Stress, dann ist das eben so. Fertig. Als ob es darauf ankäme. Unterbleiben.

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1: 21 Uhr, ich bin Lisa Weber, guten Abend. Die Regierung will etwas gegen die steigenden Spritpreise machen. Bundeskanzler Friedrich Merz sagt, wir müssen handeln. Schon bald soll ein Vorschlag dazu auf den Tisch. Die Spritpreise gehen in Deutschland weiter durch die Decke. Ein Liter Diesel hat am Mittag rund 2,60 Euro gekostet. Kriminelle Banden setzen in Deutschland immer öfter auf Gewalt als Dienstleistung. Dafür werden laut Innenminister Dobrindt auch Minderjährige als Wegwerftäter angeworben. Besonders groß bleibt, laut BKA-Bericht, das Problem mit Drogen. Um gegen die Banden besser vorgehen zu können, will Dobrindt auch an ihr Geld und die Konten ran. US-Amerikaner können bei den Kongresswahlen weiter per Brief abstimmen. Das oberste Gericht hat Pläne der Trump-Regierung, die Briefwahl einzuschränken, gestoppt. Der Präsident behauptet immer wieder, Briefwahl führe zu Betrug ohne Beweise. Die Zwischenwahlen im November gelten als wichtiger Stimmungstest für Trumps Regierung. Wie gesund sind die Pflanzen auf der Erde? Das will die Europäische Weltraumorganisation ESA mit einem neuen Satelliten überwachen. Der nimmt sonst nicht sichtbares Rotlicht wahr, kann also quasi in die Pflanzen reinschauen. Daraus lässt sich dann ableiten, ob zum Beispiel mehr gewässert oder anders gedüngt werden soll.
2: Das war heute wirklich nochmal ein Hauch vom Sommer im Niedersachsen. Wetter auch jetzt am Abend noch recht angenehm mild bei 21 Grad. In Großburg-Wedel zum Beispiel am Rathaus, 18 haben wir in Emden beim Hafentor. Der FFN 3 Tage Trend, jetzt wird es ein bisschen wechselhafter. Mal kommt die Sonne raus, mal ziehen Regenschauer durch und die Temperaturen, die machen langsam auch ein eher auf Herbst. Am Freitag dann auch nur noch höchstens 20 Grad.
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2: Ja, 29 Oldenburg, Ahlener Heide ist zwischen Wadenburg und Großen Kneten wegen der Nachtbaustelle bis morgen früh um 5 dicht. Ihr werdet vor Ort umgeleitet.
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2: Habt ihr keine gemeldet? Wenn ihr was seht, ruft durch. Kostenlos 0800 529 und 4x5. Danke und euch weiterhin eine gute und vor allem sichere Fahrt.
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2: Willkommen in diesem Wahnsinns-Musikjahrzehnt. Freut euch gleich auf Michael Jackson, They Don't Care About Us. Vorher die Backstreet Boys und Larger Than Life. Und los geht's jetzt mit den Red Hot Chili Peppers und einem meiner absoluten Lieblingssongs von der Gruppe. Under the Bridge. Dreht gerne mal laut. Hier kommen sie für euch, die 90er um 9.

0: Der WM-Song von Shakira und Burna Boy, Die Die hier bei FFN, das ist mehr Musik und mehr Abwechslung gleich von Loy und David Puentes. Freut euch auf Golden Summer, eine richtig tolle Nummer ist neu hier bei uns. Und jetzt gibt es eine richtig süße Geschichte aus dem Kreis Diepholz. Da ist ein 90-jähriger Tischtennis-Weltmeister geworden. Nike aus dem FFN-Team, du schwärmst schon den ganzen Tag.
1: Ja, Hans Nolte aus Kirchweihe ist in Südkorea Ü90-Weltmeister im Tischtennis geworden.
0: Wow.
1: Und er war einfach davor noch nie außerhalb von Europa und war dann mit seinem Kumpel Horst Hedrich aus Melle im Landkreis Osnabrück dort. Und die beiden haben dann auch noch Silber im Doppel gewonnen. Also das ist ja eigentlich zu schön, um wahr zu sein.
0: Voll. Aber jetzt mal ohne irgendwie gemein zu klingen. Tischtennis bei 90-Jährigen stelle ich mir jetzt nicht so schnell vor.
1: Denkst du, Hans zieht nämlich regelmäßig noch die 18-Jährigen in seinem Verein ab. Er trainiert dreimal die Woche, vor allem um fit und wach zu bleiben, aber wahrscheinlich auch als Ablenkung. Seine Frau ist leider vor ein paar Jahren verstorben. Mhm. Und als er bei der WM auf dem Treppchen stand, da musste er auch eine Träne verdrücken, weil er es so schade fand, dass seine Waltraut das nicht miterleben konnte.
0: Das ist aber wirklich traurig, aber auch ziemlich süß. Waltraut hat das bestimmt gesehen und ist mega stolz auf dich, mein lieber Hans. Genauso wie wir. 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
1: Ich bin Moritz Ort, einen schönen guten Abend. Die niedersächsische Landesregierung hat heute ein Gesetz zum Schutz von Gewaltopfern auf den Weg gebracht. Unter anderem soll damit die Finanzierung von Frauenhäusern verlässlicher werden. Davon würde auch das Frauenhaus in Holzminden profitieren. Das bietet seit gut einem Jahr Schutz für Frauen und Kinder, die zum Beispiel häusliche Gewalt erlebt haben. FFN-Reporterin Carina Hohenholz, der Bedarf, der ist groß.
2: Sobald ein Zimmer im Frauenhaus in Holzminden frei wird, zieht direkt die nächste Frau ein, hat uns die Gleichstellungsbeauftragte des Landkreises Holzminden, Carina Stegemann, gesagt. Um die Frauen zu schützen, hat Stegemann zufolge Anonymität oberste Priorität. Außerdem kommen die Bewohnerinnen in der Regel zu ihrem Schutz aus anderen Landkreisen. Im Frauenhaus in Holzminden können bis zu 8 Frauen und 14 Kinder unterkommen.
1: Nachdem es auch in Hannover in den letzten Wochen mehrere Streiks im Einzelhandel gegeben hat, haben sich Arbeitgeber und die Vertreter der Gewerkschaft Verdi jetzt auf einen neuen Tarifvertrag geeinigt. Für rund 300.000 Beschäftigte in Niedersachsen und Bremen bedeutet das, dass sie 3% mehr Geld bekommen. Nächstes Jahr im Mai gibt es zusätzlich noch mal 2% mehr. Der neue Tarifvertrag gilt für 2 Jahre. Und der Steinhuder Meer-Triathlon wird in Zukunft nicht mehr stattfinden. Wie der Veranstalter heute mitgeteilt hat, gibt es im nächsten Jahr keine weitere Auflage des Events. Vor 2 Jahren hatte am Steinhuder Meer erstmals ein Triathlon stattgefunden. In diesem Jahr war das Steinhuder Meer dann sogar Austragungsort für den Triathlon, der im Rahmen der Finals stattgefunden hat. Weil die Gegebenheiten vor Ort für Anwohner und Gewerbetreibende aber immer große Einschränkungen bedeutet haben, wird das Event in Zukunft nicht mehr stattfinden.
3: Es geht mit einigen Wolken und auch der ein oder anderen Regenwolke durch den Dienstagabend im Niedersachsen-Wetter bei 21 Grad in Celle am Schloss und auch in Osnabrück am Rathaus. Der FFN-3-Tage-Trend und mit Sonne und Schauern geht es dann auch in den nächsten Tagen weiter. Die Temperaturen, die fallen dann auf. Freitag dann höchstens nur noch 20 Grad.
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3: Die A29 Oldenburg Richtung Ahlhorner Heide ist zwischen Wadenburg und Großen Kneten wegen einer Nachtbaustelle bis morgen früh um 5 gesperrt. Eine Umleitung ist eingerichtet.
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3: Nichts gemeldet. Wenn ihr was seht, ruft durch. Kostenlos 0800 529 und 4x5. Danke und euch weiterhin eine gute und vor allem sichere Fahrt. Kai hier, hi.
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0: besten Stimmen, die wir hatten. Tina Turner und The Best hier bei FFN an eurem Dienstagabend.
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0: 22 Uhr. Ich bin Hanna Messerschmidt. Guten Abend. Für die Menschen in Deutschland soll es wegen der weiter steigenden Spritpreise neue Entlastungen geben. Das hat Bundeskanzler Merz angekündigt. Bald soll es dazu Details geben. Die Spritpreise kennen aktuell nur eine Richtung, nach oben. Am Mittag ging es wieder rauf, auf rund 2,60 Euro für den Liter Diesel. Die organisierte Kriminalität ist in Deutschland weiter auf dem Vormarsch. Laut BKA gab es im letzten Jahr fast 700 Verfahren mit knapp 8000 Verdächtigen. So viele waren es seit 5 Jahren nicht mehr. Das meiste Geld verdienen die Gruppen mit Drogen. Die CDU-Spitze kommt am Wahlsonntag zu einer Krisensitzung zusammen. Dabei sollen die Ergebnisse in Mecklenburg-Vorpommern und Berlin analysiert werden. Die Umfragen sehen alles andere als rosig aus. Bei der Sitzung geht es auch um die Zukunft von Kanzler Merz, der selbst in der eigenen Partei unter Druck steht. Doppelte Ehre für München. Die bayerische Landeshauptstadt darf 2028 das Champions-League-Finale ausrichten. Außerdem hat sie den Zuschlag für die Leichtathletik-WM 2031 bekommen.
1: Wir sind beim Niedersachsen-Wetter und da kommt jetzt aktuell immer mal wieder so ein bisschen was runter bei noch relativ milden 20 Grad in Lüneburg am Wasserturm. Die haben wir auch in Hildesheim am Marktplatz und 19 in Cuxhaven am alten Fischereihafen. Der FFN 3-Tage-Trend. Ja, so langsam geht es jetzt in den Herbstmodus. In den nächsten Tagen gibt es einen Mix aus Sonne, aus Wolken und auch immer mal wieder aus Regenschauern. Dazu wird es spürbar auch kühler. Freitag dann nur noch höchstens 19, 20 Grad.
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1: Vorsicht, ein Liegenbleiber auf der A27 Walsrode Richtung Bremen zwischen Verden-Ost und Verden-Nord. Die A29 Oldenburg Richtung Ahlhorner Heide ist zwischen Wartenburg und Großenkneten wegen einer Nachtbaustelle bis morgen früh um 5 dicht. Eine Umleitung ist ausgeschildert. Und Vorsicht, es hat einen Unfall gegeben auf der B65 Osnabrück Richtung Minden zwischen Rabber und dem Abzweig nach Wimmer.
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1: Habt ihr nichts gemeldet? Wenn ihr noch was seht, ruft gerne durch. Kostenlos 0800 529 und 4x5. Dankeschön und euch weiterhin eine gute und sichere Fahrt.
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1: Wir gehen gleich nochmal ein bisschen ins Wer singt denn da Trainingslager. Der Jackpot, der steht bei unglaublichen 1700 Euro. Und morgen früh um kurz nach 7 gibt es schon wieder die nächste Spielrunde bei Guten Morgen Niedersachsen. Für alle Infos klickt ffn.de, da steht wie es geht. Und wir hören uns den singenden Prominenten gleich nochmal an.

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0: Kommt gut durch den Dienstagabend, ihr Lieben.
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0: Ja, und was soll ich sagen? Es könnte nicht spannender sein. Unser aktueller Promi ist noch immer nicht geknackt. 1700 Euro sind mittlerweile für euch im Jackpot. Wahnsinn, was eine Summe. Und hört jetzt noch mal ganz genau hin. Welcher Prominente singt denn hier?
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0: 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Showbusiness und er ist eher hinter der Kamera. Also, dann seid ihr jetzt hoffentlich vorbereitet für die nächste Spielrunde. Morgen früh bei Guten Morgen Niedersachsen mit Julia und Axel um kurz nach 7. Und dann beschenken wir euch hoffentlich mit 1700 Euro.
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0: Wir sind beim Niedersachsenwetter und das ist wirklich noch immer recht angenehm, obwohl es jetzt teilweise auch hier und da nass wird. Wir haben 19 Grad in Großburg-Wedel am Rathaus in Göttingen am Kiessee und 19 auch in Emden beim Hafentor. Der FFN-3-Tage-Trend wird es ein bisschen wechselhafter. Mal kommt die Sonne raus, dann ziehen auch immer mal wieder Regenschauer durch und auch die Temperaturen, die machen langsam ein auf Herbst. Am Freitag dann nur noch höchstens 20 Grad.
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0: Die A29 Oldenburg Richtung Ahlhorner Heide ist zwischen Wartenburg und Großen Kneten wegen der Nachtbaustelle bis morgen früh um 5 gesperrt. Eine Umleitung ist eingerichtet und Vorsicht, ein Unfall hat es auch gegeben auf der B65 Osnabrück Richtung Minden zwischen Rabber und dem Abzweig nach Wimmer.
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0: Nichts gemeldet von euch. Falls ihr was seht, ruft durch. Es ist kostenlos und 0800 529 und 4x5. Dankeschön und euch weiterhin eine gute und sichere Fahrt durch diesen Dienstagabend, durch diesen, ja, relativ fortgeschrittenen Dienstagabend, muss man schon ganz ehrlich sagen. Ganz egal, wo ihr seid, wir sind gerne bei euch, ob bei der Spätschicht, im Auto, im Taxi, im LKW. Wir sind bei allem gerne dabei. Freut euch in dieser halben Stunde auf Lost Frequencies. Taylor Swift ist unter anderem mit dabei. Peter Schilling und jetzt gleich der Mann mit der Reibeisenstimme, Alex Warren mit Ordinary. Ich bin Sky. Macht euch einen schönen Abend.
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0: Ich höre euch doch bis hier mitsingen, ihr Schlingel. Peter Schling, Major Tom hier bei FFN. Das ist mehr Musik an eurem Dienstagabend. Und es ist jetzt wieder Pilzsaison. Die einen werden zu Feinschmeckern, indem sie jetzt zur Saison eine Pizza Fungi bestellen. Andere haben längst von einem Pilzinfluencer gelernt, dass der flockenstielige Hexenröhrling beim Anschnitt blau wird. Ja, selber Pilze im Wald sammeln und dann entscheiden, ob eine Art giftig ist oder nicht, ist nicht leicht. Jan gibt uns deswegen jetzt mal einen kleinen Crashkurs.
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2: Pilze bestimmen für Anfänger. Lektion 1, verlass dich nur auf echte Experten, die dir auch immer sagen können, wie ein Pilz heißt.
3: Ich weiß nicht genau, wie der heißt. Ich nenne den immer Sebastian.
2: Lektion 2, Pilzsammler haben immer diesen einen streng geheimen Fundort. Du musst gar nicht erst fragen, wo es die vielen schönen Steinpilze gibt.
4: Ja, im Wald. Da sind ringsrum so Bäume. Mehr sage ich nicht.
2: Lektion 3. Je schöner ein Pilz aussieht, desto weniger solltest du ihn essen.
4: Oh, der sieht ja lecker aus. Guck mal, knallrot, weiße Punkte.
2: Und Lektion 4. Wenn du einfach nur angeben willst, denk dir die Pilzarten einfach aus. Es klingt sowieso alles ähnlich.
4: Ach hier, schau mal, das gibt's doch nicht. Der gefleckte Langstiel, Wackelhut, Krummnasen, Zottellamellen, Doppelröhrlingsknollen, Schleimfuß.

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1: 23 Uhr. Ich bin Hanna Messerschmidt. Guten Abend. Die Regierung will etwas gegen die steigenden Spritpreise machen. Bundeskanzler Friedrich Merz sagt, wir müssen handeln. Schon bald soll ein Vorschlag dazu auf den Tisch. Die Spritpreise gehen in Deutschland weiter durch die Decke. Ein Liter Diesel hat am Mittag rund 2,60 Euro gekostet. Kriminelle Banden setzen in Deutschland immer öfter auf Gewalt als Dienstleistung. Dafür werden laut Innenminister Dobrindt auch Minderjährige als Wegwerftäter angeworben. Besonders groß bleibt laut BKA-Bericht das Problem mit Drogen. Um gegen die Banden besser vorgehen zu können, will Dobrindt auch an ihr Geld und die Konten ran. Ticketkontrollen könnten an großen Bahnhöfen künftig schon vor dem Bahnsteig kommen und nicht erst im Zug. Verkehrsminister Bilger hält das im Fernverkehr grundsätzlich für sinnvoll. In anderen Ländern kommt man teils nur mit Ticket ans Gleis. Einfach übertragen lasse sich das aber nicht, sagte er den Funke-Zeitungen. Jürgen Klopps erste Kadernominierung als Bundestrainer nimmt Form an. Vor der offiziellen Bekanntgabe am Donnerstag steht laut Kicker fest, Köln-Shootingstar Said Elmala steht im Kader für die vier Nations League-Spiele. Hoffenheims Torhüter Oliver Baumann gehört dagegen nicht zum Aufgebot.
2: Wir schauen aufs Niedersachsen-Wetter und sehen da dann doch die ein oder andere Regenwolke durchhuschen bei 19 Grad in Celle am Schloss, in Osnabrück am Rathaus und in Wilhelmshaven an der Kaiser-Wilhelm-Brücke 18 Grad. Der FFN 3-Tage-Trend, Sonne und Schauern in the Mix. Gleichzeitig geht es auch mit den Temperaturen ein wenig bergab, aber in den nächsten Tagen bekommen wir auf jeden Fall auch immer mal wieder Sonne ab. Aber trotzdem wird es eben merklich kühler, Freitag dann nur noch höchstens 20 Grad.
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2: Die A29 Oldenburg Richtung Ahlhorner Heide ist zwischen Wartenburg und Großenkneten wegen einer Nachtbaustelle bis morgen früh um 5 dicht. Eine Umleitung ist eingerichtet und Vorsicht, es gab einen Unfall auf der B65 Osnabrück Richtung Minden zwischen Rabber und dem Abzweig nach Wimmer.
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2: Nichts gemeldet, euch eine gute Fahrt.
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2: Ja, vielleicht sitzt ihr jetzt zu später Stunde noch auf dem Sofa, auf der Couch oder auch im Bettchen und habt vielleicht Chips und Schoki neben euch. Wie wär's denn mit Vogelbeeren? Klingt ein bisschen komisch, ist aber gar nicht so abwegig, denn die kleinen roten Beeren, die gelten ja eigentlich als giftig, aber das Ganze ist eventuell auch nur ein großer Mythos. Wir räumen gleich mal mit den Beerenmärchen auf.

the Day an eurem späten Dienstagabend. So, wir müssen mal über Vogelbeeren sprechen. Vogelbeeren sind giftig, esst die bloß nicht. Den Satz haben wir garantiert alle schon mal gehört. Aber wir räumen jetzt mal mit diesen Bärenmythen ein wenig auf. Wir haben ja schon geklärt, dass es sehr unwahrscheinlich ist, dass ihr einen Fuchsbandwurm durch wilde Heidel- oder auch Brombeersträucher bekommt. Das haben wir uns von Expertinnen und Experten bestätigen lassen. Genauso unwahrscheinlich ist es, dass ihr an Vogelbeeren sterbt. Denn in Vogelbeeren sind zwar sogenannte Parasubinsäure, die zu Magen-Darm-Problemen führen kann. Ihr müsstet aber wirklich Unmengen dieser Beeren essen, damit es wirklich gefährlich wird. Wenn ihr ganz sicher gehen wollt, erhitzt sie und verarbeitet sie zu Marmelade zum Beispiel, Saft oder auch Kompott. Schmeckt richtig lecker und ist super gesund. Die Beeren haben ganz viel Vitamin C und Vitamin A. Viele machen aus den Früchten auch zum Beispiel Likör. Soll ja auch super lecker sein. Oder Schnaps. Also, ich würde sagen, muss ich definitiv auch mal ausprobieren. Ne? Also klar, den Saft. Oder doch den Likör. Oder den Schnaps. Die Vogelbeersaison geht auf jeden Fall gerade los. Am besten schmecken sie aber im Oktober oder auch eben nach dem ersten Frost. Verwechselt sie nur bitte nicht mit den Früchten des Feuerdorns. Die vertragen wir dann wirklich nicht so gut. Kommt gut durch den Herbst mit uns, mit FFN.

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5: Wir schauen nochmal eben schnell aufs Niedersachsenwetter und das ist teilweise relativ nass und hier und da sind auch örtlich Gewitter mit dabei bei 20 Grad in Lüneburg am Wasserturm und 19 in Hildesheim am Marktplatz. Der FFN-3-Tage-Trend, es geht jetzt in den Herbstmodus, in den nächsten Tagen immer mal wieder Sonne, aber auch Regenschauer, viele mit dabei und es wird auch kühler, Freitag dann nur noch bis 20 Grad.
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5: Das sieht tatsächlich sehr gut aus auf unseren Straßen.
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5: Habt ihr uns auch nichts gemeldet? Falls ihr noch was seht, Staus, Blitzer, ähnliches unterwegs, dann lasst es uns gerne wissen und warnt gemeinsam mit uns die anderen. Die Nummer ist natürlich kostenlos für euch. 0800 529 und 4x5. Dankeschön dafür und euch weiterhin eine gute und sichere Fahrt durch diesen späten Dienstagabend in der nächsten halben Stunde mit am Start. Die Imagine Dragons, freut euch auf Michi Schulte, auf die Black Eyed Peas und los geht's jetzt mit Shabuzi und The Bar Song. Ich bin's Kai, hallo.

Mega Nummer von den Black Eyed Peas, Where is the Love? Für mehr Musik hier bei FFN und für mehr Abwechslung bekommt ihr jetzt Miley Cyrus mit Best Persuadate. Neu hier bei uns. Let's go.

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1: Es gibt kaum Organisationen, die noch hierarchischer aufgebaut sind als die katholische Kirche. Oben der Papst, unten das Kirchenvolk, ein Priester, viele Schäfchen, einer, der den Weg vorgibt, viele, die folgen. In der Realität sieht das natürlich häufig längst ganz anders aus. Weil es immer weniger Priester gibt, übernehmen mittlerweile immer häufiger Menschen vor Ort die Leitung ihrer Pfarrgemeinde zusätzlich zu ihrem Beruf. Auch bei der Bischofswahl will die Kirche in Niedersachsen jetzt mal etwas Neues ausprobieren. Aktuell sucht das Bistum Hildesheim, das ist die Kirchenregion zwischen Nordsee und Eichsfeld, einen neuen Bischof. Und jeder der knapp 500.000 Katholiken in der Region soll einen Kandidaten vorschlagen dürfen. Die endgültige Entscheidung fällt irgendwann noch immer in Rom, so viel Ehrlichkeit muss sein, aber die Domkapitulare, die die Sache sonst allein unter sich ausmachen, haben bei dieser Wahl bewusst entschieden, wir wollen eben nicht mehr von oben herab bestimmen und hinter verschlossenen Türen beraten. Heute Abend haben sie deshalb an 8 Orten in Niedersachsen mit den Menschen vor Ort geredet. Was muss ein neuer Bischof mitbringen, um die Menschen zu erreichen? Habt ihr Vorschläge und Ideen? Ein guter Weg. Menschen wollen gehört werden und sich beteiligen können, umso mehr, wenn sie sich für eine Sache begeistern und mitwirken sollen. Das gilt nicht nur für die Kirche. Umgekehrt heißt das aber auch, wer eine Chance bekommt, mitzubestimmen, sollte die dann auch ergreifen. Stefanie Behnke, FFN Kirchenredaktion.
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2: Ich bin Hanna Messerschmidt. Guten Abend. Für die Menschen in Deutschland soll es wegen der weiter steigenden Spritpreise neue Entlastungen geben. Das hat Bundeskanzler Merz angekündigt. Bald soll es dazu Details geben. Die Spritpreise kennen aktuell nur eine Richtung, nach oben. Am Mittag ging es wieder rauf, auf rund 2,60 Euro für den Liter Diesel. Die organisierte Kriminalität ist in Deutschland weiter auf dem Vormarsch. Laut BKA gab es im letzten Jahr fast 700 Verfahren mit knapp 8000 Verdächtigen. So viele waren es seit 5 Jahren nicht mehr. Das meiste Geld verdienen die Gruppen mit Drogen. Die CDU-Spitze kommt am Wahlsonntag zu einer Krisensitzung zusammen. Dabei sollen die Ergebnisse in Mecklenburg-Vorpommern und Berlin analysiert werden. Die Umfragen sehen alles andere als rosig aus. Bei der Sitzung geht es auch um die Zukunft von Kanzler Merz, der selbst in der eigenen Partei unter Druck steht. Gratis mit dem Zug zwischen Deutschland und Polen reisen. Das können bald 60.000 junge Erwachsene. Dafür werden jetzt wieder kostenlose Tickets vergeben. Bewerben können sich 18- bis 27-Jährige bei der Deutschen Bahn. Der Freundschaftspass gilt für Reisen ab November und umfasst mehrere Reisetage in Polen sowie die Hin- und Rückfahrt.
3: Durch die Nacht geht es bewölkt und teilweise auch immer wieder nass. Örtlich können auch Gewitter mit dabei sein und das bei 20 Grad in Lüneburg am Wasserturm. 19 haben wir in Hildesheim am Marktplatz, der FFN-3-Tage-Trend. Und so langsam geht es jetzt in den nächsten Tagen in den Herbstmodus. Wir bekommen Wolken. Wir haben immer mal wieder Regen dabei, aber eben auch Sonne und es wird spürbar kühler. Freitag dann nur noch bis 20 Grad.
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3: Können wir schnell durchgehen, die Straßen sind frei. Ich wünsche euch allen eine gute und vor allem sichere Fahrt durch die Nacht.
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4: Ich bin Hanna Messerschmidt. Die Regierung will etwas gegen die steigenden Spritpreise machen. Bundeskanzler Friedrich Merz sagt, wir müssen handeln. Schon bald soll ein Vorschlag dazu auf den Tisch. Die Spritpreise gehen in Deutschland weiter durch die Decke. Ein Liter Diesel hat am Mittag rund 2,60 Euro gekostet. Die CDU-Spitze kommt am Wahlsonntag zu einer Krisensitzung zusammen. Dabei sollen die Ergebnisse in Mecklenburg-Vorpommern und Berlin analysiert werden. Die Umfragen sehen alles andere als rosig aus. Bei der Sitzung geht es auch um die Zukunft von Kanzler Merz, der selbst in der eigenen Partei unter Druck steht. US-Präsident Trump lässt Washingtons größte öffentliche Kultureinrichtung schließen, das Kennedy Center. Grund sind unter anderem Renovierungsarbeiten, so Trump. Allerdings sollen die erst starten, wenn sein Name an die Fassade kommt. Der Vorstoß ist schon mehrmals vor Gericht gescheitert. Jürgen Klopps erste Kadernominierung als Bundestrainer nimmt Form an. Vor der offiziellen Bekanntgabe morgen steht laut Kicker fest, Köln-Shootingstar Said Elmada steht im Kader für die vier Nations League-Spiele. Hoffenheims Torhüter Oliver Baumann gehört dagegen nicht zum Aufgebot.
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1: Mark Amber, The Proof.
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